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1: Ich bin David Riemer. Die Bundeswehr hat im Juli so viele Soldatinnen und Soldaten gezählt wie seit 13 Jahren nicht mehr. Zum Stichtag am 31. Juli habe es rund 187.000 Männer und Frauen in der Truppe gegeben. Das teilte das Verteidigungsministerium in Berlin mit. Im Vergleich zum letzten Juli gäbe es 2% mehr Soldaten.
2: Mehr Bewerbungen, mehr Einstellungen. Die Zahl der Männer und Frauen in der Bundeswehr wächst schnell genug, um die politisch vereinbarten Ziele zu erreichen. Es sollen in diesem Jahr bis zu 190.000 Soldaten werden. Derzeit dienen über 12.000 freiwillig Wehrdienstleistende und kurzdienende Zeitsoldaten als Teil des neuen Wehrdienstes. Das sind rund 6% mehr als im Vergleich zum Vorjahr. Und das Anschreiben zum Wehrdienst haben die allermeisten jungen Männer schon beantwortet, aber nur sehr wenige Frauen. Da sind es nur 4%. Aus Berlin, Tine Klimach.
1: Das Bangen und die kräftezehrende Brandbekämpfung seit Tagen und Nächten gehen weiter. Das Feuer im Naturschutzgebiet Hohes Venn in Belgien ist nicht weiter auf die deutsche Grenze vorgerückt, sagte ein Feuerwehrsprecher. Die Lage ist also statisch, hat sich zumindest nicht verschlechtert. Auch die Monschauer Bürgermeisterin Carmen Krämer sprach von einer unveränderten Lage. Außerdem sagte sie:
3: Ich wünsche denjenigen, die jetzt ihre Häuser verlassen mussten, viel Kraft an der Stelle. Wir haben natürlich weiterhin die Lage im Blick und sobald sich dahingehend etwas ändern sollte und die Menschen zurückkehren können, werden sie auch informiert werden.
1: Im belgischen Naturschutzgebiet Hohes Venn brennt es seit Tagen auf einer Fläche von rund 3000 Hektar. Es ist einer der größten Waldbrände in der Geschichte Belgiens. Auf Teile der Berliner Senatsverwaltung ist ein Hackerangriff erfolgt. Betroffen sind die Senatsverwaltungen für Stadtentwicklung sowie für Mobilität, Verkehr, Umwelt und Klimaschutz. Beide wurden aus Sicherheitsgründen vom Landesnetz abgetrennt. Das Landeskriminalamt, die Staatsanwaltschaft Berlin und das BSI sind eingeschaltet. Ob Daten abgeflossen sind, ist noch unklar. Die forensischen Untersuchungen dauern an. Zum Fußball. Stürmer Niklas Füllkrug steht einem Medienbericht zufolge vor einer Rückkehr zu Werder Bremen. Der 33-Jährige soll vom Premier League-Absteiger West Ham United ausgeliehen werden. Der Medizincheck steht am Dienstag an. Füllkrug spielte bereits in der Jugend für Werder und kehrte 2019 noch einmal zurück. Zuletzt war die Karriere des Ex-Nationalspielers in England ins Stocken geraten.
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4: Hallo auf die Straßen. Aktuell liegen uns keine Meldungen vor. Ihr habt freie Fahrt. In 30 Minuten gibt es hier das nächste Update. Kommt gut und sicher an euer Ziel.
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4: In Goslar zeigt das Thermometer aktuell 13 Grad. In Kahlefeld sind es 14 Grad. Und in Göttingen ist es mit 15 Grad am wärmsten. In der Nacht sinkt das Thermometer auf milde 16 Grad. Morgen wird es wechselhaft mit Wolken und Regen bei anfangs 16 Grad. Im Laufe des Tages steigt das Thermometer auf bis zu 19 Grad an.
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1: Und jetzt stellen wir euch eine Southern Blues und Country Band aus England vor, nämlich die Chris Bar.

0: Und das ist nicht nur musikalisch äußerst interessant. Frontmann Chris Burras, der war früher tatsächlich professioneller Mixed Martial Arts Kämpfer.
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0: Allerdings mit mäßigem Erfolg. Als Musiker gefällt er uns viel.

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1: Ich bin David Riemer. Die Bundesregierung reagiert auf die relativ neue Bedrohung durch Drohnen. Am Testflughafen des Deutschen Zentrums für Luft- und Raumfahrt in Kochstedt in Sachsen-Anhalt eröffnet sie heute eine Forschungseinrichtung für Drohnensicherheit. Hier sollen innovative Technologien in Reallaboren erforscht, entwickelt und erprobt werden.
2: Innenminister Dobrindt hatte die Eröffnung des neuen Technologiezentrums kurz nach dem Vorfall von Leipzig verkündet. Am Flughafen Leipzig-Halle war Anfang des Monats eine mit Sprengstoff und Zünder bestückte Drohne entdeckt worden. Das neue Zentrum soll helfen, dass die Airports und Sicherheitskräfte in Zukunft besser vorbereitet sind. Also, dass sie zum Beispiel schnell erkennen, ist es ein Angriff oder die verwirrte Drohne eines Hobbyfotografen. Aus Berlin, Uli Reitinger.
1: Das Oberlandesgericht Stuttgart will am Vormittag das Urteil gegen drei junge Männer verkünden, die als Agenten im Auftrag Russlands Anschläge auf den Güterverkehr in Deutschland vorbereitet haben sollen. Die Bundesanwaltschaft fordert mehrjährige Haftstrafen für die Beschuldigten. Die drei Ukrainer sollen Teil eines Sabotageplans gegen Transportwege eines Paketdienstleisters gewesen sein. Die Verteidiger beantragten Freispruch. Am Kampf gegen die verheerenden Brände im belgischen Naturschutzgebiet Hohes Venn beteiligen sich auch in dieser Nacht zahlreiche Einsatzkräfte aus Deutschland. Einsatzkräfte von Feuerwehren, Technischen Hilfswerk, Rettungsdiensten und Polizei sind im Einsatz. Die Brandlinie ist derzeit rund 2,3 Kilometer von der deutschen Grenze entfernt. Die evakuierten Bewohner von Monschau-Kaltherberg können weiterhin nicht in ihre Häuser zurück.
3: Das Feuer aus Belgien ist bisher nicht weiter Richtung Monschau in der Eifel vorgerückt. Regen und ausbleibender Wind wirken sich derzeit positiv aus, wie es von der Monschauer Einsatzleitung hieß. Man habe die Situation etwas entschärfen können. Die Menschen aus dem grenznahen Ortsteil Kaltherberg, die evakuiert worden waren, können aktuell noch nicht in ihre Häuser zurück. Die Evakuierung wird noch aufrechterhalten. Tine Klimach, Nachrichtenredaktion.
1: Das BSW will seine interne Auseinandersetzung um seine Regierungsbeteiligung in Thüringen auf einem Sonderparteitag klären. Das teilte die Landespartei mit. Außerdem sei beschlossen worden, den Beschluss des BSW-Bundesvorstandes, aus der Thüringer Regierungskoalition auszusteigen und Verhandlungen für eine Expertenregierung aufzunehmen, nicht zu folgen. Das BSW regiert in Thüringen mit CDU und SPD in einer sogenannten Brombeer-Koalition.
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4: Auf der A1 zwischen Wildeshausen Nord und Groß Ippena gibt es Gefahr durch Rehe auf der Fahrbahn. Das betrifft beide Richtungen. Gute Fahrt.
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4: In Göttingen zeigt das Thermometer aktuell 14 Grad. In Langelsheim sind es 13 Grad und Northeim meldet ebenfalls 13 Grad. In der Nacht sinkt das Thermometer auf milde 16 Grad. Morgen wird es wechselhaft mit Wolken und Regen bei anfangs 16 Grad. Im Laufe des Tages steigt das Thermometer auf bis zu 19 Grad an.
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Marketing-Experten sagen, die nächsten 3 Sekunden entscheiden, ob du dranbleibst oder nicht. Und, hat's funktioniert? Dann gleich weiter so. Metallica.

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1: Und wenn du dich ja wirklich auf eine Band verlassen kannst, die kontinuierlich frische Banger liefert, dann sind's Green Day. Ist schon ihre 13. Single in den letzten 5 Jahren. Beispiellos produktiv, die Jungs.
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1: Hier sind Green Day mit I'm Never Gonna Rest in Peace.

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1: Ich bin David Riemer. Heute soll das Urteil gegen drei mutmaßliche Agenten fallen. Die Angeklagten stammen aus der Ukraine und sollen in russischem Auftrag Anschläge vorbereitet haben.
2: Laut Anklage bekamen die drei den Auftrag von einem russischen Geheimdienst. Sie sollten Pakete in die Ukraine schicken, Brandsätze, die in Lastern oder Lagerhallen explodieren, einen großen Schaden anrichten und eine noch größere Verunsicherung in der Ukraine auslösen sollten. Zur Vorbereitung sollen die Angeklagten harmlose Pakete mit einem GPS-Tracker in die Ukraine verschickt haben. So wollten sie die Wege der Pakete nachvollziehen. Bevor sie Schaden anrichten konnten, wurden die drei im Mai 2025 in Köln, Konstanz und in der Schweiz festgenommen. Uli Reitinger, Nachrichtenredaktion.
1: Am Kampf gegen die verheerenden Brände im belgischen Naturschutzgebiet Hohes Venn beteiligen sich auch in dieser Nacht zahlreiche Einsatzkräfte aus Deutschland. Insgesamt sind 240 Einsatzkräfte von Feuerwehren, Technischem Hilfswerk, Rettungsdiensten und Polizei im Einsatz. Die Brandlinie ist derzeit rund 2,3 Kilometer von der deutschen Grenze entfernt. Für die Nacht wird eine Windrichtungsänderung erwartet. Die evakuierten Bewohner von Monschau-Kaltherberg können weiterhin nicht in ihre Häuser zurück. In Deutschland steigt der Anteil junger Menschen, die ohne Job, Bildungs- oder Ausbildungsplatz dastehen. Im vergangenen Jahr traf das auf 10% der Menschen im Alter zwischen 20 und 24 Jahren zu. Das teilte das Statistische Bundesamt mit. Im Jahr davor waren es noch 9,5%.
3: Viele der jungen Menschen sind arbeitssuchend oder stehen kurz vor Studium oder Ausbildung laut Bildungsbericht. Aber fast zwei Drittel stehen dem Arbeitsmarkt nicht zur Verfügung, wegen Betreuungspflichten und gesundheitlicher Probleme. Dadurch gingen wichtige Fachkräfte verloren, so die gewerkschaftliche Hans-Böckler-Stiftung. Abhilfe könne eine echte Ausbildungsgarantie bringen. Bei den Arbeitsagenturen müsste die Förderung im Mittelpunkt stehen, statt Sanktionen und Druck, sagt der Sozialverband Deutschland, um beim Einstieg in die Arbeit zu unterstützen. Tine Klimach, Nachrichtenredaktion.
1: Zum Fußball. Stürmer Niklas Füllkrug steht laut Medienbericht vor einer Rückkehr zum Bundesligisten Werder Bremen. Der Medizincheck steht heute an, berichtet Sky. Demnach soll der 33-Jährige vom Premier League-Absteiger West Ham United ausgeliehen werden. Dort lief es für den Ex-Nationalspieler zuletzt nicht mehr so, wie erhofft.
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4: Hallo auf die Straßen. Aktuell liegen uns keine Meldungen vor. Ihr habt freie Fahrt. In 30 Minuten gibt es hier das nächste Update. Kommt gut und sicher an euer Ziel.
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4: In Moringen sind es aktuell 13 Grad. Genauso warm ist es in Göttingen. Auch dort messen wir 13 Grad. In Duderstadt ist es mit 14 Grad etwas wärmer. In der Nacht sinkt das Thermometer auf milde 16 Grad. Morgen wird es wechselhaft mit Wolken und Regen bei anfangs 16 Grad. Im Laufe des Tages steigt das Thermometer auf bis zu 19 Grad an.
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1: Kiss in Dynamite haben wieder was Neues und das ist schon.

0: Eigentlich hatte ja Sänger Hannes in den Sack gehauen, aber der Fanaufstand war so groß, dass er gesagt hat, okay, ein Album mache ich noch.
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2: Hier sind Kiss and Dynamite mit Originalsänger Hannes Braun und Glory Days.

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1: Ich bin David Riemer. Der Kampf gegen die verheerenden Flächenbrände im belgischen Naturschutzgebiet Hohes Venn dauert an. Auch Einsatzkräfte aus Deutschland sind im Einsatz. Die Feuerwehr bereitet sich wegen erwarteter starker Winde auf eine ganz neue Lage vor. Gleichzeitig erwartet der Deutsche Wetterdienst für heute mehr Regen als am Vortag. Die Brandlinie war am Abend rund 2,3 Kilometer von der deutschen Grenze entfernt. Die Bundesregierung reagiert auf die relativ neue Bedrohung durch Drohnen. Am Testflughafen des Deutschen Zentrums für Luft- und Raumfahrt in Kochstedt in Sachsen-Anhalt eröffnet sie heute eine Forschungseinrichtung für Drohnensicherheit. Hier sollen innovative Technologien in Reallaboren erforscht, entwickelt und erprobt werden.
2: Innenminister Dobrindt hatte die Eröffnung des neuen Technologiezentrums kurz nach dem Vorfall von Leipzig verkündet. Am Flughafen Leipzig-Halle war Anfang des Monats eine mit Sprengstoff und Zünder bestückte Drohne entdeckt worden. Das neue Zentrum soll helfen, dass die Airports und Sicherheitskräfte in Zukunft besser vorbereitet sind. Also dass sie zum Beispiel schnell erkennen, ist es ein Angriff oder die verwirrte Drohne eines Hobbyfotografen. Das Ziel, sagt Dobrindt, Wissenschaft, Technologie und die Anforderungen der Sicherheitsbehörden zusammenzuführen. Aus Berlin, Uli Reitinger.
1: Der Bauernverband legt heute die Erntebilanz dieses Sommers vor. Wegen der anhaltenden Trockenheit machen sich die Landwirte auf erhebliche Einbußen gefasst. Teils drohen sogar Totalausfälle.
3: Es ist zu trocken, unter anderem für Weizen, Kartoffeln oder Zuckerrüben. Bauernpräsident Ruckwied sprach zuletzt von einer brutal angespannten wirtschaftlichen Lage. In südlichen Teilen Deutschlands hält er sogar totale Ertragsausfälle für möglich. Etwas besser ist es in den nördlichen Regionen, wo es immer wieder etwas geregnet hat. In mehreren Bundesländern, vor allem im Süden, brechen durch die Hitze und Trockenheit auch die Futterbestände ein. Vereinzelt zwingt das Landwirte, Tiere früher als geplant schlachten zu lassen. Babette Büchner, Nachrichtenredaktion.
1: Das Oberlandesgericht Stuttgart will heute das Urteil gegen drei junge Männer verkünden, die als Agenten im Auftrag Russlands Anschläge auf den Güterverkehr in Deutschland vorbereitet haben sollen. Die Bundesanwaltschaft wirft den Ukrainern Agententätigkeit und die Verabredung zu Brandanschlägen vor. Die Männer sollen Teil eines Sabotageplans gewesen sein, der auf Transportwege eines Paketdienstleisters abzielte. Sie wurden im Mai vergangenen Jahres festgenommen.
4: Jetzt für euch das Niedersachsen-Update mit Vincent Schulz. Das frühere Atomkraftwerk Grohnde bei Hameln wird zurückgebaut. Seit 2024 laufen da die Arbeiten. Für Beschäftigte, Anwohner und die Gemeinde endet damit eine mehr als 40-jährige Ära. Niedersachsens Kultusministerin Julia Willi-Hamburg will die Zahl der Wiederholer in der ersten Klasse senken. Aktuell starten mehr als 2000 Kinder das erste Schuljahr noch einmal. Und vor den Wahlen verbreiten sich gezielt Fake-Videos über Politiker in Niedersachsen. Der Verfassungsschutz vermutet hinter der sogenannten Matroschka-Kampagne einen russischen Einfluss. Mehr dazu in den Nachrichten.
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5: Moin auf die Straßen. Eine Meldung gibt's für die A293 in Oldenburg. Vorsicht bitte da in beiden Richtungen. Zwischen Kreuz Oldenburg Nord und der B211 sind Personen auf der Fahrbahn. Ansonsten ist aber alles frei. Gute Fahrt.
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6: Aktuell Messe bei euch in Hildesheim 13 Grad, in Leer 13 und Engelhardt in Uelzen 12 Grad.
5: Genau, und auch heute gibt's dazu viele Wolken und von Westen her zieht Regen auf, der dann später in Schauer übergeht. Nur noch 19 bis 22 Grad sind drin und auch morgen wird's ähnlich.
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8: Hello.
0: Und dem Engelhardt.
8: Und ich habe heute Morgen richtig schlechte Laune bekommen, direkt am Schrank. Weil, also, es ist jetzt Mitte August und ich musste heute Morgen eine lange Hose anziehen. Das hat mich richtig genervt.
9: Ja, witzig!
5: Das war bei mir auch so.
8: Das hat mich richtig genervt. Und also, ich habe mir eigentlich geschworen, dass ich bis Oktober zumindest keine lange Jeans anziehe. Und jetzt habe ich eine lange Jeans an.
5: Ja.
8: Finde ich scheiße. So.
5: Und in der Wohnung hat man die angezogen und dachte noch so, nee, das wird zu warm.
8: Aber ich muss sterben, richtig. Und dann kommst du raus und denkst so, oh, Pulli vielleicht auch. Na gut, also aber wollen uns jetzt nicht die ganze Zeit abmaulen, weil wir haben ja auch schon gehört, es ist heißester August, heißester Juli, heißeste Monate, lalala. Es war auch schon schön warm. So. Es wird auch bestimmt nochmal wieder schön werden, oder?
9: Bestimmt.
8: Sag es. Sag
9: ja,
8: es.
9: Ja, ja, doch, der September, der hält bestimmt auch noch einiges
8: der
9: bereit.
8: Der goldene September. Danke, jetzt geht's doch auch schon direkt wieder. Wir haben es gleich 5 nach 5, starten rein in Dienstag erst mit Sum 41, Dopamin und mit den Simple Minds. Yes, don't you? Euch einen schönen guten Morgen.
9: Morgen.
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0: Sum 41 mit Dopamin um 11 Minuten nach 5.
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0: In unser super heißen Liqui Moly Konzertsommer haben wir euch zu den geilsten Gigs des Jahres geschickt. Und da haben wir überall, wo wir mit den Rock Buddies waren, richtig geile Bandshirts gesehen. Und haben uns gedacht, ey, Bandshirts sind generell einfach doch nice. Und deshalb wollen wir eure schönsten Bandshirts jetzt sehen. Schickt uns ein Bild von euch im Bandshirt am besten und schreibt uns dazu oder schickt uns eine Sprachnachricht, warum ihr dieses Bandshirt am liebsten habt. Weil sind wir uns auch einig, oder? Wir haben alle viele. Ich habe heute Morgen nochmal bei mir im Schrank geguckt. Ja.

0: ihr habt auch mehr, als ich dachte. Und aber es ist immer so eins, wo man sagt, ja, das ist das Besondere. Und die Story wollen wir hören. Also schickt uns gerne per WhatsApp ein Bild von euch in eurem Lieblingsbandshirt und erzählt uns, warum es genau dieses ist. Und ich kann mir vorstellen, dass sehr viele von euch Iron Maiden Shirts haben, weil die sehen ja auch noch immer besonders aus. Na, da ist Eddie drauf. Ich kenne zum Beispiel auch ganz viele, die haben Iron Maiden Shirts, obwohl sie gar keine Fans sind. Einfach, weil sie das Design so geil finden. Auch das ist eine Story. Schickt uns per WhatsApp eure geilsten Bandshirts und die Stories dazu. Wie gesagt, den WhatsApp-Button findet ihr auch bei uns in der App. Hier sind Iron Maiden und Fear of the Dark.
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4: Mit Vincent Schulze. Mehr als 5700 Menschen haben in diesem Jahr den Göttinger Kultursommer besucht. 5 Veranstaltungen waren komplett ausverkauft. Rund 2000 Gäste kamen zur Konzertreihe mit Auftritten unter anderem von Cat Frankie, Hinnerk Köhn und Hotel Rimini. Den Abschluss machte am Freitag und Samstag das KWP-Festival im Göttinger Stadtwald. Dort kamen insgesamt rund 3700 Menschen zusammen. Am Freitag war der Kaiser Wilhelm Park mit 2500 Besuchern ausverkauft. Am Samstag kamen nochmal rund 1200 Gäste. Auf dem Programm standen regionale Bands und internationale Acts aus verschiedenen Musikrichtungen. Insgesamt blickt die Stadt auf einen gut besuchten Kultursommer zurück. Das frühere Atomkraftwerk Runde bei Hameln verschwindet Stück für Stück. Seit 2024 wird die Anlage zurückgebaut, nachdem sie 2021 vom Netz gegangen war. Rund 250 Beschäftigte arbeiten derzeit am Rückbau. Die Gemeinde Emmertal will die vorhandene Infrastruktur für neue Projekte nutzen. Niedersachsens Kultusministerin Julia Willi Hamburg will die Zahl der Wiederholer in der ersten Klasse senken. Mehr als 2000 Kinder haben das erste Schuljahr gerade noch einmal begonnen. Für die Betroffenen könne das eine echte Belastung sein, sagt Hamburg. Schulen in schwierigen Sozialräumen sollen deshalb stärker unterstützt werden. Und der niedersächsische Verfassungsschutz warnt vor einer Kampagne mit Fake-Videos gegen Politiker im Land. Darin werden Betroffene unter anderem mit Mord, Brandstiftung oder Korruption in Verbindung gebracht. Betroffen sind Politiker von CDU, SPD, Linken, FDP und Grünen.
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5: Moin auf die Straßen. Eine Meldung gibt's für die A293 in Oldenburg. Vorsicht bitte da in beiden Richtungen. Zwischen Kreuz Oldenburg Nord und der B211 sind Personen auf der Fahrbahn. Ansonsten ist aber alles frei. Gute Fahrt.
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6: Aktuell messen wir bei euch in Hildesheim 13 Grad, in Leer 13 und Engelhardt in Uelzen 12 Grad.
5: Genau, und auch heute gibt es dazu viele Wolken und von Westen her zieht Regen auf, der dann später in Schauer übergeht. Nur noch 19 bis 22 Grad sind drin und auch morgen wird's ähnlich.
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6: Wir haben es gleich 5:30. Lasst euch nicht davon ärgern, dass das Wetter nicht so geil wird in diesen Tagen. Wir kommen trotzdem gut rein in den Dienstag. Jetzt mit den Ärzten und Junge und mit Green Day. Hier ist Basket Case. Schönen guten Morgen.
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1: Amerikas Beste. Die beiden Curry.

0: Stamm.
1: Die Ärzte und Junge um 5.35 Uhr.
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1: So, und jetzt gibt's eine der besten Scheiben von Melissa Etheridge, wenn ihr mich fragt. Bring Me Some Water, da geht's ja um eine Dreiecksbeziehung und sie hatte ihre ganz eigene Version davon, denn Melissa Etheridge ist ja lesbisch, hat sich 1993 auf einem Ball von US-Präsident Bill Clinton offiziell geoutet. Gewusst hat's aber eigentlich jeder, weil sie ja Ende der 80er entdeckt wurde, während sie durch jede bekannte Lesbian-Bar in L.A. getingelt ist. So, ihre Freundin damals war jedenfalls Filmregisseurin Julie Cypher und die beiden, die wollten auch Kinder. Und was macht man da als lesbisches Pärchen? Man sucht sich einen Samenspender. Und den haben sie auch gefunden und zwar in dem großartigen und erst vor kurzem verstorbenen David Crosby. Den kennt ihr alle von Crosby, Stills, Nash & Young.
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1: Die Kinder wurden dann 1997 und 1998 geboren und ein Jahr später gestand Julie Cypher ihrer Freundin Melissa Etheridge in einer Therapiesitzung mit ihrer Therapeutin zusammen unter Tränen, dass sie sich trennen muss, weil sie rausgefunden hat, ich bin gar nicht lesbisch.
4: Was meinst du, ob die uns verarschen?
1: Das muss Melissa gedacht haben, oder? Kann ja wohl nicht wahr sein. Julie Cypher übrigens seit 2004 wieder mit einem Mann verheiratet, einem Schauspieler auch. Kein Wunder, dass Melissa bei so einem Mist dann auch so ein bisschen der Kopf brummt, oder? Und das lässt sie dann eben in ihrer Musik raus. Und das ist auch gut so. So ist diese Scheibe mit entstanden. Melissa Etheridge mit Bring Me Some Water.
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4: Ich bin Tine Klimach. Der Kampf gegen die Flächenbrände im belgischen Naturschutzgebiet Hohes Fennen dauert an. Auch Einsatzkräfte aus Deutschland sind im Einsatz. Die Feuerwehr bereitet sich wegen erwarteter starker Winde auf eine ganz neue Lage vor. Gleichzeitig erwartet der Deutsche Wetterdienst für heute mehr Regen als am Vortag. Die Brandlinie war am Abend rund 2,3 Kilometer von der deutschen Grenze entfernt. Heute soll das Urteil gegen drei mutmaßliche Agenten fallen. Die Angeklagten stammen aus der Ukraine und sollen im russischen Auftrag Anschläge vorbereitet haben.
5: Laut Anklage bekamen die drei den Auftrag von einem russischen Geheimdienst. Sie sollten Pakete in die Ukraine schicken, Brandsätze, die in Lastern oder Lagerhallen explodieren, einen großen Schaden anrichten und eine noch größere Verunsicherung in der Ukraine auslösen sollten. Zur Vorbereitung sollen die Angeklagten harmlose Pakete mit einem GPS-Tracker in die Ukraine verschickt haben. So wollten sie die Wege der Pakete nachvollziehen. Bevor sie Schaden anrichten konnten, wurden die drei im Mai 2025 in Köln, Konstanz und in der Schweiz festgenommen. Uli Reitinger, Nachrichtenredaktion.
4: Die am Boden messbare UV-Strahlung der Sonne nimmt laut einer neuen Untersuchung in ganz Europa zu. Hauptgrund dafür ist, dass es weniger Wolken gibt. Das teilte das an der Datenauswertung beteiligte Bundesamt für Strahlenschutz in Salzgitter mit.
6: Örtliche Messungen haben schon darauf hingedeutet, jetzt bestätigen europaweite Daten einen besorgniserregenden Trend. An 26 von 40 Messstationen nahm die UV-Strahlung jährlich um 10-20% zu, vor allem in Mittel- und Westeuropa, auch in Deutschland. Damit steigt das Gesundheitsrisiko, denn die ultraviolette Strahlung gilt als Hauptursache für Hautkrebs. Sie kann außerdem die Augen schädigen. Unter anderem wegen des Klimawandels gibt es weniger schützende Wolken. Die Experten vom Strahlenschutzamt fordern mehr Schattenplätze. Ursula Winkler, Nachrichtenredaktion.
4: Der Deutsche Bauernverband stellt heute eine Bilanz der Ernte in diesem Sommer vor. Angesichts anhaltender Trockenheit und Hitze zeichnen sich deutliche Einbußen bei Getreide und Raps ab. Erwartet werden unterdurchschnittliche Ergebnisse. Vor allem in Süddeutschland kam es nach Branchenangaben zu größeren Schäden, die zu totalen Ertragsausfällen führen könnten. Teils gibt es auch Engpässe bei Tierfutter. Der Bauernverband forderte wegen einer angespannten Lage vieler Höfe Finanzhilfen der Politik.
7: Jetzt für euch das Niedersachsen-Update mit Vincent Schulz. Das frühere Atomkraftwerk Grohnde bei Hameln wird zurückgebaut. Seit 2024 laufen da die Arbeiten. Für Beschäftigte, Anwohner und die Gemeinde endet damit eine mehr als 40-jährige Ära. Niedersachsens Kultusministerin Julia Willi-Hamburg will die Zahl der Wiederholer in der ersten Klasse senken. Aktuell starten mehr als 2000 Kinder das erste Schuljahr noch einmal. Und vor den Wahlen verbreiten sich gezielt Fake-Videos über Politiker in Niedersachsen. Der Verfassungsschutz vermutet hinter der sogenannten Matroschka-Kampagne einen russischen Einfluss. Mehr dazu in den Nachrichten um halb.
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8: Moin auf die Straßen. Eine Meldung gibt's für die A293 in Oldenburg. Vorsicht bitte da in beiden Richtungen zwischen Kreuz Oldenburg Nord und der B211 sind Personen auf der Fahrbahn. Ansonsten ist aber alles frei. Gute Fahrt.
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9: Aktuell messe bei euch in Hildesheim 13 Grad, in Leer 13 und Engelhardt in Uelzen 12 Grad.
8: Guten Morgen auf die Straßen, wir können's kurz machen, aktuell ist nichts los. Die Straßen sind frei, die Polizei meldet keine Staus oder Behinderungen. Ich wünsche euch eine gute und sichere Fahrt durch den Dienstagmorgen.
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11: Morgen.
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11: Guten Morgen. Eine neue Studie des Statistischen Bundesamtes hat ergeben, dass wir Deutschen im Schnitt pro Monat 309 Euro für unsere Freizeit ausgeben. Allerdings gehören dazu weder Klamotten noch Essen und Trinken.
8: Ui, dann bleibt bei mir gar nicht mehr So viel ehrlich, also zählen da Sachen für meinen Hund auch?
11: Ja, Haustiere sind mit drin. Deine Laufschuhe zählen zum Beispiel auch. Also alles fürs Hobby, Eintritte ins Stadion, ins Fitnessstudio, Konzerttickets und auch alles für den Garten.
8: Ja, okay, dann kommt bei mir doch einiges zusammen. Aber 309 Euro im Monat, also es sind fast 4.000 Euro im Jahr. So viele Balkonpflanzen habe ich jetzt auch wieder nicht.
11: Ich habe mich auch erst gedacht, weil bei mir kein Haustier. Über meinen Garten brauchen wir auch nicht mehr sprechen.
8: Ja.
11: Meine Sportgewohnheiten lassen wir auch unter den Tisch fallen.
8: Richtig.
11: Was bleibt, ist hier und da mal ein Stadionbesuch oder ein Konzert. Aber dann habe ich den letzten Punkt gesehen und dachte so, okay, Urlaub gehört auch dazu.
8: Ah, okay. Bei den Preisen aktuell sind dann knapp 4.000 Euro im Jahr schon wieder wenig, oder?
11: Witzigerweise, 309 pro Monat mal 12 sind aufs Jahr gerechnet genau 3.708 Euro. Und das ist fast exakt die Summe, die ich für meinen Bulgarien-Urlaub in meinen Boys bezahlt habe. Das erklärt dann auch, warum ich leider keine Kohle mehr für meinen verwilderten Garten über hatte.
8: Ja, genau.
0: Boah, die beiden haben sie doch echt nicht mehr alle. Aber wir mögen sie trotzdem. 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

0: David Schmutz, Enjoy the Silence, der Mix von 2004, um 12 Minuten nach 6.
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1: Mit Vincent Schulze. Mehr als 5.700 Menschen haben in diesem Jahr den Göttinger Kultursommer besucht. 5 Veranstaltungen waren komplett ausverkauft. Rund 2.000 Gäste kamen zur Konzertreihe mit Auftritten unter anderem von Cat Frankie, Hinak Köhn und Hotel Rimini. Den Abschluss machte am Freitag und Samstag das KWP-Festival im Göttinger Stadtwald. Dort kamen insgesamt rund 3.700 Menschen zusammen. Am Freitag war der Kaiser-Wilhelm-Park mit 2.500 Besuchern ausverkauft. Am Samstag kamen nochmal rund 1.200 Gäste. Auf dem Programm standen regionale Bands und internationale Acts aus verschiedenen Musikrichtungen. Insgesamt blickt die Stadt auf einen gut besuchten Kultursommer zurück. Das frühere Atomkraftwerk Runde bei Hameln verschwindet Stück für Stück. Seit 2024 wird die Anlage zurückgebaut, nachdem sie 2021 vom Netz gegangen war. Rund 250 Beschäftigte arbeiten derzeit am Rückbau. Die Gemeinde Emmertal will die vorhandene Infrastruktur für neue Projekte nutzen. Niedersachsens Kultusministerin Julia Willi Hamburg will die Zahl der Wiederholer in der ersten Klasse senken. Mehr als 2000 Kinder haben das erste Schuljahr gerade noch einmal begonnen. Für die Betroffenen könne das eine echte Belastung sein, sagt Hamburg. Schulen in schwierigen Sozialräumen sollen deshalb stärker unterstützt werden. Und der niedersächsische Verfassungsschutz warnt vor einer Kampagne mit Fake-Videos gegen Politiker im Land. Darin werden Betroffene unter anderem mit Mord, Brandstiftung oder Korruption in Verbindung gebracht. Betroffen sind Politiker von CDU, SPD, Linken, FDP und Grünen.
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2: Guten Morgen auf die Straßen. Vorsicht bitte auf der A7 Richtung Hannover. Zwischen Derneburg-Salzgitter und Raststätte-Hildesheimer-Börde liegen Gegenstände auf der Fahrbahn. Ansonsten sind die Straßen frei. Ich wünsche euch eine gute und sichere Fahrt.
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3: Aktuell Messeburg in Hildesheim 13 Grad, in Leer 13 und Engelhardt in Uelzen 12 Grad.
2: Genau, und auch heute gibt es dazu viele Wolken und von Westen her zieht Regen auf, der dann später in Schauer übergeht. Nur noch 19 bis 22 Grad sind drin und auch morgen wird's ähnlich.
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3: Es ist ganz genau 6:30.
2: Und vielleicht ist euch das auch schon aufgefallen, also ich weiß, es zählt nicht für jeden, was weiß ich, Landkreis oder Bundesland oder wie auch immer das gehandhabt wird. Aber bei mir in der alten Heimat habe ich es jetzt gesehen. Es gibt wieder diese gelben Bänder um manche Bäume. Weißt du, was es bedeutet?
3: Die müssen weg.
2: Nein, das sind Obstbäume, wo du das Obst einfach pflücken darfst, weil die auf öffentlichem Grund stehen und sonst fällt das alles runter oder vergeht. Und da kannst du dir in, wie sagt man, handelsüblichen Mengen was abpflücken, um das zu retten.
3: Und hast du das gemacht? Hast du irgendwelche Früchte? Wo sind die? Warum haben wir hier kein eingekochtes Gelee von dir?
2: Weiß ich auch nicht. Okay. Beim nächsten Mal.
3: Weil so ein gelbes Band brauchen wir für den Garten von meiner Mutter, weil dann die Mirabellen haben mich erschlagen am Wochenende.
2: Ja, dann bring doch auch mal welche mit.
3: Ich saß da im Garten und plötzlich, au! Und dachte mir, ist irgendwas anderes auf den Kopf gefallen, aber es waren die Mirabellen. Nee, ich habe auch keine. Aber jetzt wissen wir Bescheid, jetzt können wir dir ernst.
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1: So, und wenn ich euch jetzt sage, es gibt einen Song über Madonna mit Elementen von Simon & Garfunkel und den Beastie Boys, dann denkt doch wieder jeder, What? Alter, der Eggers, der hat sie nicht alle.
2: Ja, also fangen wir mal ganz von vorne an. Also ein Song über Madonna, die Sängerin, ja?
1: Ja, und kurze Triggerwarnung. Wenn man heute erzählt, wie dieser Song damals entstanden ist, dann kommt der Cancel-Culture-Teufel über uns. Aber 1992 war Madonna überall und sie hat angefangen zu nerven. Und auch in ihren Auftritten im Fernsehen und auf der Bühne ihre weiblichen Eigenheiten sehr nach vorne zu stellen. Und deshalb hat eine Band mal ganz frech die Vermutung angestellt, sie könnte auch mit 34 doch vielleicht schon in einer Midlife-Crisis sein.
2: Ach geil, Faith No More, ich lieb den Song und der ist über Madonna, das ist ja krass, wusste ich nicht.
1: Tatsächlich hat ihre Präsenz total genervt.
3: Madonna Celebration.
1: Und man muss ja auch mal überlegen, 1992, da kam der Rock erst so langsam wieder in Fahrt, nachdem ja Pop und Eurodance ganz groß waren. Mhm. Und die Jungs von Faith No More haben den Song sogar mit dem Arbeitstitel Madonna geschrieben. Und vor kurzem haben sie in einem Interview gesagt, dass der Song mit der Zeit auch immer besser wird, weil sie immer schlimmer wird.
2: So, und dann noch Simon & Garfunkel und die Beastie Boys. Also weiter auseinander kann man musikalisch eigentlich kaum sein, oder?
1: Der Drumtrack am Anfang von Midlife Crisis, der hier, ist fast 1:1 der aus Cecilia von Simon & Garfunkel. Und die Bridge ist sehr ähnlich zu der aus Car Thief von den Beastie Boys.
2: Ein Song über Madonna mit Elementen aus Simon & Garfunkel und den Beastie Boys. Klingt erstmal wie irgendwie ein Steak mit Nutella und Banane, aber... Es war ja ihre erfolgreichste Nummer und ist ein absolut geiler Song. Hier sind Faith No More mit Midlife Crisis.
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0: Jetzt nochmal mit Midlife Crisis um 6.44 Uhr.
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0: Es hat eine neue Langzeitstudie herausgefunden, dass die Aggressivität im Straßenverkehr steigt. Und zwar in den Punkten Drängeln, Ausbremsen und Schimpfen. Und ich möchte mich an dieser Stelle in allen drei Anklagepunkten als schuldig bekennen. Also, weil ich muss zugeben, ich hätte diese Studie gerne andersrum geführt.
2: Mhm.
0: Ich hätte gerne mal herausgefunden, warum einige Menschen so derartig schleichen. Ich kann das nicht. Also, kennt ihr das auch? Also, ich verachte Leute, die in 30er-Zonen 30 fahren. Außer es ist Schulgelände und so irgendwo.
2: Aber ist da nicht immer Schulgelände? Nee. Immer wenn 30 ist, irgendwo Schule, Altenheim,
0: ich meine,
2: sowas.
0: Dann fährst du 35 oder 38, aber doch nicht. Also, es fahren einige 28, wenn 30 ist. Oh. Und da mache ich aber nichts. Also da, Moment, da möchte ich ja kurz dazu sagen. Da bin ich nur schuldig im Punkt Schimpfen. Da schimpfe ich laut im Auto. Mehr mache ich. Ich dränge nicht, ich bremse auch nicht aus. Nicht bei 30 auf gar keinen Fall.
2: Mhm. Gibt aber auch nicht viel zu bremsen.
0: Aber, so, aber eben. Aber bei 100 auf der Landstraße, wenn die da 70 fahren, dann ja, alles.
2: Okay.
0: Dann drängele ich.
2: Also, seit ich mein neues Auto habe und das hat so einen Autopiloten, wo ich gar nichts mehr machen muss. Ich bin eigentlich der Beifahrer. Ich gucke dem Auto beim Fahren zu. Da steht 100 auf dem Schild, dann fährt das Auto 100, dann ändere ich das nicht nochmal. Und ja, ich weiß, dass dann Leute ausrasten hinter mir, aber ich denke mir, also, ja, dann fange ich an zu schimpfen, dass ich sage so, da steht 100, ich fahre 100, warum drängelst du jetzt?
0: Ich bin der dich hasst, absolut.
2: Und genau, dann, wir sind komplett.
0: Ja, oh nein. Bei mir ist also so, wenn da 100 steht, dann stelle ich auf meinem Tempomat immer 118 ein, immer. Weil das ist genau das, wo du nicht für geblitzt wirst.
2: Oh nein. Also, aber das Schlimme ist, ich reg mich auch immer. Also ich schimpfe wie ein Rohrspatz, aber halt immer über Leute wie dich, die mich dann bedrängen. Und ich immer sage, das ist unfair, ich fahre doch nur so, wie man fahren soll.
0: Ja, du hast ja auch völlig recht. Ich bin das Arschloch in dieser Geschichte, ist mir absolut klar. Ich fahre ja auch noch ein Audi, das passt alles wunderbar zusammen. So, aber ich muss einmal sagen, wie gesagt, wir haben ja beide ein Elektroauto. Mhm. Und du musst ja mit der Batterieleistung irgendwie nach Hause kommen.
2: Ja.
0: Und ich sehe aber so zu, dass ich auflade, wenn ich aus der Heimat aus Friesland nach Hause fahre wieder, ich sage, das muss reichen, damit ich auf der Bundesstraße richtig überholen kann, weil sonst raste ich aus.
3: So, reicht dann auch mal. Ihr zwei Laberköppe. Mikro aus, Mucke an. 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
3: Ich bin Tine Klimach. Im belgischen Naturschutzgebiet Hohes Venn dauert der Kampf gegen die verheerenden Flächenbrände an. Auch deutsche Einsatzkräfte sind beteiligt. Gestern hatte Regen den Einsatzkräften in die Hände gespielt. Allerdings bleibt das Feuer unberechenbar.
4: Wir bereiten uns auf eine ganz neue Lage vor, sagte einer der Einsatzleiter, denn starker Wind könnte die Flammen wieder Richtung Monschau treiben, die idyllische Stadt direkt im Grenzgebiet. Immerhin, es soll heute wieder regnen und das macht etwas Hoffnung, doch schon jetzt sind riesige Flächen im belgischen Naturschutzgebiet schwarz verkohlt. Ein großes Problem ist auch der Torfboden dort, der brennt tief unter der Erde. Claudia Wächter, Nachrichtenredaktion.
3: Die russische Millionenmetropole Moskau und die umliegende Hauptstadtregion sind in der Nacht zum Ziel einer Angriffswelle mit ukrainischen Drohnen geworden. Laut der staatlichen Nachrichtenagentur TASS handelt es sich um die heftigste derartige Attacke seit 2 Jahren. Bis heute Morgen seien 620 Drohnen in Richtung der Hauptstadtregion geflogen, hieß es. Die meisten seien abgewehrt worden. Über mögliche Opfer oder Schäden wurde zunächst nichts bekannt. Die SPD will die Klimaanpassung als Gemeinschaftsaufgabe im Grundgesetz verankern. Damit wäre der Bund zum Beispiel beim Thema Hitzeschutz mehr in der Pflicht. Bisher liegt die Zuständigkeit bei Ländern und Kommunen. Die Deutsche Stiftung Patientenschutz begrüßt den Vorstoß und fordert vom Bundestag eine Priorisierung von sozialen Einrichtungen wie Kliniken, Alten- und Pflegeheimen.
5: Unter extremen Temperaturen leiden vor allem alte, pflegebedürftige und schwerkranke Menschen, sagt Eugen Brüsch, Vorstand der Stiftung Patientenschutz. Ohne eine Klarstellung in der Verfassung sei ein Schutz dieser Personen in Krankenhäusern oder Heimen kaum möglich. Denn so Brüsch, Länder und Kommunen könnten die zusätzlichen Milliardenkosten für Klimaanlagen oder Fensterbeschattung nicht tragen. Gleichzeitig sei es aber für Pflegeheimbewohner unzumutbar, diese Kosten auch noch aus eigenen Mitteln zu stemmen. Diana Kramer, Nachrichtenredaktion.
3: Zum Sport. Stürmer Niklas Füllkrug steht einem Medienbericht zufolge vor der Rückkehr zu Werder Bremen. Ein Medizincheck steht heute an, berichtet Sky. Demnach soll der 33-Jährige vom Premier League-Absteiger West Ham United ausgeliehen werden. Füllkrug spielte bereits in der Jugend für Werder und kehrte 2019 noch einmal zurück. Zuletzt spielte der Ex-Nationalspieler bei AC Mailand.
6: Jetzt für euch das Niedersachsen-Update mit Vincent Schulz. Das frühere Atomkraftwerk Grohnde bei Hameln wird zurückgebaut. Seit 2024 laufen da die Arbeiten. Für Beschäftigte, Anwohner und die Gemeinde endet damit eine mehr als 40-jährige Ära. Niedersachsens Kultusministerin Julia Willi Hamburg will die Zahl der Wiederholer in der ersten Klasse senken. Aktuell starten mehr als 2000 Kinder das erste Schuljahr noch einmal. Und vor den Wahlen verbreiten sich gezielt Fake-Videos über Politiker in Niedersachsen. Der Verfassungsschutz vermutet hinter der sogenannten Matroschka-Kampagne einen russischen Einfluss. Mehr dazu in den Nachrichten um halb.
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7: Moin auf die Straßen, fahrt bitte vorsichtig auf der A7 Richtung Hannover. In der Ausfahrt Schneverding ist ein Auto liegen geblieben. Dann A1 Richtung Bremen zwischen Bremen-Brinkum und Bremen-Asten 3 Kilometer Stau. Und A2 Richtung Dortmund zwischen Garbsen und Wunstorf-Lute stockt aktuell auf einer Länge von 2 Kilometern. Gute Fahrt.
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8: Aktuell Messeburg in Hildesheim 13 Grad, in Leer 13 und Engelhardt in Uelzen 12 Grad.
7: Genau, und auch heute gibt es dazu viele Wolken und von Westen her zieht Regen auf, der dann später in Schauer übergeht. Nur noch 19 bis 22 Grad sind drin und auch morgen wird's ähnlich.
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7: Morgen. Und jetzt schalten wieder besonders viele Rock Buddies ein, weil sie natürlich mitraten wollen bei unserem beliebten Quiz 60 Second Spezial. Hat man 60 Sekunden Zeit, so viele Fragen wie möglich richtig zu beantworten. Aber die wahren Goats sind die Rock Buddies, die auch anrufen und sich in den Ring wagen, weil einer muss ja spielen, oder? Einer muss spielen und das könntet ihr sein. Also, warum nicht jetzt anrufen? 01806 86 86 85 kostet 20 Cent pro Anruf aus dem Festnetz. Mobil ist es mehr. Alle Infos dazu gibt's auf unserer Homepage.
8: Darf.
7: Mitspielen darf, ja?
8: Einer darf ja, stimmt. spielen, würde ja. ich sagen. Ja. Einer hat die große Ehre. Und es gibt ja auch noch was Schönes zu gewinnen, nämlich eine Klimaanlage, die Midea Porter Split Cool im Wert von 899 Euro. Die könnt ihr jetzt gewinnen. 01806 86 86 85. 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Spiel mit uns 60 Seconds Spezial. Wir haben es 5 nach 7. Jetzt Billy Idol für euch. Hier ist White Wedding. Guten Morgen.
7: Morgen.
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Marketing-Experten sagen, die nächsten 3 Sekunden entscheiden, ob du dranbleibst oder nicht. Und, hat's funktioniert? Dann gleich weiter so. Metallica.

0: Das ist Nuts und ihre Version von Summer in the City. Wir haben es genau 7:15.
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0: Und heute zum allerersten Mal bei uns dabei ist die Christina aus Lautertal. Schönen guten Morgen.
3: Guten Morgen, hallo.
4: Hallo Christina.
3: Hi.
4: Wie oft in diesem Jahr, an wie vielen Tagen, hätte dir wahrscheinlich so eine Klimaanlage zu Hause ganz gut getan?
3: Oh. Fast jeden Tag eigentlich.
4: Das
3: also die Temperaturen, die waren ja echt unerträglich.
4: Ja, krass, ne? Wahnsinn.
3: Ja, aber ich würde mir die Klimaanlage eher für meine Mutter sichern. Die hat jetzt das ganze Jahr von nichts anderem gesprochen und das wäre ganz gut.
4: Ja, perfekt. Selbstlos.
3: Die geht vor.
0: Also ich finde, okay, nach dem heißen Sommer, wenn sie dann von dir eine Klimaanlage kriegt, darf sie nie wieder davon sprechen, von wegen, damals, als ich dich geboren habe. Der Spruch ist dann abgegolten, finde ich, oder?
3: Richtig, genau.
0: Ja, okay, sehr gut.
3: Damit alles, ist alles ausgeglichen, richtig.
0: Wie viele Punkte müsste Christina machen, damit das gut aussieht für die Klimaanlage für Mami?
4: Unser aktueller Führer ist Wolfgang aus Balduinstein, der hat 10 Punkte. Christina, mhm, das musst du überbieten.
0: Gut, mal gucken, in welcher Kategorie du sagst, bitte stopp.
3: Jawohl.
1: Wissensgebiet Film und Fernsehen.
3: Na, okay.
0: Dann schauen wir mal. Erste Frage. Wie heißt der Anführer der Autobots aus der Filmreihe Transformers?
3: Bumblebee.
0: Fast, Optimus Prime. Wie heißt die Serie, rund um Ted Mosby und seine Freunde in New York?
3: How I Met Your Mother.
0: Welcher Film gewann als erster den Oscar für den besten animierten Spielfilm? Shrek oder Toy Story?
3: Shrek.
0: Wie heißt der Erotik-Thriller mit Michael Douglas und Sharon Stone aus 1992?
3: Keine Ahnung.
0: Basic Instinct, ja oder nein? Friedhof der Kuscheltiere basiert auf einem Roman.
3: Ja.
0: Von welchem Schauspieler wurde Spider-Man im Jahr 2002 noch gespielt?
3: Oh Mann, Peter Parker, keine Ahnung, wie der heißt.
0: Tobey Maguire. Welche war die erste deutsche Seifenoper?
3: Keine Ahnung.
0: Lindenstraße. Wie alt wurde Bruce Lee nur? 27 oder 32?
3: 32.
0: Wie heißt der Superheld, der von Robert Downey Jr. gespielt wird?
3: Iron Man.
0: Welche Disney-Prinzessin ist für ihre Eiskräfte bekannt?
3: Elsa.
0: Wie nennt man ein plötzliches, überraschendes Ereignis in einer Handlung?
3: Keine Ahnung.
0: Der Plot-Twist wäre es gewesen.
3: Ah, okay. Naja, das war nix.
0: Och, nichts würde ich jetzt nicht sagen.
4: Gewusst, ja?
0: Wollte ich auch gerade sagen. Das war jetzt gar nicht so schlecht. Das hat nur nicht ganz gereicht, oder?
3: Nee,
4: leider nicht. Es waren jetzt nur 6 Punkte.
3: Okay, kein Problem.
4: Du hast immer ganz auf das andere gewusst. Also so Peter Parker zum Beispiel, dass
0: genau,
4: der Spider-Man
3: was
4: ist.
3: Was war's denn jetzt?
4: Das war schon
3: was
4: richtig.
0: Tobey Maguire.
3: Tobey Maguire, ja, genau, richtig. Ich habe an Tom Holland gelacht.
0: Das ist der, der es jetzt spielt.
3: Richtig, genau.
0: Ich glaube, 2002 war Tom Holland irgendwie 8 oder so.
4: Ja, bestimmt.
0: Ey, aber auch das hättest du gewusst, Christina. Siehste? Also, man hat gemerkt, du hast schon Ahnung bei Film und Fernsehen. Christina, es war auch das erste Mal. Schön, dass du dabei warst. Richtig. Beim nächsten Mal machen wir mehr Punkte.
3: Vielen lieben Dank für eure Zeit und einen schönen Tag. Gell?
0: Aber danke. Sehr gerne.
4: Abgemacht.
3: Gerne.
4: Perfekt.
3: Mach's
0: Christina,
3: gut.
0: Schöne Grüße nach Lautertal. Ciao, ciao.
3: Ja, danke. Tschüss.
4: So, und 2 weitere Spielrunden haben wir noch heute. Einmal um 12 gibt es nochmal 60 Second Spezial. Und um 17 Uhr auch noch. Da könnt ihr dann die 10 Punkte von Wolfgang abstechen und anmelden jederzeit per App oder per Homepage.
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1: Skank and Hansi mit Hedonism um 7:21 Uhr.
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1: Jawohl, und deswegen wollen wir eure Lieblingsbandshirts natürlich sehen. Von welcher Band, aus welchem Jahr, von welcher Tour.
3: Genau, schickt uns dazu gerne über unsere App ein Foto von eurem Bandshirt. Und am besten natürlich auch noch die Story drumherum, die es dazu zu erzählen gibt. Weil, Hot Take, aber zu jedem Bandshirt gibt es eine Story, oder?
1: Zum Beispiel zu meinem Queen-Shirt, die Story, dass wir da ja 50 Jahre Bohemian Rhapsody gemacht haben. Dafür habe ich mir das extra gekauft. Mhm. Und es war eine richtig geile Sendung, hat richtig Spaß gemacht und wurden wir noch Monate danach drauf angesprochen.
3: Ist quasi ein Rekord-Shirt, ne?
1: Genau.
3: Und ich habe heute mein neuestes an. Das habe ich seit dem Wacken in diesem Jahr. Ein Shirt von der Band The Other. Und das haben mir die Jungs nämlich geschenkt, als ich sie interviewt habe. Und Frontmann Rod Usher, der hat mich ja während des Interviews dann geschminkt. Der hat mir so ein Horror-Make-up passend zur Band verpasst.
1: Das sah auch sehr, sehr cool aus. Den Videobeweis dazu findet ihr übrigens immer noch auf unserem Insta- oder Facebook-Kanal. Könnt ihr euch angucken.
3: Genau. Und was verbindet ihr denn mit eurem Lieblings-Band-Shirt? Schickt uns dazu eine WhatsApp über unsere App.
1: Zeigt her eure Bandshirts, Foto, Video, Sprachnachricht, wir nehmen alles.
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4: Prince spielte

0: seinem Debütalbum spielte Prince über 20 Instrumente. Komplett allein. Studiomusiker brauchte er nicht. Genie ist manchmal einfach eine Ein-Mann-Band.
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12: Mit Vincent Schulze. Mehr als 5.700 Menschen haben in diesem Jahr den Göttinger Kultursommer besucht. 5 Veranstaltungen waren komplett ausverkauft. Rund 2.000 Gäste kamen zur Konzertreihe mit Auftritten unter anderem von Cat Frankie, Hinak Köhn und Hotel Rimini. Den Abschluss machte am Freitag und Samstag das KWP-Festival im Göttinger Stadtwald. Dort kamen insgesamt rund 3.700 Menschen zusammen. Am Freitag war der Kaiser Wilhelm Park mit 2.500 Besuchern ausverkauft. Am Samstag kamen nochmal rund 1.200 Gäste. Auf dem Programm standen regionale Bands und internationale Acts aus verschiedenen Musikrichtungen. Insgesamt blickt die Stadt auf einen gut besuchten Kultursommer zurück. Das frühere Atomkraftwerk Runde bei Hameln verschwindet Stück für Stück. Seit 2024 wird die Anlage zurückgebaut, nachdem sie 2021 vom Netz gegangen war. Rund 250 Beschäftigte arbeiten derzeit am Rückbau. Die Gemeinde Emmertal will die vorhandene Infrastruktur für neue Projekte nutzen. Niedersachsens Kultusministerin Julia Willi Hamburg will die Zahl der Wiederholer in der ersten Klasse senken. Mehr als 2000 Kinder haben das erste Schuljahr gerade noch einmal begonnen. Für die Betroffenen könne das eine echte Belastung sein, sagt Hamburg. Schulen in schwierigen Sozialräumen sollen deshalb stärker unterstützt werden. Und der niedersächsische Verfassungsschutz warnt vor einer Kampagne mit Fake-Videos gegen Politiker im Land. Darin werden Betroffene unter anderem mit Mord, Brandstiftung oder Korruption in Verbindung gebracht. Betroffen sind Politiker von CDU, SPD, Linken, FDP und Grünen.
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13: Moin, kurzes Update von den Straßen. Vorsicht bitte weiterhin auf der A7 Richtung Hannover in der Ausfahrt Schneverding. Ist ein Auto liegen geblieben. Und auf der A1 Richtung Bremen haben wir 4 Kilometer Stau zwischen Bremen-Brinkum und Asten. Und auf der A2 Richtung Dortmund sind es 3 Kilometer Stop and Go zwischen Garbsen und Wunstorf-Lute. Gute Fahrt.
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14: Aktuell Messe bei euch in Hildesheim 13 Grad, in Leer 13 und Engelhardt in Uelzen 12 Grad.
13: Genau, und auch heute gibt's dazu viele Wolken und von Westen her zieht Regen auf, der dann später in Schauer übergeht. Nur noch 19 bis 22 Grad sind drin und auch morgen wird's ähnlich.
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13: 7.31 Uhr haben wir's. Braucht es eine weitere Superhelden-Serie? Wir sagen Nein! Und trotzdem geht's im Binge-Watcher gleich über die neue Superhelden-Serie Lanterns und vielleicht können wir uns da nochmal umstimmen lassen. Das hört er gleich.
14: Und zwar nach Jimmy Eat World mit The Middle und Tom Petty. Hier ist Learning to Fly.
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1: Wenn irgendwo neue Superhelden-Serie draufsteht, dann bin ich eigentlich schon gleich raus. Die Frage ist immer, brauchen wir jetzt wirklich noch eine?
2: Genau das habe ich mir auch gedacht, aber die neue Serie aus dem DC-Universum, Lanterns, die will vieles anders und sogar besser machen und das schauen wir uns jetzt mal im Binge-Watcher genauer an.
3: Dieser Ring ist die mächtigste Waffe im Universum. Ob und wann du ihn benutzt, darauf kommt's an, Junior.
4: Hast du den Ring gerade benutzt, um Geld zu fälschen?
3: Nope.
1: Also, Lanterns heißt das Ding. Ja. Ich weiß, es gibt diesen Superhelden Green Lantern, aber sorry, ja. Gab's da nicht schon so einen ganz schlechten Kinofilm mit Ryan Reynolds? Reicht das nicht?
2: Ja, wir beide, ey. Wir sind nicht gerade die einfachsten Kritiker, wenn es um Superhelden geht. Nee. Und das ist ja nicht nur bei uns so. Irgendwie hat man schon alles tausendmal gesehen. Weltuntergang, einer hat so ein Cape an, es gibt einen Bösewicht und natürlich die riesige CGI-Schlacht.
1: Oh, ja, hör bloß auf, ey.
2: Deswegen, vielleicht müsste es mal eine Superhelden-Serie geben, die sich nicht so anfühlt wie eine Superhelden-Serie. Und dann wären wir bei der auch vielleicht wieder im Boot, oder?
1: Und das will jetzt Lanterns sein, ja?
2: Ja, genau das ist die Herangehensweise. Also es soll gute Charaktere geben, statt einfach nur jemand, der Superkräfte hat. Eine Story, die auch ohne Comic und Nerd-Vorwissen funktioniert und nicht alle 10 Minuten wieder irgendeine Explosion.
3: Irgendwas stimmt hier nicht. Das spüre ich.
5: Das ist meine Stadt. Und sie sind eine große Nummer. Kapiert. Aber kommen Sie mir verdammt nochmal nicht in die Quere.
1: Okay, ich bin noch an Bord. Erzähl mir mal mehr.
2: Also Hal Jordan ist ein alterner Green Lantern, also so eine Art Weltraumpolizist mit übernatürlichem Ring, mit dem er alles erschaffen kann, was er sich vorstellen kann. Er will jetzt aber langsam abtreten und bildet John als seinen Nachfolger aus und zusammen müssen sie einen mysteriösen Kriminalfall untersuchen.
1: Also mehr düsterer Krimi als die nächste bunte Superheldenwelt.
2: Genau. Das Ganze baut auf Spannung und Atmosphäre und der Dynamik der beiden auf, denn Hal ist natürlich ne, so ein super abgeklärter Hase, aber John will als sein Schüler nicht alles schlucken, was ihm da vorgeworfen wird.
6: Hast du je mit den anderen Lanterns geredet?
3: Ich bin der einzige Mensch, die sind Aliens. Und einer ist ein scheiß Eichhörnchen.
1: Okay, also wir haben eine Superhelden-Serie, die nicht wie eine aussieht. Nebenbei übrigens auch noch eine Top-Besetzung hat, ja. Das muss man zugeben. Was ist dein Urteil am Schluss?
2: Wer keinen Bock mehr hat auf die üblichen Superhelden-Geschichten und den Superhelden-Kram, der sollte der Serie auf jeden Fall mal eine Chance geben. Sie ist düster, erwachsen, spannend. Da sind wirklich viele Krimi-Elemente dabei, viel Mystery. Naja klar, auch hier und da ein bisschen Superhelden-Zeugs muss ja sein. Aber eben halt nicht mit diesen typischen super vielen Explosionen und Laserstrahlen alle 10 Minuten.
1: Also, Lanterns, gestern gestartet, hat 8 Folgen. Das Ganze seht ihr bei HBO Max.
3: Am hellsten Tag, in schwärzester Nacht, entgeht nichts Böses meiner Wacht. Wer finsteren Mächten sich verspricht, der hüte sich vor Green Lanterns Licht.
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0: Måneskin mit Honey, Are You Coming um 7.48 Uhr. Kommt gut rein in den Dienstag jetzt mit Rise Against, Satellite, mit Queen, We Will Rock You und mit The Offspring und The Kids Aren't Alright. Das ist unser Mix und den kriegt ihr nur hier bei uns.
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3: Und jetzt für euch die drei größten Rocksongs aus dem Jahr 2004.
1: Platz 3.
3: Wir starten mit einem der größten Songs von Papa Roach, nämlich Getting Away with Murder.
1: Platz 2.
3: Platz 2 hat damals sogar einen Grammy für die beste Rock-Performance gewonnen. U2 mit Vertigo.
4: Hello, hello, hello.
1: Platz 1.
3: Nicht zu schlagen in diesem Jahr dann aber der Titelsong von einem der geilsten Punkrock-Alben der Musikgeschichte, American Idiot, Green Day.
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10: Ich bin Tine Klimach. Heute soll das Urteil gegen drei mutmaßliche Agenten fallen. Die Angeklagten stammen aus der Ukraine und sollen im russischen Auftrag Anschläge vorbereitet haben.
11: Laut Anklage bekamen die drei den Auftrag von einem russischen Geheimdienst. Sie sollten Pakete in die Ukraine schicken, Brandsätze, die in Lastern oder Lagerhallen explodieren, einen großen Schaden anrichten und eine noch größere Verunsicherung in der Ukraine auslösen sollten. Zur Vorbereitung sollen die Angeklagten harmlose Pakete mit einem GPS-Tracker in die Ukraine verschickt haben. So wollten sie die Wege der Pakete nachvollziehen. Bevor sie Schaden anrichten konnten, wurden die drei im Mai 2025 in Köln, Konstanz und in der Schweiz festgenommen. Uli Reitinger, Nachrichtenredaktion.
10: Der Einsatz gegen die Brände im belgischen Naturschutzgebiet Hohes Venn geht weiter. Auch Einsatzkräfte aus Deutschland sind vor Ort. Die Feuerwehr bereitet sich wegen erwarteter starker Winde auf eine ganz neue Lage vor. Gleichzeitig erwartet der deutsche Wetterdienst für heute mehr Regen als am Vortag. Die Brandlinie war am Abend rund 2,3 Kilometer von der deutschen Grenze entfernt. Der Bauernverband legt heute die Erntebilanz dieses Sommers vor. Wegen der anhaltenden Trockenheit machen sich die Landwirte auf erhebliche Einbußen gefasst. Teils drohen sogar Totalausfälle.
12: Es ist zu trocken, unter anderem für Weizen, Kartoffeln oder Zuckerrüben. Bauernpräsident Ruckwied sprach zuletzt von einer brutal angespannten wirtschaftlichen Lage. In südlichen Teilen Deutschlands hält er sogar totale Ertragsausfälle für möglich. Etwas besser ist es in den nördlichen Regionen, wo es immer wieder etwas geregnet hat. In mehreren Bundesländern, vor allem im Süden, brechen durch die Hitze und Trockenheit auch die Futterbestände ein. Vereinzelt zwingt das Landwirte, Tiere früher als geplant schlachten zu lassen. Aus Berlin, Babette Büchner.
10: Zum Sport. Mehr als 25 Jahre gab es bei Länderspielen keine Stehplätze. Ab heute bietet der DFB wieder Tickets dafür an. Bei den ersten beiden Partien des neuen Bundestrainers Jürgen Klopp in der Nations League gegen Griechenland am 27. September in Augsburg und am 1. Oktober in München gegen Serbien. Stehplatzkarten sind für 18€ erhältlich. Die Eintrittskarten gibt es auf dem DFB-Ticketportal.
2: Jetzt für euch das Niedersachsen-Update mit Vincent Schulz. Das frühere Atomkraftwerk Grohnde bei Hameln wird zurückgebaut. Seit 2024 laufen da die Arbeiten. Für Beschäftigte, Anwohner und die Gemeinde endet damit eine mehr als 40-jährige Ära. Niedersachsens Kultusministerin Julia Willi-Hamburg will die Zahl der Wiederholer in der ersten Klasse senken. Aktuell starten mehr als 2000 Kinder das erste Schuljahr noch einmal. Und vor den Wahlen verbreiten sich gezielt Fake-Videos über Politiker in Niedersachsen. Der Verfassungsschutz vermutet hinter der sogenannten Matroschka-Kampagne einen russischen Einfluss. Mehr dazu in den Nachrichten.
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4: Moin, aktuell haben wir drei Meldungen. Einmal für die A1 Richtung Bremen zwischen Dreieckstuhl und Bremen-Asten gibt es 5 Kilometer Stau. Grund dafür sind Bauarbeiten. Dann Vorsicht auf der A7 Richtung Hannover. Da ist in der Ausfahrt Schneverding ein Auto liegen geblieben. Und wir haben auch nochmal einen Liegenbleiber bei euch auf der A27 Richtung Bremen. Das Ganze in Höhe Walsrode-West auf der Verzögerungsspur. Ich wünsche euch eine gute Fahrt.
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13: Aktuell haben wir bei euch in Göttingen 15 Grad, in Uelzen erst 12 und Engelhardt in Meppen 14 Grad.
4: Jo, und bei 22 Grad ist dann heute auch schon Schluss. Es bleibt nur noch mäßig warm und dazu ist es stark bewölkt und oft auch regnerisch. Gegen Abend sind dann auch Gewitter wieder nicht ausgeschlossen und auch morgen wird's ähnlich.
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13: Moin.
9: Und dem Engelhardt.
13: Guten Morgen. Und seid ihr bereit, euch mal wieder richtig schön alt zu fühlen?
4: Okay.
13: Das britische Science Museum hat...
4: Stellt was aus?
13: Ja, hat ein neues Ausstellungsstück.
4: Nein!
13: Das Science Museum. Was meinst du, wird da jetzt ausgestellt?
4: Tamagotchi. Gameboy?
13: Gute Richtung?
4: Der N24.
13: Die Playstation.
4: N64. Oh, die Playstation, die erste.
13: Die Playstation 1 steht jetzt im Museum. Im Museum.
4: Hast du dran gespielt?
13: Tatsächlich, und das ist das Einzige, warum ich mich gerade nicht ganz furchtbar schlecht fühle, war meine die PlayStation 2, mit der ich angefangen habe.
4: Aber ja, dann bist du noch young.
13: Ich denke auch.
4: Young-Timer.
13: Dann ist alles okay.
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0: Gonna Be My Girl um 12 nach 8.
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2: Was war das Krasseste, was ihr jemals geschafft habt?
0: Oh. Da muss ich relativ uncool sagen. Ich glaube, das Krasseste, was ich jemals geschafft habe, ist nicht mein Magisterstudium in die Tonne zu kloppen.
2: Ist alles egal. Ah, okay. Wollen wir eh gar nicht wissen. Ich sag euch jetzt nämlich was sowieso. Das Krasseste, das Unglaublichste ist, was gerade stattfindet und meiner Meinung nach überhaupt nicht viel Aufmerksamkeit bekommt, nämlich der Last Soul Ultralauf, der gerade in diesem Moment stattfindet.
3: Let's go!
4: Man weiß nie, was da draußen passiert. Kann auch sein, dass ich nach 20 Stunden noch durch bin.
3: Ich hab ihn doch schon rausgezählt, jetzt zieht er hier einen Sprint. Das ist ein Sprint.
5: Ich habe generell sehr große Angst zu verlieren. Die Angst ist da, ja klar.
0: Okay, ich habe keine Ahnung, was das ist.
2: Ultra, sag ich doch.
0: Ultra hört sich immer schon krass an. Also, was laufen die?
2: Also, die haben am Freitag angefangen mit diesem Lauf und die laufen immer noch.
0: Und heute ist Dienstag? What?
2: Ja, das ist einfach so crazy. Das Ganze ist ein sogenanntes Backyard-Rennen. Also das heißt, man läuft immer dieselbe Strecke. Ungefähr so 6,7 Kilometer im Kreis, könnte man sagen. Und für diese 6,7 Kilometer hast du eine Stunde Zeit. Wenn du es schaffst, dann darfst du in der nächsten Stunde wieder antreten.
0: Und das läuft jetzt immer noch?
2: Genau. Oh, von Gott. Anfänglich so rund 150 Teilnehmern sind nur noch zwei im Rennen. Ein Ami, Marc Daudel, und ein Deutscher, Ayub El Osruti, den nennen alle aber immer nur Ello. Und ja, die laufen gerade in ihrer 91. Runde.
0: Oh mein
2: Gott. Das heißt,
0: Gott.
2: Sie sind schon 90 Runden, aka 90 Stunden unterwegs, hintereinander gelaufen, von Freitag an. Und damit haben sie jetzt auch schon 610 Kilometer plus in den Knochen.
0: Arsch mich doch, ey.
2: Ist das krass?
0: Also ich meine, du hast dieses Jahr deinen ersten Halbmarathon gelaufen. Das schon, also das ist das ja Pipifax.
6: 22 gegen. Kilometer.
2: Ja. Naja, also wirklich krass, was die da alle schaffen. Also im Starterfeld waren auch mehrere Frauen unter anderem oder ein Teilnehmer mit Behinderung, Mike Egan, der ist einfach die gesamte Strecce im Rollstuhl gefahren.
0: Wahnsinn.
2: Ja, was muss der für Arme haben?
0: So, und wie lange geht das jetzt noch?
2: Ja, so lange.

0: lange, bis einer der beiden dann aufgibt. Oh. Der andere hat dann aber noch nicht sofort gewonnen. Der muss dann nochmal eine ganze Runde durchhalten und dann hat er gewonnen. Ja, und wir sind jetzt wirklich in der heißen Phase, also solltet ihr auf jeden Fall jetzt mal reinschauen. Bei YouTube und bei Twitch gibt's aktuell Livestreams. Müsst ihr einfach nur suchen nach Last Soul Ultra.
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3: Wie heißt dieser AC/DC-Song?
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3: Na, habt ihr den Song erkannt? Der hier.

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8: Mit Vincent Schulze. Mehr als 5.700 Menschen haben in diesem Jahr den Göttinger Kultursommer besucht. 5 Veranstaltungen waren komplett ausverkauft. Rund 2.000 Gäste kamen zur Konzertreihe mit Auftritten unter anderem von Cat Frankie, Hinak Köhn und Hotel Rimini. Den Abschluss machte am Freitag und Samstag das KWP-Festival im Göttinger Stadtwald. Dort kamen insgesamt rund 3.700 Menschen zusammen. Am Freitag war der Kaiser Wilhelm Park mit 2.500 Besuchern ausverkauft. Am Samstag kamen nochmal rund 1.200 Gäste. Auf dem Programm standen regionale Bands und internationale Acts aus verschiedenen Musikrichtungen. Insgesamt blickt die Stadt auf einen gut besuchten Kultursommer zurück. Das frühere Atomkraftwerk Runde bei Hameln verschwindet Stück für Stück. Seit 2024 wird die Anlage zurückgebaut, nachdem sie 2021 vom Netz gegangen war. Rund 250 Beschäftigte arbeiten derzeit am Rückbau. Die Gemeinde Emmertal will die vorhandene Infrastruktur für neue Projekte nutzen. Niedersachsens Kultusministerin Julia Willi Hamburg will die Zahl der Wiederholer in der ersten Klasse senken. Mehr als 2000 Kinder haben das erste Schuljahr gerade noch einmal begonnen. Für die Betroffenen könne das eine echte Belastung sein, sagt Hamburg. Schulen in schwierigen Sozialräumen sollen deshalb stärker unterstützt werden. Und der niedersächsische Verfassungsschutz warnt vor einer Kampagne mit Fake-Videos gegen Politiker im Land. Darin werden Betroffene unter anderem mit Mord, Brandstiftung oder Korruption in Verbindung gebracht. Betroffen sind Politiker von CDU, SPD, Linken, FDP und Grünen.
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9: Moin, aktuell haben wir 3 Meldungen. Einmal für die A1 Richtung Bremen zwischen Dreieckstuhl und Bremen-Asten gibt es 5 Kilometer Stau. Grund dafür sind Bauarbeiten. Dann Vorsicht auf der A7 Richtung Hannover. Da ist in der Ausfahrt Schneverding ein Auto liegen geblieben. Und wir haben auch nochmal einen Liegenbleiber bei euch auf der A27 Richtung Bremen. Das Ganze in Höhe Walsrode-West auf der Verzögerungsspur. Ich wünsche euch eine gute Fahrt.
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10: Aktuell haben wir bei euch in Göttingen 15 Grad, in Uelzen erst 12 und Engelhardt in Meppen 14 Grad.
9: Jo, und bei 22 Grad ist dann heute auch schon Schluss. Es bleibt nur noch mäßig warm und dazu ist es stark bewölkt und oft auch regnerisch. Gegen Abend sind dann auch Gewitter wieder nicht ausgeschlossen und auch morgen wird's ähnlich.
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10: Ganz genau 8:30.
9: Ich weiß nicht, wie ich drauf komme, aber überlegt mal ein bisschen, ganz scharf nachdenken, was war denn euer Lieblings Kuscheltier. Früher als Kind. Oh. Jeder hatte doch so ein Ding.
10: Ich hatte einen Hund.
9: Der überall mit hingeschleppt.
10: Ich hatte einen Hund von meiner Oma, der hieß Mutzi. Und Mutzi. Und Mutzi hatte ich immer überall mit. Das kann ich aber sofort beantworten, wie aus einer Pistole geschossen.
9: Siehst du, bei mir auch. Ich hatte so eine kleine Maus, die hieß Moritz. Sehr und gut. Diese Moritz, Maus, die Maus, na klar. Warum auch immer, diese Maus hatte ein rotes Barett auf.
10: Eine sozialistische Maus.
9: Ja. Auf jeden Fall, die habe ich auch überall mit hingeschleppt und die hatte so Füße, an so, also die Beine waren so wie so Stricke und dann ist irgendwann das abgerissen, ist natürlich ins Klo gefallen.
10: Natürlich,
9: und klar. Und ich glaube, ich hatte auch schon gepinkelt. Also meine Mama hat dann das wieder angenäht.
10: Aber
9: und dann war das eine Bein viel kürzer und dann hatte ich so eine Inklusionsmaus.
10: Auch super. Aber bei Kuscheltieren, da wird immer was abgekuschelt, oder? Bei mir war es die Nase von Mutzi, die war auch irgendwann ab und Oma hat die wieder angenäht.
9: Da müssen wir noch mal ein bisschen mehr drüber sprechen.
10: Ja, das über Kuscheltier.
9: Ja, machen wir.
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0: Billy Talent und Surrender um 8.39 Uhr, gleich 20 vor 9.
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0: Und heute wird eins der größten Alben aller Zeiten 40 Jahre alt. Slippery When Wet ist ja wirklich das Bon Jovi-Album schlechthin. Da ist alles drauf. Living on a Prayer, You Give Love a Bad Name, Raise Your Hands und Wanted Dead or Alive, also eine absolute Hitmaschine, ist am 18. August 1986 rausgekommen und ja, das ist genau heute vor 40 Jahren.
2: Und die Geschichte dazu ist auch so verrückt. Sie haben sich dafür ja den Produzenten Gott schlechthin rangeholt, Desmond Child, und der hat später erzählt, ich habe einen Anruf von so einem Jungen gekriegt, der meinte, er hat meine Nummer von Paul Stanley. Ich habe ihm kein Wort geglaubt.
0: Aber das stimmte, weil Bon Jovi nach ihrem Debüterfolg von Runaway Vorband bei Kiss waren und übrigens auch bei den Scorpions, da hat ja John Bon Jovi Klaus Meine auf den Schultern durch den Madison Square Garden getragen.
2: Legendäres Bild. Und Desmond Child, der hat sich dann überreden lassen, mit denen was zu machen. Und die haben ihn zum Haus von Richie Samboras Eltern kommen lassen.
0: Auch hart.
2: Und Desmond Child erzählt weiter, ich musste mir extra ein Auto mieten, damit ich in die Pampa nach New Jersey fahren konnte. Und in der letzten Siedlung, in der letzten Straße, das letzte Haus, das war so ein kleines Holzhäuschen. Dahinter war nur noch Marschland und so eine alte Raffinerie wie aus einem Horrorfilm. Und als ich reinkomme, telefoniert so ein Halbstarker in der Küche mit so einem grünen alten Telefon. Und weil kein Platz war, musste ich runter in den Keller. Ich wäre fast wieder gefahren.
0: Kann ich absolut verstehen. Ja. Aber ist er ja Gott sei Dank nicht. Und keine 10 Minuten später haben sie dann im Keller auf so alten, abgesessenen braunen Ledersofas ja schon mit der Zeile Shut through the heart gearbeitet. Und Mann, der Rest ist Geschichte.
2: Krass.
0: Heute vor 40 Jahren auf Slippery When Wet rausgekommen. Hier sind Bon Jovi mit You Give Love a Bad Name.
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0: wird heute 40 Jahre alt. Bon Jovi auf dem Wahnsinnsalbum Slippery When Wet, You Give Love a Bad Name am 18. August 1986 rausgekommen.
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0: Wir sind auf der Suche nach dem coolsten Bandshirt. Das kann genau eures vielleicht sein. Habt ihr auch eins? Ich bin sicher, also ich habe bestimmt, keine Ahnung, 10.000. Und sich beworben unter anderem hat Florian aus Melle.
2: Moin, mein Bandshirt hat eigentlich gar keine große Geschichte. Das habe ich mir einfach im Vorfeld zum AC/DC-Konzert in Hannover gekauft. Schrägstrich meine Frau hat mir das gekauft. Aber ihrs, was sie sich kurz darauf gekauft hat beim Konzert, das hat eine Geschichte. Und zwar standen wir am Merchstand, meine Frau war am Tisch raussuchen und neben uns stand halt auch irgendein Kerl, der sich auch mit seinen Shirts irgendwie unsicher war und hin und her und vor und zurück. Und am Ende gab es dann von mir als modisch jetzt nicht so wahnsinnig ambitionierten Kerl eine Stilberatung zu seinem Shirt. Und als Dankeschön dafür gab es von ihm einen dicken Schmatzer und einen Becher Bier. Und ja, also das war so eine Geschichte, die werde ich wahrscheinlich mein Leben nicht vergessen, weil es einfach irgendwie total spontan lustig war. Und ja, das ist die Geschichte zu unseren Shirts.
0: Hervorragend. Witzig. Und wenn ihr auch solche Geschichten habt zu eurem Bandshirt, dann immer gerne her damit. Schickt uns natürlich ein Bild von euch in dem Shirt und dann am besten eine Sprachnachricht, so wie Florian, auf unseren WhatsApp-Kanal. Den findet ihr auch ganz einfach bei uns in der App. Da ist auch ein WhatsApp-Button.
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2: Erinnert ihr euch noch an die Grundstory von Spider-Man? Da wird ja die Hauptfigur von einer Spinne gebissen und hat plötzlich außergewöhnliche Fähigkeiten. Ja, und damit ist dann auch so ziemlich die Grundstory von Blue Beetle erzählt.
3: Was zum Teufel ist das?
4: Ich glaube, es mag mich.
2: Nur ist es halt hier keine Spinne, sondern ein uralter außerirdischer Käfer, der den Teenager Jamie Reyes als Wirt auswählt. Der bekommt dadurch eine Hightech-Rüstung und eben wie Spider-Man quasi Superkräfte.
5: Es heißt Scarabée. Es ist eine Art Weltvernichtungswaffe. Es beschützt seinen Wirt. Manchmal tut es, was du willst und manchmal auch nicht.
4: Ich glaube, ich habe einen Bus zerteilt.
2: Er wird zum Superhelden Blue Beetle, was im ersten Moment echt cool klingt, bis Jamie dann auffällt, dass auch noch weitere Interessenten hinter seinem mächtigen Exoskelett her sind.
6: Der Scarabeus hat dich auserwählt. Aber er gehört mir.
7: Die Liebe zu deiner Familie macht dich schwach.
2: Also, auch wenn die Grundstory förmlich nach Spider-Man schreit, ist es keineswegs wie sein DC-Pendant. Blue Beetle ist ein witziger Superheldenfilm für zwischendurch, wie ich finde, nicht mehr und auch nicht weniger. Also, falls ihr für heute Abend noch keinen Film habt, ruhig mal reinschauen.
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13: Ich bin Tine Klimach. Unterstützt von leichtem Nieselregen kämpfen die Einsatzkräfte im Naturschutzgebiet Hohes Venn in Belgien direkt an der Grenze zu Deutschland weiter gegen einen der größten Waldbrände der belgischen Geschichte. Im Laufe des Tages sollte sich der Regen intensivieren, sagte der stellvertretende Bürgermeister von Monschau, Franz Karl Boden. Anders als befürchtet gäbe es bisher auch keinen ungünstigen Westwind, der das Feuer in Richtung deutsche Grenze treiben könnte. Die Bundesregierung reagiert auf die Bedrohung durch Drohnen. Am Testflughafen des Deutschen Zentrums für Luft- und Raumfahrt in Kochstedt in Sachsen-Anhalt eröffnet sie heute eine Forschungseinrichtung für Drohnensicherheit.
14: Innenminister Dobrindt hatte die Eröffnung des neuen Technologiezentrums kurz nach dem Vorfall von Leipzig verkündet. Am Flughafen Leipzig-Halle war Anfang des Monats eine mit Sprengstoff und Zünder bestückte Drohne entdeckt worden. Das neue Zentrum soll helfen, dass die Airports und Sicherheitskräfte in Zukunft besser vorbereitet sind. Also, dass sie zum Beispiel schnell erkennen, ist es ein Angriff oder die verwirrte Drohne eines Hobbyfotografen. Das Ziel, sagt Dobrindt, Wissenschaft, Technologie und die Anforderungen der Sicherheitsbehörden zusammenzuführen. Aus Berlin, Uli Reitinger.
13: Die SPD will die Klimaanpassung als Gemeinschaftsaufgabe im Grundgesetz verankern. Damit wäre der Bund zum Beispiel beim Thema Hitzeschutz mehr in der Pflicht. Die Deutsche Stiftung Patientenschutz begrüßt den Vorstoß und fordert vom Bundestag eine Priorisierung von sozialen Einrichtungen wie Kliniken, Alten- und Pflegeheimen.
15: Unter extremen Temperaturen leiden vor allem alte, pflegebedürftige und schwerkranke Menschen, sagt Eugen Brüsch, Vorstand der Stiftung Patientenschutz. Ohne eine Klarstellung in der Verfassung sei ein Schutz dieser Personen in Krankenhäusern oder Heimen kaum möglich. Denn so Brüsch, Länder und Kommunen könnten die zusätzlichen Milliardenkosten für Klimaanlagen oder Fensterbeschattung nicht tragen. Gleichzeitig sei es aber für Pflegeheimbewohner unzumutbar, diese Kosten auch noch aus eigenen Mitteln zu stemmen. Diana Kramer, Nachrichtenredaktion.
13: Das Oberlandesgericht Stuttgart will heute das Urteil gegen drei junge Männer verkünden, die als Agenten im Auftrag Russlands Anschläge auf den Güterverkehr in Deutschland vorbereitet haben sollen. Die Bundesanwaltschaft wirft den Ukrainern Agententätigkeit und die Verabredung zu Brandanschlägen vor. Die drei Männer sollen Teil eines Sabotageplans gewesen sein, der auf Transportwege eines Paketdienstleisters abzielte.
2: Jetzt für euch das Niedersachsen-Update mit Vincent Schulz. Das frühere Atomkraftwerk Grohnde bei Hameln wird zurückgebaut. Seit 2024 laufen da die Arbeiten. Für Beschäftigte, Anwohner und die Gemeinde endet damit eine mehr als 40-jährige Ära. Niedersachsens Kultusministerin Julia Willi-Hamburg will die Zahl der Wiederholer in der ersten Klasse senken. Aktuell starten mehr als 2000 Kinder das erste Schuljahr noch einmal. Und vor den Wahlen verbreiten sich gezielt Fake-Videos über Politiker in Niedersachsen. Der Verfassungsschutz vermutet hinter der sogenannten Matroschka-Kampagne einen russischen Einfluss. Mehr dazu in den Nachrichten.
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16: Guten Morgen auf die Straßen. Das hier sind die wichtigsten Meldungen. Auf der A1 Richtung Bremen haben wir zwischen Dreieckstuhl und Bremen-Asten 5 Kilometer Stau wegen Bauarbeiten. Die A352, die Eckverbindung Hannover, ist zwischen Langhaden-Kaltenweide und Dreieck Hannover Nord bis 21:30 noch gesperrt. Auch hier wird gebaut. Und Vorsicht, wir haben eine ungesicherte Unfallstelle. Bei euch auf der B65 Richtung Braunschweig zwischen dem Abzweig nach Kleinbolzum und Redmar. Gute Fahrt.
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16: Aktuell haben wir bei euch in Göttingen 15 Grad, in Uelzen erst 12 und Engelhardt in Meppen 14 Grad.
17: Jo, und bei 22 Grad ist dann heute auch schon Schluss. Es bleibt nur noch mäßig warm und dazu ist es stark bewölkt und oft auch regnerisch. Gegen Abend sind dann auch Gewitter wieder nicht ausgeschlossen. Und auch morgen wird's ähnlich.
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16: Eine neue Studie des Statistischen Bundesamtes hat ergeben, dass wir Deutschen im Schnitt pro Monat 309 Euro für unsere Freizeit ausgeben. Allerdings gehören dazu weder Klamotten noch Essen und Trinken.
17: Ui, dann bleibt bei mir aber gar nicht mehr so viel, ehrlich gesagt. Also, obwohl, zählt da mein Hund, also Sachen für meinen Hund dazu?
16: Haustiere sind mit drin. Aha. Deine Laufschuhe würden zum Beispiel auch zählen, weil alles fürs Hobby, Eintritte ins Stadion, ins Fitnessstudio, Konzerttickets und auch alles für den Garten zählen.
17: Na, siehst du mal, dann kommt doch einiges bei mir zusammen. Aber 309 Euro im Monat, das sind ja fast 4.000 Euro im Jahr.
16: Ja.
17: So viele Balkonpflanzen habe ich jetzt auch wieder nicht.
16: Ich habe auch erst gedacht, Mensch, weil bei mir kein Haustier. Über meinen Garten wollen wir mal gar nicht sprechen.
17: Ist so.
16: Meine Sportgewohnheiten lassen wir auch unter den Tisch fallen. Was bleibt, ist mal ein Stadionbesuch oder ein Konzert. Aber dann habe ich den letzten Punkt gesehen. Urlaub gehört tatsächlich auch in die Rechnung dazu.
17: Aha. Gut, und bei den Preisen aktuell, da sind ja knapp 4.000 Euro im Jahr. Das ist ja fast schon wieder wenig.
16: Witzigerweise, ich habe das hochgerechnet. 309 pro Monat mal 12 aufs Jahr gerechnet sind 3.708 Euro. Das ist fast exakt die Summe, die ich jetzt für meinen Bulgarienurlaub mit meinen Boys bezahlt habe. Für eine Woche. Das ist auch unfassbar, ne? Aber das erklärt dann auch, warum ich halt leider keine Kohle mehr für meinen wilderten Garten über habe. Leider.
18: Blöd. Ja, genau.
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1: So, und wenn ich euch jetzt sage, es gibt einen Song über Madonna mit Elementen von Simon & Garfunkel und den Beastie Boys, dann denkt doch wieder jeder,
2: What? Alter,
1: der Eggers, der hat sie nicht alle.
2: Ja, also fangen wir mal ganz von vorne an. Also ein Song über Madonna, die Sängerin, ja?
1: Ja, und kurze Triggerwarnung. Wenn man heute erzählt, wie dieser Song damals entstanden ist, dann kommt der Cancel-Culture-Teufel über uns. Aber 1992 war Madonna überall und sie hat angefangen zu nerven. Und auch in ihren Auftritten im Fernsehen und auf der Bühne ihre weiblichen Eigenheiten sehr nach vorne zu stellen. Und deshalb hat eine Band mal ganz frech die Vermutung angestellt, sie könnte auch mit 34 doch vielleicht schon in einer Midlife-Crisis sein.
2: Ach geil, Faith No More, ich liebe den Song und der ist über Madonna, das ist ja krass, wusste ich nicht.
1: Tatsächlich hat ihre Präsenz total genervt.
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1: Und man muss ja auch mal überlegen, 1992, da kam der Rock erst so langsam wieder in Fahrt, nachdem ja Pop und Eurodance ganz groß waren. Mhm. Und die Jungs von Faith No More haben den Song sogar mit dem Arbeitstitel Madonna geschrieben. Und vor kurzem haben sie in einem Interview gesagt, dass der Song mit der Zeit auch immer besser wird, weil sie immer schlimmer wird.
2: So, und dann noch Simon & Garfunkel und die Beastie Boys. Also weiter auseinander kann man musikalisch eigentlich kaum sein, oder?
1: Der Drumtrack am Anfang von Midlife Crisis, der hier, ist fast 1:1 der aus Cecilia.

0: von Simon & Garfunkel. Und die Bridge ist sehr ähnlich zu der aus Car Thief von den Beastie Boys.
1: Ein Song über Madonna mit Elementen aus Simon & Garfunkel und den Beastie Boys. Klingt erstmal wie irgendwie ein Steak mit Nutella und Banane, aber es war ja ihre erfolgreichste Nummer und ist ein absolut geiler Song. Hier sind Faith No More mit Midlife Crisis.
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5: Also wenn man jetzt vielleicht nicht nur so ein bisschen gesünder leben möchte und einfach so die Bierplauze wegbekommen will, sondern wenn man so richtig, richtig fit werden will, dann muss man wohl Dexter Holland, also den Sänger von The Offspring, fragen. Der Typ trainiert nämlich einfach für Triathlons. Er sagt selbst, Laufen, Schwimmen und auch Radfahren, das hält ihn einfach fit für die Bühne und auch noch darüber hinaus.
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9: Mit Vincent Schulze. Mehr als 5700 Menschen haben in diesem Jahr den Göttinger Kultursommer besucht. 5 Veranstaltungen waren komplett ausverkauft. Rund 2000 Gäste kamen zur Konzertreihe mit Auftritten unter anderem von Cat Frankie, Hinak Köhn und Hotel Rimini. Den Abschluss machte am Freitag und Samstag das KWP-Festival im Göttinger Stadtwald. Dort kamen insgesamt rund 3700 Menschen zusammen. Am Freitag war der Kaiser-Wilhelm-Park mit 2500 Besuchern ausverkauft. Am Samstag kamen nochmal rund 1200 Gäste. Auf dem Programm standen regionale Bands und internationale Acts aus verschiedenen Musikrichtungen. Insgesamt blickt die Stadt auf einen gut besuchten Kultursommer zurück. Das frühere Atomkraftwerk Runde bei Hameln verschwindet Stück für Stück. Seit 2024 wird die Anlage zurückgebaut, nachdem sie 2021 vom Netz gegangen war. Rund 250 Beschäftigte arbeiten derzeit am Rückbau. Die Gemeinde Emmertal will die vorhandene Infrastruktur für neue Projekte nutzen. Niedersachsens Kultusministerin Julia Willi-Hamburg will die Zahl der Wiederholer in der ersten Klasse senken. Mehr als 2000 Kinder haben das erste Schuljahr gerade noch einmal begonnen. Für die Betroffenen könne das eine echte Belastung sein, sagt Hamburg. Schulen in schwierigen Sozialräumen sollen deshalb stärker unterstützt werden. Und der niedersächsische Verfassungsschutz warnt vor einer Kampagne mit Fake-Videos gegen Politiker im Land. Darin werden Betroffene unter anderem mit Mord, Brandstiftung oder Korruption in Verbindung gebracht. Betroffen sind Politiker von CDU, SPD, Linken, FDP und Grünen.
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11: Guten Morgen auf die Straßen. 4 Meldungen sind aktuell. A1 Richtung Bremen zwischen Dreieck Sturen, Bremen-Asten. 5 Kilometer Stau wegen Bauarbeiten. Bei euch auf der A2 Richtung Dortmund sind es 4 Kilometer Stop and Go zwischen Hannover-Herrenhausen und Wunstorf-Kohlenfeld. Und nochmal 5 Kilometer auf der A30 Richtung Rheine. Das Ganze zwischen Kreuz Osnabrück Süd und Hasbergen-Gaste. Vorsicht noch, wir haben eine ungesicherte Unfallstelle. Bei euch auf der B65 Richtung Braunschweig zwischen dem Abzweig nach Kleinbolzum und Rethmar. Gute Fahrt.
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12: Aktuell haben wir bei euch in Göttingen 15 Grad, in Uelzen erst 12 und Engelhard in Meppen 14 Grad.
11: Jo, und bei 22 Grad ist dann heute auch schon Schluss. Es bleibt nur noch mäßig warm und dazu ist es stark bewölkt und oft auch regnerisch. Gegen Abend sind dann auch Gewitter wieder nicht ausgeschlossen und auch morgen wird's ähnlich.
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0: Lenkepark mit Namen um 9.39 Uhr, gleich 20 vor 10.
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0: Und Annette Radek ist bei uns. Hallöchen.
2: Morgen, meine Jungs.
3: Hi. Annette, wir reden die ganze Woche über Bandshirts. Wir feiern die Bandshirts der Rockbuddies ab, weil wir haben ja jetzt im superheißen Liquimulli-Konzertsommer natürlich auch viele Konzerte, viele Festivals gesehen und dementsprechend auch viele Bandshirts und haben
2: gekauft auch.
3: Ja, die sind so geil. Das sind ja richtige Kunstwerke, manche mit Unterschriften, manche auch schon so alt, dass irgendwie das nur noch so eins und Fetzen ist. Aber jedes erzählt eine Geschichte und jetzt kommt die Probe aufs Exempel, weil ich habe ja heute mein Shirt von The Other an, das ist mein neuestes Bandshirt, was ich habe, vom Wacken, weil ich die Band ja interviewt habe und die haben mir das geschenkt und währenddessen hat ja der Frontmann der Band, Rod Usher, der auch schon bei dir im Interview war, der hat mich geschminkt, weil das ist ja eine Horror-Punk-Band, ne? Also hat er mir auch so einen, so einen Totenkopf-Look geschminkt.
0: Ja, könnt ihr euch immer nochmal angucken bei Insta und Facebook übrigens, das Video ist noch da.
2: Mega schön,
3: Und wir haben auch schon heute bemerkt, Eggers und ich, man hat so viele Bandshirts und ja auch dementsprechend, also ich habe auch schon einige weggeworfen, weil man die ja wirklich
0: Blasphemie!
3: Ja, aber die trägt man so durch, irgendwann sind die so
2: dünn. Gib sie für deine Kinder auf, bitte.
3: Und unter diese ganzen weggeworfenen ist höchstwahrscheinlich auch mein selbstgemachtes AC/DC-Shirt von vorletztem Jahr,
0: als wir auf Schalke waren und da hast du auf dem Parkplatz, Parkplatz hatte da noch, während ich ein Eis geholt habe, hatte da noch irgendwie dran rumgemalt und eine Paillette draufgeklebt und alles.
3: Und das ist eigentlich, das ist eigentlich wirklich übel, weil ne, das ist ein Bandshirt, was ich auch noch selber gemacht habe, weil ich keins hatte.
2: Kann doch nicht sein, dass das weg ist.
3: Mit dir? Also die Rockbuddies, die können das auf jeden Fall besser. Die können uns nämlich jetzt und die ganzen Tage immer noch über unsere App ihre Bandshirts schicken. Also ein Foto wäre natürlich super und gerne auch eine Sprachnachricht, was es dazu zu erzählen gibt.
0: Genau, und dann erzählen wir gleich mal unsere Lieblingsbandshirts. Annette, ich bin gespannt auf deine.
2: Ich habe nicht so viele, aber naja.
0: Wollte gerade sagen, irgendwas hast du bestimmt.
2: Ja, habe ich.
0: Hören wir uns dann gleich an um 10.15 Uhr.
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4: Ich bin Tine Klimach. Der Bauernverband legt am Vormittag die Erntebilanz dieses Sommers vor. Wegen der anhaltenden Trockenheit machen sich die Landwirte auf erhebliche Einbußen gefasst. Rufe nach finanzieller Unterstützung durch den Bund werden laut. Bundeslandwirtschaftsminister Alois Rainer bremst die Erwartungen. Er wolle erstmal abwarten, sagt der MZDF-Morgenmagazin.
5: Mir ist es aber enorm wichtig, dass die landwirtschaftlichen Betriebe wissen, sie bleiben nicht alleine. Wir haben die Folgen der Dürre genau im Auge und werden, so gut es geht, passgenaue Hilfen anbieten.
4: Über die landwirtschaftliche Rentenbank sei ein 200-Millionen-Euro Sofortprogramm aufgelegt worden, das allerdings nicht ausreichend sei, so Bundeslandwirtschaftsminister Rainer. Moskau und die umliegende Hauptstadtregion sind in der Nacht erneut zum Ziel einer Angriffswelle mit ukrainischen Drohnen geworden. Nach Angaben der staatlichen Nachrichtenagentur TASS handelte es sich um die heftigste derartige Attacke seit 2 Jahren.
6: Die Zahl der ukrainischen Drohnenangriffe hier in Russland ist inzwischen deutlich höher als umgekehrt. Die ukrainische Flugabwehr meldete heute Morgen 147 russische Drohnenangriffe. Das Verteidigungsministerium hier in Moskau sprach dagegen von fast 800 ukrainischen Drohnenangriffen. Es gibt Flugausfälle und Verspätungen. Besonders Moskau ist seit Wochen das Ziel von Attacken mit hunderten Drohnen jede Nacht. Aber anders als etwa in Kiew, wo Luftalarm die Menschen aus dem Schlaf reißt, ist hier im Zentrum von Moskau bisher zumindest kaum etwas zu spüren. Aus Moskau, Ulf Mauder.
4: Im kriselnden Wohnungsbau in Deutschland ist ein Aufwärtstrend zu verzeichnen. Auch im Juni stieg die Zahl der Baugenehmigungen von Wohnraum im Vergleich zum Vorjahresmonat, wie das Statistische Bundesamt mitteilte. Es ergab sich ein Plus von über 15% auf über 126.000 Einheiten. Das war der stärkste Anstieg für ein erstes Halbjahr seit 2016. Schätzungen zufolge fehlen etwa 1 Million Wohnungen in Deutschland. Zum Sport. Mehr als 25 Jahre gab es bei Länderspielen keine Stehplätze. Ab heute bietet der DFB wieder Tickets dafür an. Bei den ersten beiden Partien des neuen Bundestrainers Jürgen Klopp in der Nations League gegen Griechenland am 27. September in Augsburg und am 1. Oktober in München gegen Serbien. Die Eintrittskarten gibt es auf dem DFB-Ticketportal.
7: Und jetzt für euch das Niedersachsen-Update mit Philipp Stammer. In 6 deutschen Seehäfen laufen seit gestern Abend Warnstreiks. Verdi hat die Beschäftigten zu einem 24-stündigen Ausstand ausgerufen. Betroffen sind unter anderem die Häfen in Bremerhaven, Wilhelmshaven, Bremen, Emden und Brake. Die AfD-Politiker Stefan Bothe und Martin Sichert dürfen vorerst nicht bei den Landratswahlen in Lüneburg und Friesland antreten. Gerichte haben ihre Eilanträge gegen den Ausschluss jetzt abgelehnt. Und in mehreren großen Städten Niedersachsens fehlen noch Wahlhelfer. Besonders für Aufgaben mit mehr Verantwortung werden Freiwillige gesucht.
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8: Hier müsst ihr aktuell am meisten Zeit einplanen. Auf der A1 Richtung Bremen gibt es zwischen dem Dreieck Stur und Bremen-Arsten 7 Kilometer Stau. Auf der A2 Richtung Dortmund staut es sich zwischen Garbsen und Wunstorf-Lute auf 3 Kilometern. Gute Fahrt!
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8: In Nordheim sind es aktuell 15 Grad. In Göttingen und Kahlefeld zeigt das Thermometer ebenfalls 15 Grad. Heute erwartet euch ein wechselhafter Tag mit Wolken und Regen. Das Ganze bei maximal 20 Grad.
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10: Engels und Engelhardt sind noch hier aus der Morning Rock Show.
11: Wir
10: reden über unsere Band-Shirts und wir wollen eure natürlich auch haben. Ja, per Foto mit der Geschichte dazu. Das wird richtig großartig. Gerne schick mit Kontaktdaten.
11: Genau. Da haben wir auch schon einige bekommen mit schönen Stories dazu. Da sind halt auch ganz viele so Geschichten, so ja, das habe ich bei meinem ersten Konzert noch.
10: Das sind die schönen, super emotionalen.
11: Wo ich so denke, so, ja, an meinem ersten Konzert, da war ich noch schlanke 20. Und die
12: und Betonung, wirklich,
11: Betonung
12: oder
11: liegt
12: was?
11: Auf ja. Schlank, genau. Also das T-Shirt passt mir überhaupt gar nicht mehr. Aber ich hab's noch.
12: Nein,
11: das ist wichtig. Das ist so dieser Klassiker, ja, da passe ich nochmal rein. Ja.
12: Aber sowas könnte man sich ja zum Beispiel auch noch einrahmen, also habe ich gerade gedacht.
11: Ja,
12: oder?
11: Also es passt eher an den DIN A4-Rahmen als an meinen Körper.
12: Wie so ein Babystrampler.
10: Oh, ja. Herrlich, aber trotzdem, her damit, schickt uns diese geilen Bandshirts mit der tollen Geschichte dazu. Genau, und wir haben auch noch Lieblingsshirts, ne?
12: Bin ich mal gespannt.
10: Ja.
12: Ihr beiden.
10: Gleich nach Blur. Hast du von Blur ein Shirt?
11: Nein.
10: Ich auch nicht.
12: Ich auch nicht.
11: Siehst du, immerhin.
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1: Unsere Lieblingsdocs, die Ärzte, gehen wie ein Ägypter. So ein geiler Song.
2: Bei den Ärzten habe ich auch kein Shirt.
1: Ich auch nicht.
2: Fällt mir gerade ein.
3: Ah. Ich hatte mal eins. Einfach nur dieses A mit den drei.
2: Ja, genau.
1: Ach was. Und wo
2: drüber.
1: Ist das jetzt schon wieder hin?
3: Weg. Ich muss aus. Wir hatten vorgestern einen Rockbody, der hat gesagt, er hat über 40 T-Shirts. Ja, ich habe 40 normale T-Shirts und deswegen kein Platz mehr. Da muss immer mal wieder was weg und naja, irgendwann ist auch so ein Shirt mal durch.
2: Du bist eh Teamhosen.
3: Ja, das muss man auch sagen.
1: Wir suchen eure Band-Shirts, ja, mit Foto von euch auch, der Story dazu.
2: Ich habe mehrere gefunden heute Morgen bei mir im Schrank und sofort wieder bum, bum, bum, bum, bum, ganz viele Stories gehabt. Mhm. Zum Beispiel habe ich mal eine Band gehabt vor über 10 Jahren auf dem Stadtfest in Oldenburg. Die waren komplett unbekannt und wir standen zusammen auf der Bühne und die haben ihre eigene Musik gespielt. Und das war am Stadtfest immer so eine Sache.
1: Ja.
2: So. Und es war wirklich auch nicht erfolgreich. Die Leute sind nicht stehen geblieben, weil sie die Musik nicht kannten.
3: Ja.
2: Die Musik war aber super. Ich fand die mega. Mhm. Hab die total abgefeiert, die Jungs. Und die haben mir dann auch ein T-Shirt geschenkt und das habe ich auch stolz getragen und sie sind danach einigermaßen bekannt geworden, nämlich die New Roses.
1: Ah, das ist krass.
2: Genau, die, cool. Die haben wir danach auch viel gespielt, hier bei uns auch im Programm. Die sind dann auf dem Kiss Cruise gewesen,
1: cool.
2: Waren Vorband von vielen, vielen ganz großen Bands mittlerweile auch. Und ich gehe eigentlich immer jedes Jahr mit meinen Jungs noch hin und die laden uns jedes Jahr auch Backstage ein, auch meine Boys und so und dann werden meine Jungs

0: jetzt schon umarmt von denen und so. Also das ist schon echt richtig süß. Ja. Also eine kleine Freundschaft daraus entstanden, aber das Shirt, das habe ich immer noch im Schrank und trage ich immer mit Freude, auch wenn es mittlerweile ebenfalls ein bisschen Spack sitzt.
1: Mein absolutes Lieblingsshirt ist das von Linkin Park in Pink, ja, von letztem Jahr.
2: Stimmt, dieses mit dem Batikmuster,
1: ja,
2: ne?
1: Ja, genau, das ist so marmoriert, ja. Und
0: wie für dich gemacht,
1: ey. Das wirklich, und ich bin davon überzeugt, dass das Emily höchstpersönlich designt hat, für Mädchen mal, ja. Weil ehrlich, diese schwarzen Shirts, ne, die waschen immer so schlimm aus, ne, und dann sehen die irgendwann so aus, ja. Das war auch so lustig, dieses Konzert war endgeil, krieg schon wieder Gänsehaut, ja. Der Kollege Cedric Kunz war auch da, ne, der hat sich so eins auch gekauft, ja, vor mir, und der hat mir quasi das letzte XL weggeschnappt, ja, und ich musste dann so ein kartoffelsackartiges XXL kaufen, ja, weil das war nur noch da. Also, und da habe ich mich total geärgert, hab's aber genommen und bin heute total froh,
0: weil Oversized-Ring
1: so oversized schon wieder in ist cool. Mittlerweile,
2: das stimmt.
1: Nicht nur fürs Bett, sondern auch für hier. Also ich liebe es. Es ist einfach rundrum mega geil.
0: Und genau die Stories habt ihr doch auch. Deshalb, ja, bitte, her damit. Sie uns
1: mit Foto.
0: Genau, per WhatsApp und gerne eine Sprachnachricht dazu, damit wir eure Story auch im Radio spielen können.
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3: Heute Beck, der US-Songwriter mit Loser. Veröffentlicht wurde der Titel 1993 und war auch Teil des 94 veröffentlichten Albums Mellow Gold. Obwohl Beck Hansen, so sein vollständiger Name, lange als obdachloser Musiker durch die New Yorker Clubszene gestreut war, ist Loser keine Anspielung auf diese Zeit. Vielmehr geht es im Refrain nur um seine mangelnden Fähigkeiten als Rapper. Ich bin ein Loser, auf Spanisch Soy un Perdedor. Ich bin ein Loser, Baby, also warum tötest du mich nicht? Zwei Fässer grober Schrott, ich bin ein Loser, soy un perdedor. Ich bin ein Loser, also warum tötest du mich nicht? Nahm den Titel 1993 auf, nachdem der Besitzer einer Plattenfirma ihn in L.A. entdeckt hatte. Beck war damals immer noch ziemlich pleite, spielte in kleinen Kaffeehäusern, um seinen Lebensunterhalt zu verdienen. Immer wieder haben Fans dann versucht, einen tiefgründigen Sinn in dem Text zu finden, allerdings vergeblich. Beck selber bezeichnete den Inhalt als ziemlich sinnbefreit und auf keinen Fall autobiografisch. Durch die Wiederholungen im Fernsehen und das Koksen und weil der Tag durch das rührselige Zeug der Volkssänger einfach scheiße ist, erhing er sich selbst mit einer Gitarrenseite. Obwohl Loser nicht sein Leben beschreibt, klebte durch diesen Titel ziemlich lange natürlich das Image eines schrägen Freaks an ihm, der gegen das Establishment wettert. Damit konnte er aber ganz gut leben, denn Loser wurde 1994 weltweit Nummer 1. Zur Zeit der Schimpansen war ich ein Affe. Ich habe Butan in meinen Venen, also bin ich draußen, um den Junkie mit den Plastik-Augäpfeln zu bekommen. Besprühe das Gemüse, Hundefutter konkurriert mit den Strumpfhosen der Muskelprotze. Ziemlich schräg, Loser von Beck in der kleinen Übersetzungshilfe. Jederzeit zum Nachhören auf unserer Homepage und auch als Podcast.
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8: Hier müsst ihr aktuell am meisten Zeit einplanen. Auf der A1 Richtung Bremen gibt es zwischen dem Dreieck Stur und Bremen-Arsten 5 Kilometer Stau. Auf der A33 Richtung Bielefeld steht ihr zwischen Haderberg und Hilter auf 4 Kilometern. Auf der A2 Richtung Dortmund stockt der Verkehr zwischen Garbsen und Wunstorf-Lute auf 4 Kilometern. Gute Fahrt!
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8: In Kahlefeld, Northeim und Seesen zeigt das Thermometer aktuell überall 16 Grad. Heute erwartet euch ein wechselhafter Tag mit Wolken und Regen. Das Ganze bei maximal 20 Grad.
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Diese Playlist gab es im Radio noch nicht. 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Für euch. Für euch. Für unsere Rock Buddies. Nirvana.

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1: Ihr seid unsere Rockbuddies und wir möchten natürlich, dass wir eure Musik spielen. Und deswegen freuen wir uns so sehr, wenn ihr immer mal wieder den Songtest mitmacht. Direkt auf unserer Seite oder App. Macht riesen Bock, ja? Weil hier wird kein Algorithmus entscheiden, was läuft und was nicht. Und schon gar nicht wir, denn ihr sollt das machen. Erik macht auch regelmäßig mit, ne? Grüß dich.
2: Moin moin, ihr Lieben. Ja, zum Thema Songtester. Ich muss sagen, ich mache da auch schon seit geraumer Zeit mit. Ist echt eine geile Sache. Einfach mal selber so ein bisschen mitentscheiden, was man mag, was man nicht mag. Ist schon eine geile Sache, dass sowas überhaupt angeboten wird, dass das gemacht wird. Nicht einfach hier über irgendeinen Algorithmus mal so eine Playlist fertig machen und spielen. Macht auch jedes Mal Spaß. Wir haben es auch schon mit mehreren Leuten zusammen gemacht. Ist echt eine gute Sache. Macht man weiter so. Bis denn.
1: Tschüss. Machen wir. Wir stellen natürlich auch immer neue Songs rein. Ne? Natürlich alles Rock aus verschiedenen Dekaden. Genau. Und ihr wählt aus. Wenn ihr sagt so, boah, gemeinschaftlich, das ist, bitte nicht spielen, dann machen wir es auch nicht. Wenn ihr sagt, Hammer, bitte mehr davon, ja, spielen wir natürlich. Also vielen Dank fürs Einschalten und fürs Mitmachen für den Songtest.
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1: Ich bin Tine Klimach. Im vergangenen Jahr haben fast 190.000 Unternehmen in Deutschland aufgegeben. So viele wie seit fast 20 Jahren nicht. Verglichen mit 2024 stieg die Zahl um knapp 10%, zeigt eine Analyse von Kreditreform und des Leibniz-Instituts für europäische Wirtschaftsforschung.
2: Wenn man hinter die Zahlen blickt, zeigt sich, auch eigentlich gesunde Firmen geben auf, und zwar quer durch alle Branchen. Besonders hoch ist der Anteil im Gastgewerbe. Rund 15.000 Gaststätten, Kneipen oder Pensionen machten 2025 dicht, 15% mehr als noch ein Jahr davor. Aber es trifft auch Arztpraxen oder Industriebetriebe. Fast hinter allen Geschäftsschließungen stehen dieselben Gründe. Hohe Kosten durch teure Energie, keine Fachkräfte und niemand, der den Betrieb weiterführt. Diana Kramer, Nachrichtenredaktion.
1: Angesichts teils schlechter Ernten durch Trockenheit hat Bundeslandwirtschaftsminister Alois Rainer den Bauern Hilfe zugesichert. Das gehe aber erst dann, wenn belastbare Daten vorliegen, sagte Rainer im ZDF-Morgenmagazin. Es sei ihm aber wichtig, dass die landwirtschaftlichen Betriebe wüssten, sie blieben nicht alleine. Trotz allem gehe er nicht davon aus, dass Brot und Fleisch sofort teurer werden. Weil die Lebensmittelpreise noch von vielen anderen Faktoren abhängen, von Lieferketten, von Transport und von der Erzeugung. Gemini, DeepSeek oder Copilot. Viele wissen nicht wirklich viel über diese KI-Tools. Mehr als jedes vierte Elternteil fühlt sich im Umgang mit Anwendungen von künstlicher Intelligenz eher unsicher. Das geht aus einer Umfrage der Hamburger Körperstiftung hervor.
3: Viele Fragezeichen im Kopf und viele Eltern würden auch gern mehr über KI lernen, wissen aber nicht, wo sie die Infos herbekommen. Und das alles auch mit Blick auf ihre Kids, denn mehr als ein Drittel hat keinen Plan, wo und wie der Nachwuchs online unterwegs ist. Ein Riesenproblem, sagen die Befragten, sei auch das Erkennen von Fake News. Und ein Handyverbot für unter 16-Jährige, das fänden die meisten gut. Claudia Wächter, Nachrichtenredaktion.
1: Wem es beim Autokauf auf die Farbe ankommt, der muss bei Lila am tiefsten in die Tasche greifen. Zumindest, wenn es um Gebrauchtwagen geht. Denn da sind Lila, Gelb oder Grün im Durchschnitt am teuersten. Das ergab eine Auswertung der Autobörse mobile.de. Dagegen können Autokäufer bei silbernen oder braunen Fahrzeugen meistens sparen. Was rar ist, treibt den Preis in die Höhe. Die Farben Lila, Gelb und Grün machen weniger als 3% des Gebrauchtautoangebots aus.
4: Und jetzt für euch das Niedersachsen-Update mit Philipp Stammer. In 6 deutschen Seehäfen laufen seit gestern Abend Warnstreiks. Verdi hat die Beschäftigten zu einem 24-stündigen Ausstand ausgerufen. Betroffen sind unter anderem die Häfen in Bremerhaven, Wilhelmshaven, Bremen, Emden und Brake. Die AfD-Politiker Stefan Bothe und Martin Sichert dürfen vorerst nicht bei den Landratswahlen in Lüneburg und Friesland antreten. Gerichte haben ihre Eilanträge gegen den Ausschluss jetzt abgelehnt. Und in mehreren großen Städten Niedersachsens fehlen noch Wahlhelfer. Besonders für Aufgaben mit mehr Verantwortung werden Freiwillige gesucht.
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5: Hier müsst ihr aktuell am meisten Zeit einplanen. Auf der A2 Richtung Dortmund zwischen Hannover-Herrenhausen und Wunstorf-Kohlenfeld stockt der Verkehr auf 5 Kilometern. In der Gegenrichtung Richtung Hannover stockt es zwischen Kreuz Braunschweig-Nord und Braunschweig-Watenbüttel auf 3 Kilometern. Auf der A1 Richtung Bremen gibt es zwischen Dreieck Stur und Bremen-Arsten 4 Kilometer Stau. In der Gegenrichtung Richtung Osnabrück staut es sich zwischen Opphusen-Bremen-Mahndorf und Bremen-Arsten auf 1 Kilometer. Auf der A30 Richtung Rheine stockt der Verkehr zwischen Osnabrück-Nahne und Haßbergen-Gaste auf 3 Kilometern. Gute Fahrt!
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5: Bei euch in Langelsheim sind es aktuell 16 Grad. In Uslar ebenfalls 16 Grad. Bockenem meldet 18 Grad. In den nächsten Stunden ist es überwiegend regnerisch. Heute Nacht sinkt das Thermometer auf milde 17 Grad. Morgen wird es teils bewölkt mit Regen bei bis zu 22 Grad.
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6: Jetzt Queen, A Kind of Magic. Ja, Freddie, eine Legende, ja. Er hat ganz viele schlaue Sätze gesagt. Ja, und er hat mal gesagt, wenn ich tot bin, dann will ich, dass man mich als Musiker von Wert und Substanz in Erinnerung behält.

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0: Tju, die große Hitzewelle ist jetzt erstmal vorbei, aber ich finde ja, so eine neue Klimaanlage sich hinzustellen, das kann ja niemals schaden. Und die haben wir diese Woche zu gewinnen in unserer schnellsten Wissensrallye der Welt, 60 Seconds Spezial. Am Freitag gewinnt der Wochensieger dieses wundervolle Gerät im Wert von 899 Euro, eine Midea Porta Split. Cool, Klimaanlage, sehr schön. Die kann kühlen, entfeuchten, ventilieren. Also quasi ein Wunder. Alle Infos dazu auf unserer Seite. Genau, heute Morgen in der Morning Rockshow beim Eggers und Engelhardt lief es so.
2: Und wie viele Punkte müsste Christina machen, damit das gut aussieht für die Klimaanlage für Mami?
3: Unser aktueller Führer ist Wolfgang aus Balduinstein, der hat 10 Punkte. Christina, das musst du überbieten.
2: Gut. Mal gucken, in welcher Kategorie du sagst, bitte stopp.

0: Fachgebiet Film und Fernsehen.
1: Na, okay.
2: Dann schauen wir mal. Erste Frage. Wie heißt der Anführer der Autobots aus der Filmreihe Transformers?
1: Bumblebee.
2: Fast, Optimus Prime.
3: Ach, es waren 6 Punkte für Christina. Also, ihr könnt nachlegen, 10 sind zu knacken. Gerne um 12 Uhr bei mir in der nächsten Runde. Wir spielen ja 3-mal am Tag, 7, 12, 17. Meldet euch gerne schon mal per WhatsApp, per Handy an. Oder ihr könnt auch anrufen auf unserer Gewinnspiel-Hotline. Ich freue mich auf euch. Alle Infos dazu natürlich auch auf unserer Seite jetzt. System of a Down. Lonely Day.
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2: Es gibt ja wirklich etliche Songs, die nach ganz beliebten Orten oder bestimmten Sehenswürdigkeiten benannt sind. Aber nicht nur bei den Songs, auch bei manchen Bandnamen ist das der Fall. So zum Beispiel auch bei Linkin Park damals. Let you cut me off! Der kommt nämlich vom Lincoln Park, also einem Park in Santa Monica in Los Angeles. Doch die Webdomain für den Namen, die war leider schon weg. Also wurde aus dem C dann ein K und das L in Lincoln, das wurde einfach komplett gestrichen. Praktisch gedacht und doch irgendwie so ein bisschen modern. Ursprünglich wollte sich die Band übrigens auch mal Hybrid Theory nennen. So hieß dann aber einfach das erste Album.
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10: Hier müsst ihr aktuell am meisten Zeit einplanen. Auf der A1 Richtung Osnabrück gibt es zwischen Uphusen, Bremen-Mahndorf und Bremen-Arsten 4 Kilometer Stau. In der Gegenrichtung Richtung Bremen staut es sich zwischen Bremen-Brinkum und Bremen-Arsten auf 3 Kilometern. Auf der A2 Richtung Dortmund stockt der Verkehr zwischen Hannover-Herrenhausen und Wunstorf-Kohlenfeld auf 6 Kilometern. In der Gegenrichtung Richtung Hannover gibt es zwischen Kreuz Braunschweig-Nord und Braunschweig-Watenbüttel 3 Kilometer stockenden Verkehr. Auf der A7 Richtung Hannover liegen Reifenteile auf der Fahrbahn zwischen Berghof und Mellendorf. In der Gegenrichtung Richtung Hamburg staut es sich zwischen Dreieck Hannover Nord und Berghof auf 2 Kilometern. Habt eine gute und sichere Fahrt.
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10: In Lahmspringe zeigt das Thermometer aktuell 16 Grad. Genauso warm ist es in Göttingen, auch dort 16 Grad. In Seesen ist es mit 17 Grad etwas wärmer. In den nächsten Stunden ist es überwiegend regnerisch. Heute Nacht sinkt das Thermometer auf milde 17 Grad. Morgen wird es teils bewölkt mit Regen bei bis zu 22 Grad.

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1: Robert Palmer, Addicted to Love. Ach, super heiße Konzertsommer. Ja, neigt sich so langsam dem Ende. Wir haben so geile Gigs genossen. So großartige Festivals, ja. Und der eine oder andere hat sich auch neue Band-Shirts gekauft. Und natürlich trägt noch alte, ja. Wir wollen die Geschichte zu eurem Lieblings-Band-Shirt hören, ja. Und vor allem auch euer Lieblingsshirt. Gerne, macht ein Foto mit euch am besten drauf. Erzählt diese bewegende Geschichte dazu. Genau, mit euren Kontaktdaten und das Ganze auf unsere Studio-WhatsApp. Das soll nicht euer Schaden sein. Es gibt noch was Schönes zu gewinnen. Ja, Band-T-Shirts, die Geschichten erzählen. Nick, du hast auch eins, ne?
2: Jo, mein Lieblingsband-Shirt ist von den Toten Hosen. Ich bin mit der Band praktisch auch groß geworden, ja. Und habe die schon von klein auf dem Radio gehört. Da gibt es viele Songs, die mir auf jeden Fall gefallen. Und ja, ich würde sagen, dass die Toten Hosen da mit ihrem Shirt auf jeden Fall zu meinen Favorites zählen, ja. Ja.
1: Lisa?
3: Also mein Lieblingsband-Shirt ist von Bruce Springsteen und die E Street Band.
1: Cool.
3: Ich war damals auf einem Konzert eigentlich nur, weil ich die Musik so ein bisschen gern gehört habe. Aber seitdem bin ich mega Fan und die Band und Bruce Springsteen stehen für mich für Freiheit und einfach für Gerechtigkeit und auch für Zusammenhalt. Und ist deswegen einfach mega geil und mein absolutes Lieblingsshirt.
1: Das stimmt, hast du schön erzählt. Genau, also bitte schickt gerne euer Band-Lieblings-T-Shirt mit eurer bewegenden Geschichte dazu. Kontaktdaten, alles auf unsere WhatsApp-Studio-Nummer, die findet ihr auf unseren Seiten. Hier jetzt Amanda Miles und Black Velvet.
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4: Ich bin Tine Klimach. Die deutschen Landwirte haben wegen langer Trockenheit und Hitze in diesem Sommer eine insgesamt deutlich kleinere Ernte eingefahren. Der Deutsche Bauernverband rechnet mit einer unterdurchschnittlichen Getreidemenge von knapp 42 Millionen Tonnen. Verbandspräsident Joachim Ruckwied forderte ein Sofortprogramm der Bundesregierung.
5: 7% weniger Weizen, 20% weniger Raps. Und auch für Kartoffeln, Rüben oder Gemüse sieht es nicht gut aus. Vor allem in Süd- und Westdeutschland haben fehlende Niederschläge zu schwachen Erträgen geführt, sagte Bauernpräsident Ruckwied. Die Lage vieler Höfe sei angespannt. Ruckwied sagte, die Politik müsse jetzt liefern. Die Betriebe bräuchten aktuell Saatgut und Diesel, später Dünge und Pflanzenschutzmittel. Ohne die nötige Liquidität könnten sie die nächste Ernte nicht finanzieren. Aus Berlin, Ursula Winkler.
4: Ein junger Ukrainer ist wegen Agententätigkeit in Deutschland zu einer Haftstrafe verurteilt worden. Er soll laut Anklage im Auftrag Russlands Brandanschläge vorbereitet haben. Das Oberlandesgericht Stuttgart verhängte eine Freiheitsstrafe von 1 Jahr und 3 Monaten wegen Agententätigkeit. 2 weitere ukrainische Angeklagte sprach das Gericht frei. Die SPD will die Klimaanpassung als Gemeinschaftsaufgabe im Grundgesetz verankern. Damit wäre der Bund zum Beispiel beim Thema Hitzeschutz mehr in der Pflicht. Bisher liegt die Zuständigkeit bei Ländern und Kommunen. Die Deutsche Stiftung Patientenschutz begrüßt den Vorstoß und fordert vom Bundestag eine Priorisierung von sozialen Einrichtungen wie Kliniken, Alten- und Pflegeheimen.
6: Unter extremen Temperaturen leiden vor allem alte, pflegebedürftige und schwerkranke Menschen, sagt Eugen Brüsch, Vorstand der Stiftung Patientenschutz. Ohne eine Klarstellung in der Verfassung sei ein Schutz dieser Personen in Krankenhäusern oder Heimen kaum möglich. Denn so Brüsch, Länder und Kommunen könnten die zusätzlichen Milliardenkosten für Klimaanlagen oder Fensterbeschattung nicht tragen. Gleichzeitig sei es aber für Pflegeheimbewohner unzumutbar, diese Kosten auch noch aus eigenen Mitteln zu stemmen. Diana Kramer, Nachrichtenredaktion.
4: Teure Energie, Fachkräftemangel, fehlende Nachfolge. Fast 190.000 Unternehmen in Deutschland haben im vergangenen Jahr aufgegeben und damit so viele wie seit fast 20 Jahren nicht. Verglichen mit dem Vorjahr erhöhte sich die Zahl um knapp 10%, wie die Kreditreform und das Leibniz-Zentrum für europäische Wirtschaftsforschung in ihrer jährlichen gemeinsamen Analyse feststellten.
7: Und jetzt für euch das Niedersachsen-Update mit Philipp Stammer. In 6 deutschen Seehäfen laufen seit gestern Abend Warnstreiks. Verdi hat die Beschäftigten zu einem 24-stündigen Ausstand ausgerufen. Betroffen sind unter anderem die Häfen in Bremerhaven, Wilhelmshaven, Bremen, Emden und Brake. Die AfD-Politiker Stefan Bothe und Martin Sichert dürfen vorerst nicht bei den Landratswahlen in Lüneburg und Friesland antreten. Gerichte haben ihre Eilanträge gegen den Ausschluss jetzt abgelehnt. Und in mehreren großen Städten Niedersachsens fehlen noch Wahlhelfer. Besonders für Aufgaben mit mehr Verantwortung werden Freiwillige gesucht.
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8: Die meiste Geduld braucht ihr im Moment auf der A2 Richtung Dortmund. Zwischen Hannover-Herrenhausen und Wunstorf-Kohlenfeld stockt der Verkehr auf 7 Kilometern. Auf der A7 Richtung Hannover gibt es zwischen Berghof und Mellendorf 3 Kilometer Stau. Ursache sind Reifenteile auf der Fahrbahn. In der Gegenrichtung Richtung Hamburg liegen ebenfalls Reifenteile zwischen Altwarmbüchen und Großburg-Wedel. Auf der A1 Richtung Osnabrück stockt es zwischen Uphusen-Bremen-Mahndorf und Bremen-Arsten auf 6 Kilometern. Ebenfalls auf der A1 Richtung Bremen gibt es zwischen Bremen-Brinkum und Bremen-Hemelingen 3 Kilometer Stau. Habt eine gute und sichere Fahrt.
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8: Bei euch in Northeim sind es aktuell 16 Grad. In Bad Lauterberg zeigt das Thermometer ebenfalls 16 Grad. In Osterode hingegen ist es mit 17 Grad ein kleines bisschen wärmer. In den nächsten Stunden ist es überwiegend regnerisch. Heute Nacht sinkt das Thermometer auf milde 17 Grad. Morgen wird es teils bewölkt mit Regen bei bis zu 22 Grad.
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9: Auf geht's. 60 Seconds wartet die nächste Spielrunde. Ja, und es gibt einen tollen Wochengewinn. Für den Sieger am Freitag gibt es eine Midea Porta Split Cool Klimaanlage im Wert von 899 Euro. Die kann alles kühlen, entfeuchten, ventilieren. Die ist ganz leise. Alle Infos dazu unter www.midea.com. Genau. Und ihr wollt die gerne haben, ne? Ja, kann ich mir vorstellen. 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Ich freue mich auf euch. Alle Infos zu 60 Seconds hört ihr auf unserer Seite. Hurra! Hier sind die Ärzte.

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2: Ich begrüße ganz herzlich den Sören aus Durchrotte. Ich grüße dich. Hallo.
3: Hallo, hi.
2: Wie ist die Lage bei dir an diesem schönen Dienstag?
3: Ja, super. Jetzt, wo es ein bisschen abgekühlt habt, perfekt.
2: Ist gut, ne? Aber so eine Klimaanlage kann man trotzdem gewinnen und sich hinstellen, weil...
3: Ja, auf jeden Fall.
2: Die nächste Hitzeschwitze kommt garantiert. Sehr schön. Jo, was arbeitest du?
3: Ich bin Haustechniker in der Werkstatt für Menschen mit Beeinträchtigung.
2: Oh ja, schön. Und da hast du jetzt gerade Pause?
3: Genau, kommt Mittagspause. Dann passt das perfekt.
2: Super. Na, gucken wir mal, was du für ein Wissensgebiet erwischt, ja? Du sagst laut und deutlich Stopp, ja?
3: Ja.
2: Geht los.
0: Wissensgebiet Sport.
2: Oh, du schreist vor Begeisterung.
3: So meins,
2: okay.
3: Aber, ja,
2: genau. Also, du sagst einfach weiter, wenn du was nicht weißt, ne?
3: Ja.
2: Du rockst das schon. Ich habe da ein gutes Gefühl. Ich drück dir die Daumen, lieber okay. Sören. Wie heißt der berühmte Footballer, welcher 20 Jahre für die New England Patriots gespielt hat?
3: Tom Brady.
2: In welchem Land fanden die ersten offiziellen Olympischen Winterspiele statt, 1924?
3: Athen.
2: Frankreich. Wahr oder falsch? Golf wurde in Schottland erfunden.
3: Wahr.
2: Welcher deutscher 17-Jährige gewann 85 das Tennisturnier Wimbledon?
3: Boris Becker.
2: Wie viele Bundes-

0: Bundesliga-Titel gewann Bayern München in Folge vor dem Ende ihrer Serie 24?
1: 9.
0: 11. Wer gewann den Super Bowl 2026?
1: Weiter.
0: Seattle Seahawks. Welcher deutscher Basketballer führte die Dallas Mavericks 2011? Ja. In welchem Land wurde im Januar 24 die Handball-EM der Männer ausgetragen?
1: Deutschland.
0: Aus welchem skandinavischen Land stammt die Weltmeisterschaft im Frauentragen?
1: Schweden.
0: Finnland. Wer ist der jüngste Schwergewichtsweltmeister im Boxen?
1: Weiter.
0: Mike Tyson. Ja oder nein? Skateboarding ist eine olympische Disziplin?
1: Ja.
0: Welche Nation gewann die erste Fußball-Weltmeisterschaft 1903? Wer? Wow, krass! Nicht dein Ding, das kann ich jetzt aber nicht sagen. Ich frage mal den lieben Hendrik, der hat mitgezählt, mein Praktikant, wie viel sind das
2: gewesen? Ja, Sören, du hast 7 Punkte erreicht.
0: 7? Hat sich nach mehr angehört.
1: Okay, ja.
0: Trotzdem, gut. Mega. Du machst wieder mit, ja?
1: Ja, auf jeden Fall.
0: Ja, grüß alle ganz lieb bei dir, ja, und schönes Arbeiten noch und
1: ebenso, bis
0: ganz bald. Einen wundervollen Tag dir, ja?
1: Bis dann. Ciao.
0: Nächste Runde, 17 Uhr.
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2: Die meiste Geduld braucht ihr im Moment auf der A2 Richtung Dortmund. Zwischen Hannover-Herrenhausen und Wunstorf-Kohlenfeld gibt es 7 Kilometer stockenden Verkehr. Ebenfalls Richtung Dortmund, zwischen Langenhagen und dem Dreieck Hannover-West, stockt es auf 4 Kilometern. Auf der A1 Richtung Osnabrück staut es sich zwischen Uphusen-Bremen-Mahndorf und Bremen-Arsten auf 5 Kilometern. In der Gegenrichtung, Richtung Bremen, gibt es zwischen Brinkum und Bremen-Arsten 3 Kilometer Stau. Auf der A28 Richtung Oldenburg in Höhe Apen-Remels gibt es eine Gefahr durch eine ungesicherte Unfallstelle auf dem Beschleunigungsstreifen. Gute Fahrt!
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2: In Langelsheim, Seesen und Göttingen zeigt das Thermometer aktuell überall dieselben 16 Grad. In den nächsten Stunden ist es überwiegend regnerisch. Heute Nacht sinkt das Thermometer auf milde 17 Grad. Morgen wird es teils bewölkt mit Regen bei bis zu 22 Grad.

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0: Free Hallen. 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Er hat gesagt, Tom Petty, Musik ist wahrscheinlich die einzig echte Magie, die mir je in meinem Leben begegnet ist.
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2: 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Wie heißt dieser Måneskin-Song?
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2: Na, habt ihr den Song erkannt?

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4: Ich bin Tine Klimach. Ein junger Ukrainer ist wegen Agententätigkeit in Deutschland zu einer Haftstrafe von einem Jahr und 3 Monaten verurteilt worden. Er soll im Auftrag Russlands Brandanschläge vorbereitet haben. 2 weitere Angeklagte, ebenfalls aus der Ukraine, sprach das Oberlandesgericht Stuttgart frei.
5: Die Männer sollen im vergangenen Jahr 2 Pakete mit GPS-Trackern in Richtung Ukraine verschickt haben, um Routen und Transportabläufe bei einem ukrainischen Paketdienstleister auszuspionieren. Im nächsten Schritt sollten Pakete mit Brandsätzen verschickt werden, die während des Transports hochgehen sollten. Auch in Deutschland, so die Ermittler. Dazu kam es aber nicht. Die Männer flogen bei der Vorbereitung der Anschläge auf. Auftraggeber soll ein russischer Nachrichtendienst gewesen sein. Diana Kramer, Redaktion.
4: Die deutschen Landwirte haben wegen langer Trockenheit und Hitze in diesem Sommer eine insgesamt deutlich kleinere Ernte eingefahren. Zu rechnen ist mit einer unterdurchschnittlichen Getreidemenge von rund 42 Millionen Tonnen, wie der Deutsche Bauernverband mitteilte. Das wären 7% weniger als im Vorjahr. Besonders in Süd- und Westdeutschland haben fehlende Niederschläge zu schwachen Erträgen bis hin zu Missernten bei einzelnen Kulturen geführt, sagte Bauernpräsident Joachim Ruckwied. Ein neues Forschungszentrum in Sachsen-Anhalt soll die Drohnenabwehr stärken. In dem Zentrum in Kochstedt entwickeln Experten neue Technologien und testen sie unter realistischen Bedingungen. Auch Bundesinnenminister Dobrindt war bei der Eröffnung dabei. Es gehe darum, sich in einem Schattenkrieg zu behaupten, sagte er.
6: Dieser Schattenkrieg ist eine dunkle Bedrohung, warnt Dobrindt. Aber der Tag heute sei bedeutend, denn man verstärke endlich die Schlagkraft gegen angreifende Drohnen, gegen eine hybride Bedrohung. Konkret geht es in dem Zentrum um die Fragen, wie erkennt man Drohnen, ortet sie und vor allem, wie holt man sie schnell vom Himmel? Mehrere Millionen Euro werden nun für die Forschung dort locker gemacht. In einem, wie Dobrindt sagt, Wettrüsten der besten Technik. Claudia Wächter, Nachrichtenredaktion.
4: Das Großfeuer im Hohen Venn an der belgisch-deutschen Grenze sorgt bis zum mehr als 100 Kilometer entfernten Köln für unangenehmen Brandgeruch. Die Kölner Feuerwehr rief eine großräumige Geruchslage im Stadtgebiet aus und versicherte den Menschen, dass ihnen keine Gefahr drohe. Die nur gut 2 Kilometer vom Brand entfernte Stadt Monschau rief ihre Bürger auf, in geschlossenen Räumen zu bleiben und Fenster und Türen geschlossen zu halten.
7: Und jetzt für euch das Niedersachsen-Update mit Philipp Stammer. In 6 deutschen Seehäfen laufen seit gestern Abend Warnstreiks. Verdi hat die Beschäftigten zu einem 24-stündigen Ausstand ausgerufen. Betroffen sind unter anderem die Häfen in Bremerhaven, Wilhelmshaven, Bremen, Emden und Brake. Die AfD-Politiker Stefan Bothe und Martin Sichert dürfen vorerst nicht bei den Landratswahlen in Lüneburg und Friesland antreten. Gerichte haben ihre Eilanträge gegen den Ausschluss jetzt abgelehnt. Und in mehreren großen Städten Niedersachsens fehlen noch Wahlhelfer. Besonders für Aufgaben mit mehr Verantwortung werden Freiwillige gesucht.
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9: Hier müsst ihr aktuell am meisten Zeit einplanen. Auf der A2 Richtung Dortmund gibt es zwischen Hannover-Langenhagen und Wunstorf-Kohlenfeld 13 Kilometer stockenden Verkehr. Auf der A1 Richtung Bremen kommt es zwischen Maschener Kreuz und Dibbersen zu 4 Kilometern Stau. In der Gegenrichtung Richtung Osnabrück staut es sich zwischen Opphusen-Bremen-Mahndorf und Bremen-Arsten ebenfalls auf 4 Kilometern. Auf der A1 Richtung Bremen gibt es zwischen Bremen-Brinkum und Bremen-Arsten 3 Kilometer Stau. Gute Fahrt!
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9: In Bad Harzburg sind es aktuell 17 Grad. In Bad Lauterberg und Moringen liegen die Temperaturen bei 16 Grad. In den nächsten Stunden ist es überwiegend regnerisch. Heute Nacht sinkt das Thermometer auf milde 17 Grad. Morgen wird es teils bewölkt mit Regen bei bis zu 22 Grad.
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10: Ich wünsche euch weiterhin einen richtig schönen Dienstag, möglichst mit wenig Dienst und viel Tag. Und lasst es euch gut gehen. Vielleicht, wenn ihr gerade Pause macht, ja. Jetzt mit Come On, Feel the Noise. 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

0: Smashing Crows.
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2: Ja, der super heiße Konzertsommer. Der Konzertsommer geht dahin. Ja. Und die Band-T-Shirts erzählen die Geschichten dazu. Wir suchen eure Lieblings-Shirts, ja, mit euren berührenden Geschichten dazu. Soll nicht euer Schaden sein. Bitte Foto mit euch, dem Shirt und der Geschichte schicken, euren Kontaktdaten gerne auf WhatsApp. Und heute Morgen in der Morning Rock Show beim Eggers und Engelhardt haben wir uns über unsere Shirts unterhalten. Wir hören nochmal rein.
3: Ich habe mehrere gefunden heute Morgen bei mir im Schrank und sofort wieder bum, bum, bum, bum, bum, ganz viele Stories gehabt. Mhm. Zum Beispiel habe ich mal eine Band gehabt vor über 10 Jahren auf dem Stadtfest in Oldenburg.

0: Hamburg. Die waren komplett unbekannt. Wir standen zusammen auf der Bühne und die haben ihre eigene Musik gespielt. Und das war am Stadtfest immer so eine Sache.
1: Ja.
0: So. Und es war wirklich auch nicht erfolgreich. Die Leute sind nicht stehen geblieben, weil sie die Musik nicht kannten.
1: Ja.
0: Die Musik war aber super, ich fand die mega. Die haben mir dann auch ein T-Shirt geschenkt und das habe ich auch stolz getragen und sie sind danach einigermaßen bekannt geworden, nämlich die New Roses.
1: Ah, das ist krass.
0: Genau,
1: die, cool.
0: Die haben wir danach auch viel gespielt, hier bei uns auch im Programm. Die sind dann auf dem Kiss Cruise gewesen, waren Vorband von vielen, vielen ganz großen Bands mittlerweile auch. Ich gehe eigentlich immer jedes Jahr mit meinen Jungs noch hin. Die laden uns jedes Jahr auch Backstage ein, auch meine Boys und so. Und dann werden meine Jungs jetzt schon umarmt von denen und so. Also das ist schon echt richtig süß.
1: Ja.
0: Also eine kleine Freundschaft daraus entstanden, aber das Shirt, das habe ich immer noch im Schrank und trage ich immer mit Freude, auch wenn es mittlerweile ebenfalls ein bisschen Spack sitzt.
2: Mein absolutes Lieblingsshirt ist das von Linkin Park in Pink, ja, von letztem Jahr.
1: Stimmt, dieses mit dem Batikmuster,
2: ja,
1: ne?
2: Ja, genau, das ist so marmoriert, ja. Und
0: wie für dich gemacht, ey.
2: Das wirklich, und ich bin davon überzeugt, dass das Emily höchstpersönlich designt hat, für Mädchen mal, ja. Weil ehrlich, diese schwarzen Shirts, ne, die waschen immer so schlimm aus, ne, und dann sehen die irgendwann so aus, ja. Das war auch so lustig, dieses Konzert war endgeil, krieg schon wieder Gänsehaut, ja. Der Kollege Cedric Kunz war auch da, ne? Der hat sich so eins auch gekauft vor mir. Und der hat mir quasi das letzte XL weggeschnappt, ja. Und ich musste dann so ein kartoffelsackartiges XXL kaufen, ja, weil das war nur noch da. So, und da habe ich mich total geärgert, hab's aber genommen und bin heute total froh.
0: Weil Oversized drin.
2: So oversized schon wieder in ist
1: cool.
2: Mittlerweile,
1: das stimmt.
2: Nicht nur fürs Bett, sondern auch für hier. Also ich liebe es. Es ist einfach rundrum mega. Ja, geil.
0: Und genau die Stories habt ihr doch auch. Deshalb
2: bitte,
0: schickt
2: damit.
0: Sie uns
2: mit Foto.
0: Genau, per WhatsApp und gerne eine Sprachnachricht dazu, damit wir eure Story auch im Radio spielen können.
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6: Hier müsst ihr aktuell am meisten Zeit einplanen. Auf der A2 Richtung Dortmund gibt es zwischen Hannover-Langenhagen und Wunstorf-Kohlenfeld 14 Kilometer Stau. Ihr verliert dort mindestens 32 Minuten. Auf der A1 Richtung Osnabrück staut es sich zwischen Uphusen-Bremen-Mahndorf und Bremen-Arsten auf 6 Kilometern. Ebenfalls auf der A1 Richtung Bremen gibt es zwischen Brinkum und Bremen-Arsten 4 Kilometer Stau. Wir wünschen euch eine gute Fahrt.
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6: In Uslar zeigt das Thermometer aktuell 17 Grad. Nordheim meldet 16 Grad und in Goslar sind es 14 Grad. In den nächsten Stunden ist es überwiegend regnerisch. Heute Nacht sinkt das Thermometer auf milde 17 Grad. Morgen wird es teils bewölkt mit Regen bei bis zu 22 Grad.

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1: Ihr seid unsere Rockbuddies und wir möchten natürlich, dass wir eure Musik spielen. Und deswegen freuen wir uns so sehr, wenn ihr immer mal wieder den Songtest mitmacht. Direkt auf unserer Seite oder App. Macht riesen Bock, ja? Weil hier wird kein Algorithmus entscheiden, was läuft und was nicht und schon gar nicht wir. Ja, und du hast auch schon mitgemacht, ne?
2: Hi, ich bin Anja. Ich habe auch den Songtest gemacht und ich finde es einfach total praktisch, dass ich einfach mal selber ein bisschen mitentscheiden kann, was so läuft. Es war auch echt einfach. Ich habe da einfach für die Songs abgestimmt, die ich richtig cool fand, da mal ein bisschen reingehört. Und ja, also ich freue mich mal, meine eigenen Songs so abzustimmen und zu sagen, was ich richtig geil finde.
1: Ah, super.
3: Emma hier. Ja. Ich habe letztens den Songtest gemacht und es hat mir richtig Spaß gemacht. Ist voll die gute Aktion. Finde ich super, dass man selber auch Songs mitentscheiden kann. Macht weiter so.
1: Was ist dir bei Rocksongs besonders wichtig?
3: Ich mag die Melodie sehr und wenn so ein gutes Riff oder guter Bass ist, dann finde ich es richtig gut.
1: Wir stellen natürlich auch immer neue Songs rein, ne? Natürlich alles Rock aus verschiedenen Dekaden. Genau, und ihr wählt aus. Wenn ihr sagt so, boah, gemeinschaftlich bitte nicht spielen, dann machen wir es auch nicht. Wenn ihr sagt, Hammer, bitte mehr davon, ja, spielen wir natürlich. Vielen Dank fürs Einschalten und fürs Mitmachen beim Songtest.
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4: mit Anna Schellhase und How I Met Your Father.
5: Das ist der beste Abend meines Lebens!
4: Falls euch der Name irgendwie bekannt vorkommt, da liegt ihr komplett richtig, denn die Sitcom ist ein Spin-off zur Kultserie How I Met Your Mother.
6: Ich erzähle euch jetzt eine unglaubliche Geschichte. Sie handelt davon, wie ich eure Mutter kennengelernt habe. Vor 25 Jahren, als ich noch nicht Vater war, habe ich ein völlig anderes Leben geführt.
4: Diesmal geht es um Sophie. Sie erzählt ihrem Sohn die Geschichte, wie sie seinen Vater getroffen hat.
7: Es war schwer, 2022 das Hier und Jetzt zu genießen.
8: Yeah!
7: Man konnte immer irgendwo anders oder mit jemand anderem zusammen sein.
4: Durch die Geschichte wird sie natürlich von ihren besten Freunden begleitet. Und da läuft's in Sachen Liebe und Beziehung auch nicht immer rund.
9: Es ist echt schwer, einen Draht herzustellen. Und zwar so, dass es sich leicht anfühlt. Irgendwann muss es ja mal sein. Sprich doch sie an.
4: Im Gegensatz zur Originalgeschichte um Ted Mosby spielt sich das Datingleben von Sophie auch auf Tinder und Co. ab.
9: Ich weiß, das mag jetzt irre klingen, aber ich hatte 87 Tinder-Dates dieses Jahr.
4: Dabei ist sie eine hoffnungslose Romantikerin und will im New Yorker Dating-Dschungel die große Liebe finden.
10: Sprich mir nach. Heute ist das Anfangskapitel meiner nächsten großen Love-Story.
9: Heute ist das Anfangskapitel meiner nächsten großen Love-Story.
4: Mein Fazit: An das Original kommt das Spin-off leider nicht ganz ran. Mich überzeugt aber, dass die Serie sehr modern und divers gestaltet wurde. Wer Sitcoms mag, wird mit How I Met Your Father also definitiv auf seine Kosten kommen. Zu sehen gibt's das Ganze auf Disney+.
9: Darauf trinke ich!
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17: Ich bin Babette Büchner. Schlechte Nachrichten aus der Landwirtschaft. Die Ernte in Deutschland fällt in diesem Jahr deutlich kleiner aus. Wegen der Trockenheit und Hitze rechnet der Deutsche Bauernverband zum Beispiel mit nur rund 42 Millionen Tonnen Getreide.
18: 7% weniger Getreide, 20% weniger Raps. Und auch für Kartoffeln, Rüben, Gemüse sieht es nicht gut aus. Vor allem in Süd- und Westdeutschland haben fehlende Niederschläge zu schwachen Erträgen geführt, sagte Bauernpräsident Ruckwied. Der Frühling war zu trocken, dazu kamen Hitzewellen und teils Schädlinge. Die Lage vieler Höfe sei angespannt. Ruckwied sagte, die Politik müsse jetzt liefern. Die Betriebe bräuchten aktuell Saatgut und Diesel, später Dünger und Pflanzenschutzmittel. Ohne die nötige Liquidität könnten sie die nächste Ernte Ernte nicht finanzieren. Aus Berlin, Ursula Winkler.
17: In Sachsen-Anhalt ist heute ein neues Technologiezentrum für Drohnensicherheit eröffnet worden. Bundesinnenminister Alexander Dobrindt sprach von einem großen Tag, wenn man der hybriden Bedrohung etwas entgegensetze.
8: Das, was wir heute erleben, das ist der Schattenkrieg des 21. Jahrhunderts. Kein heißer Krieg, aber eine dunkle Bedrohung, die versucht, sich manipulativ auch über unser Land zu legen. Und wir setzen etwas dagegen.
17: In dem Zentrum in Kochstedt sollen unter anderem Technologien zur Erkennung und Abwehr von Drohnen entwickelt werden. Ein junger Ukrainer ist wegen Agententätigkeit in Deutschland zu einer Haftstrafe verurteilt worden. Er soll im Auftrag Russlands Brandanschläge vorbereitet haben. Das Oberlandesgericht Stuttgart hat dafür eine Freiheitsstrafe von 1 Jahr und 3 Monaten verhängt. 2 weitere ukrainische Angeklagte, die im selben Prozess vor Gericht standen, wurden dagegen freigesprochen. Endlich regnet es und damit sind am Rhein auch wieder steigende Pegelstände in Sicht. Das Wasserstraßen- und Schifffahrtsamt rechnet damit, dass der Pegelstand bei Düsseldorf morgen von 0 auf 5 Zentimeter steigt. Zuvor war er sogar in den Minusbereich gefallen. Die Fahrrinne ist zwar deutlich tiefer als der jeweilige Pegelstand am Ufer, der Schiffsverkehr bleibt aber trotzdem noch eingeschränkt.
19: Und jetzt für euch das Niedersachsen-Update mit Philipp Stammer. In 6 deutschen Seehäfen laufen seit gestern Abend Warnstreiks. Verdi hat die Beschäftigten zu einem 24-stündigen Ausstand ausgerufen. Betroffen sind unter anderem die Häfen in Bremerhaven, Wilhelmshaven, Bremen, Emden und Brake. Die AfD-Politiker Stefan Bothe und Martin Sichert dürfen vorerst nicht bei den Landratswahlen in Lüneburg und Friesland antreten. Gerichte haben ihre Eilanträge gegen den Ausschluss jetzt abgelehnt. Und in mehreren großen Städten Niedersachsens fehlen noch Wahlhelfer. Besonders für Aufgaben mit mehr Verantwortung werden Freiwillige gesucht.
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21: Hier müsst ihr aktuell am meisten Zeit einplanen. Auf der A2 Richtung Dortmund gibt es zwischen Hannover-Lahe und Wunstorf-Kohlenfeld 19 Kilometer stockenden Verkehr. Auf der A1 Richtung Osnabrück staut es sich zwischen dem Bremer Kreuz und Bremen-Arsten auf 7 Kilometern. In der Gegenrichtung Richtung Bremen gibt es zwischen Brinkum und Bremen-Arsten 4 Kilometer Stau. Wir wünschen euch eine gute Fahrt.
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21: In Bockenem zeigt das Thermometer aktuell 17 Grad. Genauso warm ist es in Moringen. Auch dort liegen wir bei 17 Grad. In Göttingen hingegen sind es 16 Grad. In den nächsten Stunden ist es überwiegend regnerisch. Heute Nacht sinkt das Thermometer auf milde 16 Grad. Morgen wird es teils bewölkt mit etwas Regen bei bis zu 20 Grad.
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22: Jawohl, das Ganze heute aber mal ohne Kollege Olli Peral. Der ist morgen wieder da. Ich bin Martin Fischer, hi. Ich spring mal wieder ein. Und ich habe ein kleines Problem. Wie ihr vielleicht hört, habe ich mir am Wochenende die Seele aus dem Leib geschrien. Ich bin ein bisschen heiser. Ich war auf einem Festival, war wunderschön. Da waren die Beatsteaks, Kraftklub auch dabei, war schön. Und da haben wir es mal wieder ein bisschen übertrieben, ne? Aber ein bisschen Stimme ist ja noch da. Die benutze ich jetzt, um euch das Original oder Cover von heute anzukündigen. Immer um 1:45. Ihr entscheidet, was wir spielen. Wer von euch braucht ein bisschen Motivation für die nächste Woche? Einen kleinen Push? Den gibt's aus dem Jahr 1970. You can get it if you really want. Von Jimmy Cliff. Entspannte Nummer, hat so ein bisschen was von jamaikanischem Reggae. Das ist das Original oder darf es ein bisschen mehr nach vorne gehen? Das ist das Cover von den Broilers. Kennt man, die hauen ein bisschen mehr auf die Kacke. Jetzt seid ihr dran. So, was soll's sein? Eure Entscheidung bitte jetzt einmal schnell per WhatsApp an mich. Was darf sein? Also Motivation gibt's so oder so. Die Frage ist nur, womit? Entspannter Reggae von Jimmy Cliff, ein bisschen Power aus Düsseldorf von den Broilers. Sagt mir Bescheid, schickt mir eine kleine Sprachmemo ins Studio. Was sollen wir spielen? Die Nachmittagsshow heute in der Heiser-Edition, also ich brauche eure Hilfe. Her mit den WhatsApp-Memos. Es wird eine kollaborative Show hier. Das Ergebnis gleich in 10 Minuten. Bis dahin hier, AC/DC. You shook me all night long.
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0: Wunderschöne Hymne der etwas anderen Art. Das war Back mit Loser um 14.16 Uhr.
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0: Und das gibt's heute in der Heiser Edition. Mein Name ist Martin Fischer und ich habe am Wochenende auf dem Festival ein bisschen zu sehr Gas gegeben. Hier, der super heiße Konzertsommer ist kein Quatsch. Wir leben das hier alle wirklich. Da gehört dann halt auch mal dazu, am Wochenbeginn keine Stimme mehr zu haben. Ist als Moderator immer schlecht, aber da müssen wir jetzt durch, ne? Ich habe euch ja eben gefragt, was sollen wir spielen bei Original oder Cover? Heute gibt's eine Motivationshymne, wie sie im Buche steht. Kommt aus dem Jahr 1970 und wurde, glaube ich, ungefähr 670 Mal gecovert. Jimmy Cliff, You Can Get It If You Really Want.
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0: Einer der Tracks, der in den 70ern so jamaikanischen Reggae ziemlich populär gemacht hat. Da hat man dann ja auch viele Einflüsse von dem normalen Rock gesehen. Ist jetzt aber natürlich eher auf der entspannten Seite, ne? Vielleicht sagt er ja gerade, ey, also an so einem grauen Dienstag, lass mich bitte nicht einschlafen, gib mir ein bisschen mehr Power. Kein Problem, da kümmert sich das Cover drum. Hier sind die Broilers aus Düsseldorf.
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0: Das geht natürlich sehr viel mehr nach vorne. Jetzt bin ich gespannt, was er sagt. Was sollen wir spielen? Wir hören mal rein in WhatsApp.
3: Oh, Martin,

0: Moin hier.
1: Jawohl.
0: Ja, bei diesem Wetter hilft leider kein jamaikanischer Reggae, hätte ich fast gesagt. Da brauchen wir auf jeden Fall die Broilers, die uns durch diesen verregneten Tag nach vorne und am besten Fall zum Feierabend schießen. In diesem Sinne.
1: Ja, aber Flo, da bin ich doch komplett bei dir. Find das Cover eh super geil. Also manchmal musst du die Klassiker auch einfach auf die Auswechselbank packen, oder? Sorry Jimmy Cliff, aber wir haben gerade erst Dienstag. Die Woche geht noch ein bisschen hier. Es gibt ein bisschen Cover. Ein bisschen Power. Cover schlägt Original. Hier sind die Broilers. You can get it if you really want. Dankeschön fürs Abstimmen.
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10: Hier müsst ihr aktuell am meisten Zeit einplanen. Auf der A2 Richtung Dortmund gibt es zwischen Hannover-Lahe und Wunstorf-Kohlenfeld 20 Kilometer stockenden Verkehr. In der Gegenrichtung Richtung Braunschweig staut sich der Verkehr zwischen Braunschweig-Watenbüttel und dem Kreuz Braunschweig-Nord auf 3 Kilometern. Auf der A30 Richtung Rheine stockt der Verkehr zwischen dem Kreuz Osnabrück-Süd und Haßbergen-Gaste auf 7 Kilometern. Auf der A1 Richtung Osnabrück staut es sich zwischen dem Bremer Kreuz und Bremen-Arsten auf 6 Kilometern. In der Gegenrichtung Richtung Bremen gibt es zwischen dem Dreieck Stur und Bremen-Arsten 4 Kilometer Stau. Habt eine gute und sichere Fahrt.
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10: In Duderstadt und Bockenem zeigt das Thermometer aktuell 17 Grad. In Clausthal-Zellerfeld sind es 15 Grad. In den nächsten Stunden ist es überwiegend regnerisch. Heute Nacht sinkt das Thermometer auf milde 16 Grad. Morgen wird es teils bewölkt mit etwas Regen bei bis zu 20 Grad.
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0: waren die Ärzte. Mach die Augen zu.
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0: Ich bin Martin Fischer und ich habe ja eben erzählt, bin ein bisschen heiser heute. Ich war am Wochenende auf einem Festival, hab mir schön die Seele aus dem Leib geschrien und ja, da war ich wohl nicht der Einzige. Hat genau 5 Minuten gedauert eben und dann kam das hier rein.
2: Moin, nach seiner Beschreibung gerade, wo du am Wochenende auf dem Festival warst, habe ich gedacht, da könnte ich auch gewesen sein, dass ich vielleicht auch auf dem Highfield war. Ich hoffe, das war das Highfield, weil ich habe die gleichen Leute gesehen. Und ich würde gerne das Original hören.
0: Ja, Vera, es war das Highfield, da hast du recht. Für Original oder Cover bist du aber ein bisschen spät, ne? Aber ist jetzt auch nicht so schlimm. Wahrscheinlich sind wir uns sogar vielleicht mal über den Weg gelaufen, vielleicht auch nicht. Ich hatte allerdings meistens ziemlich einen Sitzen, also ist vielleicht auch gut so. Was machst du auf einem Festival am Ende? Du nimmst dir ein Bandshirt mit. Das habe ich gemacht, sogar zweimal. Einmal von den Beatsteaks und einmal von Kraftklub. Und genau darum geht's ja die Woche hier. Alle bei uns, wir suchen nach euren besten Stories zu den Bandshirts, die ihr so im Schrank habt. Gerade kam wieder eine rein, eine Story hier vom Ralf.
3: Mein Lieblingsbandshirt ist von den Toten Hosen und zwar von der Unsterblich-Tour im Jahr 2000. Mhm. Da war ich damals 12 Jahre alt und es war mein allererstes Rockkonzert in der Stuttgarter Schleierhalle. Und das war natürlich der absolute Wahnsinn. Genau wie heute sind die Toten Hosen live einfach unfassbar super gut.
0: Ja.
3: Auf dem Konzert haben damals besoffene Punks um mich herum gepokt, aber die anderen Konzertbesucher haben total aufgepasst, genauso wie mein Vater. Daher kommt auch mein Lieblingsspruch. Früher auf den Konzerten hatte ich Angst vor den Besoffenen. Heute weiß ich, dass wir harmlos sind.
0: Ganz genau, so sieht's aus.
3: Und da muss ich einfach jedes Mal an dieses Konzert denken. Macht weiter so und liebe Grüße, euer Ralf.
0: Ja, das machen wir auf jeden Fall. Danke, Ralf. Eure Bandshirt-Stories weiter an uns über WhatsApp, bitte. Geil, wie viele von euch mitmachen, wirklich. Den Link zum WhatsApp gibt's auf unserer Website oder in der App. Ist ganz easy zu finden. Hier ist John Cougar Mellencamp. Small Town.
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7: Ich bin Babit Büchner. Ein neues Forschungszentrum in Sachsen-Anhalt soll die Drohnenabwehr stärken. In dem Zentrum in Kochstedt entwickeln Experten neue Technologien und testen sie unter realistischen Bedingungen. Bundesinnenminister Dobrindt sagte bei der Eröffnung, es gehe darum, sich in einem Schattenkrieg zu behaupten.
8: Dieser Schattenkrieg ist eine dunkle Bedrohung, warnt Dobrindt. Aber der Tag heute sei bedeutend, denn man verstärke endlich die Schlagkraft gegen angreifende Drohnen, gegen eine hybride Bedrohung. Konkret geht es in dem Zentrum um die Fragen, wie erkennt man Drohnen, ortet sie und vor allem, wie holt man sie schnell vom Himmel? Mehrere Millionen Euro werden nun für die Forschung dort locker gemacht. In einem, wie Dobrindt sagt, Wettrüsten der besten Technik. Claudia Wächter, Nachrichtenredaktion.
7: Auf vielen Feldern gab es über Wochen zu wenig Regen und teils extreme Temperaturen. Das schlägt auf die Ernte durch. Der Deutsche Bauernverband rechnet zum Beispiel mit nur rund 42 Millionen Tonnen Getreide. Das wären 7% weniger als im Vorjahr. Besonders betroffen sind demnach Süd- und Westdeutschland. Da die Lage vieler Höfe angespannt ist, fordert der Verband sofortige Finanzhilfen von der Bundesregierung. Ein junger Ukrainer ist wegen Agententätigkeit in Deutschland zu einer Haftstrafe von 1 Jahr und 3 Monaten verurteilt worden. Er soll im Auftrag Russlands Brandanschläge vorbereitet haben. Zwei weitere Angeklagte, ebenfalls aus der Ukraine, sprach das Oberlandesgericht Stuttgart frei.
9: Die Männer sollen im vergangenen Jahr 2 Pakete mit GPS-Trackern in Richtung Ukraine verschickt haben, um Routen und Transportabläufe bei einem ukrainischen Paketdienstleister auszuspionieren. Im nächsten Schritt sollten die Pakete mit Brandsätzen verschickt werden, die während des Transports hochgehen sollten, auch in Deutschland, so die Ermittler. Dazu kam es nicht. Die Männer flogen bei der Vorbereitung der Anschläge auf. Auftraggeber soll ein russischer Nachrichtendienst gewesen sein. Tine Klimach, Nachrichtenredaktion.
7: Der Aufwärtstrend im kriselnden Wohnungsbau hält an. In den ersten 6 Monaten des Jahres wurden rund 126.000 Baugenehmigungen erteilt. Das war ein Plus von 15% im Vergleich zum Vorjahr, teilte das Statistische Bundesamt mit. Es wird geschätzt, dass in Deutschland etwa 1 Million Wohnungen fehlen.
10: Und jetzt für euch das Niedersachsen-Update mit Philipp Stammer. In 6 deutschen Seehäfen laufen seit gestern Abend Warnstreiks. Verdi hat die Beschäftigten zu einem 24-stündigen Ausstand ausgerufen. Betroffen sind unter anderem die Häfen in Bremerhaven, Wilhelmshaven, Bremen, Emden und Brake. Die AfD-Politiker Stefan Bothe und Martin Sichert dürfen vorerst nicht bei den Landratswahlen in Lüneburg und Friesland antreten. Gerichte haben ihre Eilanträge gegen den Ausschluss jetzt abgelehnt. Und in mehreren großen Städten Niedersachsens fehlen noch Wahlhelfer. Besonders für Aufgaben mit mehr Verantwortung werden Freiwillige gesucht.
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10: Ausschluss jetzt abgelehnt. Und in mehreren großen Städten Niedersachsens fehlen noch Wahlhelfer. Besonders für Aufgaben mit mehr Verantwortung werden Freiwillige gesucht.
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12: Hier müsst ihr aktuell am meisten Zeit einplanen. Auf der A2 Richtung Dortmund gibt es zwischen Hannover-Lahe und Wunstorf-Kohlenfeld 21 Kilometer Stau. Ihr verliert dort mindestens 46 Minuten. Auf der A1 Richtung Osnabrück staut es sich zwischen dem Bremer Kreuz und Bremen-Arsten auf 7 Kilometern. Ebenfalls auf der A1 Richtung Bremen gibt es zwischen Bremen-Brinkum und Bremen-Arsten 4 Kilometer Stau. Habt eine gute und sichere Fahrt.
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12: In Kahlefeld zeigt das Thermometer aktuell 16 Grad. In Braunlage sind es 15 Grad. Und in Duderstadt messen wir 17 Grad. In den nächsten Stunden ist es überwiegend regnerisch. Heute Nacht sinkt das Thermometer auf milde 16 Grad. Morgen wird es teils bewölkt mit etwas Regen bei bis zu 20 Grad.
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14: Ja, aber der Kollege Olli Peral, der macht einen Tag Pause. Der ist morgen wieder da in alter Frische. Ich bin Matten Fischer, ich melde mich zum Dienst. Das Ganze leicht heiser. Ich war wie gesagt auf einem Festival am Wochenende, hab ein bisschen zu viel gebrüllt. Man weiß, wie das läuft, ne? Ist ja aber auch nicht so schlimm. Springen kann ich immer noch. So lautet die Aufforderung dieses Songs hier. Van Halen gibt's jetzt für euch. Direkt danach noch eine Ladung Linkin Park. Lenny Kravitz ist auch dabei. Ich hoffe, ihr habt einen fantastischen Dienstag. Hallo zusammen.
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0: Lenny Kravitz, Fly Away um Viertel nach drei. Es prasseln hier weiter eure Bandshirt-Stories ins Studio. Ist echt schon verrückt, wie viele von euch was dazu zu sagen haben. Können wir die ganzen Dinger mal wieder aus dem Schrank auskramen? Da fällt einem vielleicht auch was auf, wo man lange nicht mehr drüber nachgedacht hat, ne? Eine von den geilsten Stories, die wir so haben, die kommt von dem Nils. Da hören wir jetzt mal rein.
1: Also mein liebstes Bandshirt müsste mein Ärzte-T-Shirt sein. Und das ist mein Lieblings-Bandshirt, weil damals auf dem Konzert, wo ich es mir geholt habe, musste ich über eine Brücke laufen, um zum Konzert hinzukommen. Und die Brücke war halt so überlaufen und überfahren von Leuten, weil halt alle aufs Konzert wollten, dass da ein übelster Stau neben uns passiert ist. Und direkt neben uns im Stau war halt Farin den Ärzten. Und das war ganz cool, weil er dann so 5 Meter von uns entfernt stand, mit uns kurz geredet hat und alles mögliche. Und das halt nur, weil der Verkehr so gestockt hat.
0: Geil. Ja, ey, ist auch mal eine andere Art, die Stories, die Stars kennenzulernen. Ne? Danke an den Nils. Jetzt ist natürlich die Frage hier, wie viele von euch haben ein Limp Bizkit-Shirt? Also ich habe davon 3, aber eins ist so zerfleddert, ich glaube, das zählt nicht mehr. Sagen wir 2, falls ihr eins im Schrank hängen habt, zu dem es eine geile Story gibt. Kurze WhatsApp-Memo an uns im Studio. Ich bin sehr gespannt. Hier, als Hintergrundmusik zum Raussuchen, gibt's die Jungs her. Behind Blue Eyes.
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1: Hier müsst ihr aktuell am meisten Zeit einplanen. Auf der A2 Richtung Dortmund gibt es zwischen Hannover-Bothfeld und Wunstorf-Lute 18 Kilometer Stau. Ihr verliert mindestens 40 Minuten. Auf der A1 Richtung Osnabrück staut es sich zwischen Bremer Kreuz und Bremen-Arsten auf 8 Kilometern. In der Gegenrichtung, Richtung Bremen, steht ihr zwischen Bremen-Brinkum und Bremen-Arsten auf 4 Kilometern. Auf der A27 Richtung Bremerhaven gibt es zwischen Ilpol und Schwanewede 3 Kilometer Stau. Ihr verliert mindestens 12 Minuten. Gute Fahrt!
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1: In Bockenheim sind es aktuell 16 Grad. In Bad Lauterberg und Lahm-Springe zeigt das Thermometer ebenfalls 16 Grad. In den nächsten Stunden ist es überwiegend regnerisch. Heute Nacht sinkt das Thermometer auf milde 16 Grad. Morgen wird es teils bewölkt mit etwas Regen bei bis zu 20 Grad.
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0: Das war Urgent um ganz genau 15.42 Uhr und wir bringen uns jetzt mal wieder auf den aktuellen Stand.
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0: Und heute geht's in den Rock'n'Pop-News um das Ende einer fast 30 Jahre langen Bandgeschichte. Slipknot und Sid Wilson gehen getrennte Wege, das kam jetzt raus. Und wer da nicht Bescheid wird, Sid Wilson, das war der DJ von der Band. Seit 1999, das war ja vor allen Dingen hier Anfang der 2000er ganz normal, dass die ganzen Rockbands alle noch einen DJ hatten. Wie zum Beispiel auch bei Linkin Park. Also der war dann, naja, zuständig für die Turntables, die Samples, hat die Bühnenpräsenz ein bisschen wilder gemacht. War einfach fester Bestandteil der Band. Jetzt ist nach fast 13 Jahrzehnten Schluss, haben sie angekündigt. Und zwar richtig hässlich angekündigt. Also die Zusammenarbeit mit Sid Wilson endet mit sofortiger Wirkung. Das klingt ein bisschen, als hätte mich mein Chef rausgeworfen. Ne? Gründe haben sie auch nicht genannt. Der Social Media Post wurde später auch wieder gelöscht. Also was genau, vielleicht sind sie sich auch selber noch nicht sicher. Ich weiß es nicht. Das ist einer der Tracks, wo der DJ viel mitgearbeitet hat. Das ist Spiders. Der selber, also Wilson, hat sich auch noch nicht geäußert dazu. In seiner Instagram-Bio steht mittlerweile aber 1997 bis 2026. Ja, ist wohl durch das Ding, ne? Wer ihn ersetzen soll, ist noch offen. Wie gesagt, was genau da jetzt passiert ist, ja, das finden wir vielleicht später noch raus. Bis jetzt noch nicht. Bis jetzt sind wir im Dunkeln. Sobald wir Bescheid wissen, hört ihr das natürlich in den Rock'n'Pop-News. Hier, das waren sie für heute, den 18.8.
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11: Ich bin Babit Büchner. In Sachsen-Anhalt ist heute ein neues Technologiezentrum für Drohnensicherheit eröffnet worden. Bundesinnenminister Alexander Dobrindt sprach von einem großen Tag, wenn man der hybriden Bedrohung etwas entgegensetze. Der Pilotenverband Vereinigung Cockpit fordert unterdessen Standards, um Drohnen besser erkennen und bewerten zu können.
12: Immer häufiger stören Drohnensichtungen den Luftverkehr. Beim bislang spektakulärsten Fall war Anfang August am Flughafen Leipzig eine mit Sprengstoff bestückte Drohne entdeckt worden. Seitdem wird viel über Abwehr diskutiert. Die Piloten fordern aber auch eine bessere Technik, um Drohnen möglichst schnell zu erkennen und auch einschätzen zu können, wie gefährlich sie sind. Außerdem wollen die Piloten in den Gremien vertreten sein, wo über Reaktionen entschieden wird. Denn der Abschuss einer Drohne etwa kann am Ende gefährlicher sein als die Drohne selbst. Aus Berlin, Thomas Brockt.
11: Auf vielen Feldern gab es über Wochen zu wenig Regen und teils extreme Temperaturen. Das schlägt nun auf die Ernte durch. Der Deutsche Bauernverband rechnet zum Beispiel mit nur rund 42 Millionen Tonnen Getreide.
13: Nicht nur um die Getreide- oder Gemüseernte steht es schlecht, die Trockenheit führt auch zu Nachschubproblemen beim Tierfutter. Vor allem im Süden und im Westen Deutschlands gibt es schwache Ernten. Der Standort habe in diesem Jahr über den Ertrag entschieden, wie selten zuvor, sagte Bauernpräsident Ruckwied. Teils sorgte die Trockenheit sogar für einen Totalausfall. Mit akuten Folgen für die zuletzt bereits gestiegenen Verbraucherpreise rechnet die Branche aber erstmal nicht. Ursula Winkler, Nachrichtenredaktion.
11: Im Kampf gegen den Brand im Hohen Venn in Belgien sollen jetzt Brandschneisen verhindern, dass die Flammen auf Deutschland übergreifen. Die Einsatzkräfte hätten begonnen, die oberste Boden- und Vegetationsschicht zu entfernen, sagte ein Sprecher des belgischen Innenministeriums. Der Brandgeruch ist inzwischen sogar bis nach Köln gezogen. Die Stadt liegt gut 100 Kilometer entfernt. Die künstliche Intelligenz fasst langsam in den Personalabteilungen Fuß. Schon jedes siebte Unternehmen nutzt KI-gestützte Anwendungen, um Arbeitszeugnisse zu erstellen, zeigt eine neue Bitkom-Studie. Auch bei der Weiterbildung und Einarbeitung von Mitarbeitern greifen immer mehr Unternehmen auf KI zurück.
14: Und jetzt für euch das Niedersachsen-Update mit Philipp Stammer. Der trockene und heiße Sommer setzt Niedersachsens Wäldern zu. Die Lage ist laut Forstexperten angespannt, aber weniger dramatisch als in den Dürrejahren 2018 und 2019. Das Deutsche Zentrum für Luft- und Raumfahrt baut in Braunschweig die Forschung zur Drohnensicherheit aus. Dort werden unter anderem KI-gesteuerte Drohnenschwärme entwickelt. Neue Technik soll helfen, gefährliche Drohnen besser zu erkennen und abzuwehren. Und für die Kommunalwahl am 13. September werden in Niedersachsen noch Wahlhelfer gesucht. Allein in Hannover werden insgesamt 4.000 Helfer benötigt. Ein Teil davon wurde noch nicht gefunden.
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16: Hier müsst ihr aktuell am meisten Zeit einplanen. Auf der A1 Richtung Osnabrück gibt es zwischen dem Bremer Kreuz und Bremen-Arsten 8 Kilometer Stau. In der Gegenrichtung, Richtung Bremen, staut es sich zwischen Bremen-Brinkum und Bremen-Arsten auf 4 Kilometern. Auf der A2 Richtung Dortmund stockt der Verkehr zwischen Hannover-Lahe und Wunstorf-Lute auf 19 Kilometern. Ebenfalls auf der A27 Richtung Bremerhaven gibt es zwischen Ilpol und Schwanewede 3 Kilometer Stau. Wir wünschen euch eine gute Fahrt.
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16: In Northeim zeigt das Thermometer aktuell 16 Grad. Langelsheim meldet 15 Grad. In Clausthal-Zellerfeld sind es 13 Grad. In den nächsten Stunden ist es überwiegend regnerisch. Heute Nacht sinkt das Thermometer auf milde 16 Grad. Morgen wird es teils bewölkt mit etwas Regen bei bis zu 20 Grad.
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17: Das Ganze heute aber ohne Kollege Olli Peral. Der ist morgen wieder da. Mein Name ist Martin Fischer. Ich springe hier mal leicht heiser ein. Ansonsten ändert sich hier aber gar nichts. Heißt, gleich gibt's den nächsten Song aus dem Album der Woche. Es kam neue Mucke raus von Deep Purple. Neue Platte mit dem wunderschönen Namen Splat. Geht gut von der Zunge, oder? Die hören wir gleich in 10 Minuten nach Weedus, den Killers und dem Boss himself. Hier ist Bruce Springsteen, born in the USA. Ich hoffe, ihr habt einen wunderschönen Dienstag. Hallihallo.
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Schöne Hymne an die gute alte Studentenzeit. Das war ein weirdes Teenage Dirtbag. Und wir sind wieder angekommen beim Album der Woche. Das ist ganz frisch, gerade erst letzten Monat rausgekommen. Neue Mucke von

0: Das ist der Titelsong, Splat. So heißt auch das Album, also Klatsch. Wie wenn so ein Insekt an deiner Windschutzscheibe zerschmettert. Heute gibt's Track Nummer 2, Diablo. Und der ist ziemlich typisch dafür, wie Splat entstanden ist. Ich kann ja nicht aufhören, diesen Namen zu sagen. Splat, das ist einfach nur wunderschön. Einfach beim gemeinsamen Jam im Studio ist das Ding entstanden. Hast du irgendwann die Idee fürs erste Riff, dann kommt ein, irgendein Gitarrenpart noch drauf. Dann machst du immer weiter, wie das halt beim Jam geht. Und genau daraus hat sich dann dieser Song hier entwickelt. Also das Jam hört man auf jeden Fall. Und dann kam am Ende noch ein prominenter Gast dazu, Keith Urban. Der ist da drauf. Das lag daran, dass die wortwörtlich in seinem Studio aufgenommen haben. Also das Studio hat Keith Urban gehört. Haben sie ihn gefragt, hey, weißt du was? Also hier, Keith, wenn du gerade eh schon da bist, willst du nicht einfach mal ein Gitarrensolo beisteuern? Ja, hat er gesagt, na, wieso denn nicht? Und das hören wir jetzt, wie genau das klingt. Aus dem Album der Woche. Die ganze Woche, wir arbeiten uns einmal durch. Aktuelle Scheibe von Deep Purple, Splat. Das war das letzte Mal. Das hier ist Track Nummer 2, Diablo.
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6: Mit Philipp Stammer. Für die Kommunalwahl am 13. September suchen mehrere Städte in Niedersachsen noch Wahlhelfer. Besonders fehlen Freiwillige für verantwortliche Aufgaben, wie zum Beispiel Wahlvorsteher oder Schriftführer. In Hannover allein werden am Wahltag insgesamt rund 4.000 Helfer benötigt. Ein Teil davon ist noch nicht gefunden. Braunschweig ist mit rund 2.300 benötigten Wahlhelfern bereits ausreichend besetzt. Wolfsburg sucht ebenfalls noch Freiwillige. Eine aktuelle Zahl nennt die Stadt aber nicht. Wahlhelfer richten unter anderem Wahllokale ein, geben Stimmzettel aus und zählen nach der Abstimmung die Stimmen. Für den Einsatz gibt es teilweise Aufwandsentschädigung. In Braunschweig sind es 85, in Wolfsburg 50 Euro pro Wahltermin. Der trockene und heiße Sommer setzt Niedersachsens Wäldern zu. Forstexperten bewerten die Lage als angespannt, aber weniger dramatisch als in den Dürrejahren 2018 und 2019. Die größte Gefahr sind aktuell Waldbrände. Besonders betroffen sind Regionen mit sandigen Böden. Gleichzeitig leiden vor allem jüngere Bäume unter der Trockenheit, weil ihre Wurzeln noch nicht tief genug reichen. Das Deutsche Zentrum für Luft- und Raumfahrt baut in Braunschweig die Forschung zur Drohnensicherheit aus. Dort werden neue Technologien entwickelt, unter anderem KI-gesteuerte Drohnenschwärme. Getestet werden sie anschließend unter realistischen Bedingungen auf einem Flugplatz in Sachsen-Anhalt. Ziel ist es, gefährliche Drohnen besser zu erkennen und abwehren zu können. Und auf der A7 zwischen Göttingen und Nörten-Hardenberg wird seit gestern die Fahrbahn saniert. Bis Ende August steht deshalb nachts in beiden Richtungen teilweise nur eine Spur zur Verfügung.
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7: Hier müsst ihr aktuell am meisten Zeit einplanen. Auf der A2 Richtung Dortmund gibt es zwischen Hannover-Lahe und Wunstorf-Lute 18 Kilometer stockenden Verkehr. In der Gegenrichtung, Richtung Hannover, stockt es zwischen Wunstorf-Lute und Garbsen auf 4 Kilometern. Auf der A1 Richtung Osnabrück steht ihr zwischen Bremer Kreuz und Bremen-Asten auf 8 Kilometern. In der Gegenrichtung Richtung Bremen gibt es zwischen Bremen-Brinkum und Bremen-Asten 4 Kilometer Stau. Wir wünschen euch eine gute Fahrt.
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7: In Uslar sind es aktuell 16 Grad. In Clausthal-Zellerfeld messen wir 13 Grad. Bad Harzburg meldet ebenfalls 16 Grad. In den nächsten Stunden ist es überwiegend regnerisch. Heute Nacht sinkt das Thermometer auf milde 16 Grad. Morgen wird es teils bewölkt mit etwas Regen bei bis zu 20 Grad.
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3: Der Rock Fact des Tages. Bruce Springsteen hat seine erste Gitarre verkauft.

0: Zum Glück hat er es dann später bereut und sich eine neue Gitarre besorgt. Sonst gäbe es heute vielleicht keinen Boss, sondern nur einen sehr zufriedenen Motorradfahrer aus New Jersey.
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7: Ich bin Babette Büchner. In Sachsen-Anhalt ist heute ein neues Technologiezentrum für Drohnensicherheit eröffnet worden. Bundesinnenminister Alexander Dobrindt sprach von einem großen Tag, weil man der hybriden Bedrohung etwas entgegensetze.
8: Das, was wir heute erleben, das ist der Schattenkrieg des 21. Jahrhunderts. Kein heißer Krieg, aber eine dunkle Bedrohung, die versucht, sich manipulativ auch über unser Land zu legen. Und wir setzen etwas dagegen.
7: In dem Zentrum in Kochstedt soll vor allem erforscht werden, wie Drohnen besser erkannt und abgewehrt werden können. Im Kampf gegen den Brand im Hohen Venn in Belgien sollen jetzt Brandschneisen verhindern, dass die Flammen auf Deutschland übergreifen. Die Einsatzkräfte hätten begonnen, die oberste Boden- und Vegetationsschicht zu entfernen, sagte ein Sprecher des belgischen Innenministeriums. Der Brandgeruch ist inzwischen sogar bis nach Köln gezogen. Die Stadt liegt gut 100 Kilometer entfernt. In einem Pilotprozess vor einem US-Bundesgericht in Oakland klagen mehrere US-Bundesstaaten gegen den Facebook-Konzern Meta. Sie werfen Meta vor, Daten von Kindern gesammelt und gegen Gesetze verstoßen zu haben. Heute beginnen die Eröffnungsplädoyers.
9: Das Verfahren soll 6 bis 8 Wochen dauern und auch Meta-Chef Mark Zuckerberg soll aussagen. Anwälte aus Kalifornien, Kentucky, Colorado und New Jersey verlangen umfassende Schadenersatzzahlungen und gravierende Änderungen der Plattformen Facebook und Instagram. Die Klagen von 25 weiteren Bundesstaaten werden später verhandelt. Meta wird beschuldigt, Kinder und Jugendliche gezielt von sozialen Medien abhängig zu machen und damit ihre geistige Gesundheit zu gefährden. Hinzu kommen die Vorwürfe des Datensammelns. Aus den USA, Tina Eck.
7: Endlich regnet es und damit sind am Rhein auch wieder steigende Pegelstände in Sicht. Das Wasserstraßen- und Schifffahrtsamt erwartet, dass der Pegel bei Düsseldorf bis morgen auf 5 cm steigt. Zuvor war er sogar in den Minusbereich gefallen. Die Fahrrinne ist zwar deutlich tiefer als der Pegelstand am Ufer, der Schiffsverkehr bleibt aber trotzdem noch eingeschränkt.
10: Und jetzt für euch das Niedersachsen-Update mit Philipp Stammer. Der trockene und heiße Sommer setzt Niedersachsens Wäldern zu. Die Lage ist laut Forstexperten angespannt, aber weniger dramatisch als in den Dürrejahren 2018 und 2019. Das Deutsche Zentrum für Luft- und Raumfahrt baut in Braunschweig die Forschung zur Drohnensicherheit aus. Dort werden unter anderem KI-gesteuerte Drohnenschwärme entwickelt. Neue Technik soll helfen, gefährliche Drohnen besser zu erkennen und abzuwehren. Und für die Kommunalwahl am 13. September werden in Niedersachsen noch Wahlhelfer gesucht. Allein in Hannover werden insgesamt 4000 Helfer benötigt. Ein Teil davon wurde noch nicht gefunden.
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12: Die meiste Geduld braucht ihr im Moment auf der A2 Richtung Dortmund. Zwischen Kreuz Hannover-Buchholz und Wunsdorf-Lute stockt der Verkehr auf 20 Kilometern. Auf der A1 Richtung Bremen gibt es zwischen Bremer Kreuz und Bremen-Arsten 7 Kilometer Stau. In der Gegenrichtung stockt es zwischen Hamburg-Billstedt und Maschener Kreuz auf 9 Kilometern. Auf der A7 Richtung Kassel steht ihr zwischen Dreieck Drammetal und Hannover-Schmünden-Stauffenberg-Lutterberg auf 7 Kilometern. Im weiteren Verlauf Richtung Hamburg liegen Reifenteile auf der Fahrbahn zwischen Schwarmstedt und Westenholz. Habt eine gute und sichere Fahrt.
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12: Bei euch in Northeim sind es aktuell 16 Grad, in Bad Lauterberg und Uslar zeigt das Thermometer ebenfalls 16 Grad. In der Nacht sinkt das Thermometer auf milde 17 Grad. Morgen erwartet euch ein wechselhafter Tag mit Wolken und Regen bei anfangs 17 Grad. Im Laufe des Tages steigt das Thermometer auf bis zu 24 Grad an.
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13: Heute mal mit mir, Martin Fischer. Kurz nach 5 haben wir's. Es wird wieder Zeit für eine Runde 60 Seconds Spezial. Unsere kleine Quizshow hier. Und den Wochenpreis finde ich mega geil. Könnt ihr alle gebrauchen. Es war der heißeste Sommer jemals. Und was hatten wir alle nicht zu Hause? Eine Klimaanlage. Jetzt ist heute nicht unbedingt der größte Sommertag, aber die kommen wieder. Und dann könnt ihr sagen, tja, ich habe eine Midea Porter Split Cool Klimaanlage im Wert von knapp 900 Euro. Kommt einfach zu mir. Alle Infos gibt's in der App. Da könnt ihr euch anmelden. 10 Punkte gibt's zu schlagen. 3 Songs habt ihr Zeit. Die liefern uns Tom Cochran, Lordi und Bon Jovi. Living on a Prayer. Ich bin Martin Fischer. Hoffe, ihr habt einen wunderschönen Dienstag.
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0: Tom Cochran, Life is a Highway. Schöner Song zum Feierabend nach Hause fahren übrigens. Falls ihr gerade im Auto hockt, dann könnt ihr jetzt gut mitquizzen.
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0: Und ich habe wieder jemanden an der Strippe. Jetzt bin ich ein bisschen verwirrt. Ich suche nämlich eigentlich nach dem Tobias aus Eilsleben, aber du hast dich gerade mit Jens gemeldet.
3: Ja, das ist mein Vorname,
0: ach, Tobias. Jens ist dein Nachname.
3: Ist mein Nachname. Genau.
0: Hi, hier ist der Martin aus der Nachmittagsshow. Du wurdest ausgewählt für eine Runde 60 Seconds Spezial.
3: Wunderbar.
0: Also Tobias, ich muss ja sagen, es ist eine sehr interessante Woche. Es gibt nämlich, also es gibt was Fettes zu gewinnen. Es ist eine fette Klimaanlage. Jetzt ist natürlich heute, also wenn ich so aus dem Wetter rausschaue, jetzt natürlich nicht gerade der Klimaanlagentag, aber wenn ich mir anschaue, was dieses Jahr alles so passiert ist mit der Hitze, kann man eigentlich mal gebrauchen, oder?
3: Ja, mein Bruder hat sich jetzt eine gekauft, also der wird sich freuen.
0: Ah, geil. Und dann hast du vielleicht bald auch eine und dann kannst du sagen, hier, wenn es mal wieder zu heiß wird, Leute, 40 Grad draußen, kommt einfach zu mir. Ich hab sowas.
3: Ja, genau.
0: Dafür müsstest du natürlich was schlagen. 10 Punkte hat der Wolfgang aus Dietz rausgehauen. Ich würde sagen, das ist in der Kategorie schlagbar, aber schon gut. Also da brauchen wir ein gutes Wissensgebiet.
3: Oh, gucken wir mal, was es gibt, ne?
0: Ja. Bist du gerade frei? Jetzt habe ich gar nicht gefragt, wo ich dich gerade erwische. Hast du gerade eine Minute
3: Im
0: Zeit?
3: Feierabend.
0: Ja, dann ist ja alles super. Dann steht uns ja nichts mehr im Wege, ne? Wollen wir mal dein Wissensgebiet rausfinden?
3: Das wäre super.
0: Alles klar, dann sagt er einmal Stopp, bitte.
1: Wissensgebiet Vermischtes.
0: Ah.
3: Oh, das ist machbar.
0: Okay, das heißt, uns erwartet jetzt eine super bunte Mischung. Wir sind gespannt, was rauskommt. Wolfgang aus Dietz, 10 Punkte zu schlagen. Sobald ich die erste Frage gestellt habe, geht die Zeit los. Wenn du was nicht weißt, ganz schnell weitersagen, dann sparen wir ein bisschen Zeit. Jawohl?
3: Ja, machen wir so.
0: Cool, dann geht's jetzt los. Wie groß war der größte Mensch jemals? 2,62 oder 2,72?
3: 2,62.
0: Welches deutsche Supermodel hat seine Castingshow im deutschen Fernsehen?
3: Heidi Klum.
0: Ja oder nein? Der Hamburger kommt ursprünglich aus Hamburg.
3: Ja.
0: Wie schnell kann der Wanderfalke im Sturzflug werden? 320 oder 390 km/h?
3: 92.
0: Wie nennt man die Lehre von den Fossilien?
3: Weiter.
0: Welches Vitamin, Paläontologie, welches Vitamin wird im Körper durch Sonnenlicht gebildet?
3: Vitamin D.
0: Welches Gemüse ist die Hauptzutat von Tzatziki?
3: Knoblauch.
0: Gurke. Wie viele Milliliter hat ein Liter?
3: 1000.
0: Ja, aus welchem Land kommt die Pizza ursprünglich?
3: Italien.
0: In welchem Jahr gewann ABBA den Eurovision Song Contest? 74 oder 83?
3: 74.
0: Wahr oder falsch? Blindschleichen sind Schlangen.
3: Falsch.
0: Ist Deutschland aktuell Mitglied im UN-Sicherheitsrat?
3: Nein.
0: Wo landen die Alliierten am D-Day?
3: Normandie,
0: Frankreich. Jetzt, zu welcher Instrumentenfamilie gehört das Klavier?
3: Weiter.
0: Tasteninstrumente. Wie heißt die blau-gelbe Fischdame aus Findet Nemo?
3: Dori.
0: Wonach richtet sich der Lunarkalender?
3: Weiter.
0: Das war der Mond. Also, meine Güte, da hast du ja richtig rausgehauen. Jetzt bin ich mal sehr gespannt. Die Franzi ist bei mir, die hat mitgezählt. Wie viele waren es denn?
4: 11 richtige.
0: Das waren 11.
3: Perfekt.
0: Jawohl, hier Tobi, neuer Führender für die Woche. Da, man hat schon gemerkt, du willst die Klimaanlage auf jeden Fall.
3: Ja, wollte ich gerne haben.
0: Ja, also ich würde sagen, damit kannst du doch erstmal gut in den Feierabend reinstarten, oder? Jetzt?
3: Machen wir.
0: Musst du aber natürlich jetzt ein bisschen gespannt sein.

0: Moment, weil die Woche geht ja noch ein bisschen. Ne? Der Wochensieger kriegt das Ding. Aber er sagt dir, 11 Punkte, das hat ihr schon oft gewonnen. Also da kannst du zuversichtlich sein.
1: Ich gebe mal mein Bestes.
0: Ja, bis dahin. Vielen lieben Dank, Tobi, fürs Mitspielen. Ich wünsche dir noch einen schönen Tag.
1: Danke dir. Danke ebenfalls. Schöne Grüße Studio. Tschüss.
0: Ciao, ciao.
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4: Mit Philipp Stammer. Für die Kommunalwahl am 13. September suchen mehrere Städte in Niedersachsen noch Wahlhelfer. Besonders fehlen Freiwillige für verantwortliche Aufgaben, wie zum Beispiel Wahlvorsteher oder Schriftführer. In Hannover allein werden am Wahltag insgesamt rund 4.000 Helfer benötigt. Ein Teil davon ist noch nicht gefunden. Braunschweig ist mit rund 2.300 benötigten Wahlhelfern bereits ausreichend besetzt. Wolfsburg sucht ebenfalls noch Freiwillige. Eine aktuelle Zahl nennt die Stadt aber nicht. Wahlhelfer richten unter anderem Wahllokale ein, geben Stimmzettel aus und zählen nach der Abstimmung die Stimmen. Für den Einsatz gibt es teilweise Aufwandsentschädigung. In Braunschweig sind es 85, in Wolfsburg 50 Euro pro Wahltermin. Der trockene und heiße Sommer setzt Niedersachsens Wäldern zu. Forstexperten bewerten die Lage als angespannt, aber weniger dramatisch als in den Dürrejahren 2018 und 2019. Die größte Gefahr sind aktuell Waldbrände. Besonders betroffen sind Regionen mit sandigen Böden. Gleichzeitig leiden vor allem jüngere Bäume unter der Trockenheit, weil ihre Wurzeln noch nicht tief genug reichen. Das Deutsche Zentrum für Luft- und Raumfahrt baut in Braunschweig die Forschung zur Drohnensicherheit aus. Dort werden neue Technologien entwickelt, unter anderem KI-gesteuerte Drohnenschwärme. Getestet werden sie anschließend unter realistischen Bedingungen auf einem Flugplatz in Sachsen-Anhalt. Ziel ist es, gefährliche Drohnen besser zu erkennen und abwehren zu können. Und auf der A7 zwischen Göttingen und Nörten-Hardenberg wird seit gestern die Fahrbahn saniert. Bis Ende August steht deshalb nachts in beiden Richtungen teilweise nur eine Spur zur Verfügung.
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5: Hier müsst ihr aktuell am meisten Zeit einplanen. Auf der A2 Richtung Dortmund gibt es zwischen dem Kreuz Hannover-Buchholz und Hannover-Herrenhausen 10 Kilometer Stau. In der Gegenrichtung steht ihr zwischen Hannover-Herrenhausen und dem Dreieck Hannover-West auf einem Kilometer. Auf der A7 Richtung Kassel zwischen dem Dreieck Drammetal und Hannover-Schmünden-Stauffenberg-Lutterberg staut es sich auf 7 Kilometern. Auf der A1 Richtung Osnabrück gibt es zwischen dem Bremer Kreuz und Bremen-Arsten 6 Kilometer Stau. Ebenfalls 6 Kilometer stockender Verkehr Richtung Bremen zwischen Hamburg-Morfleth und dem Maschener Kreuz. Habt eine gute und sichere Fahrt.
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5: In Bad Harzburg, Lammspringe und Moringen zeigt das Thermometer aktuell überall 16 Grad. In der Nacht sinkt das Thermometer auf milde 17 Grad. Morgen erwartet euch ein wechselhafter Tag mit Wolken und Regen bei anfangs 17 Grad. Im Laufe des Tages steigt das Thermometer auf bis zu 24 Grad an.
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1: Wir haben eine echte Bandempfehlung für euch, nämlich Nothing But Thieves aus Southend-on-Sea.

0: englische Stadt hat bislang musikalisch zumindest noch nicht wirklich von sich reden gemacht.
1: Und sonst auch nicht, wenn man ehrlich ist.
0: Genau, aber Nothing But Thieves, die kommen genau daher und ja, die klingen so ein bisschen wie Royal Blood. Ich finde die geil.
2: Neu und angesagt.
0: Hier sind Nothing But Thieves aus Southend-on-Sea mit Evolution.
2: Yes.

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0: Beste Rock and Pop am Dienstagabend. Schön, dass ihr noch am Start seid. Ich bin Martin Fischer. Ich habe erzählt, ich bin heute ein bisschen heiser unterwegs. Ich war am Wochenende auf dem Festival. War eine schöne Zeit. Unter anderem die Beatsteaks waren da, Kraftklub waren da. War richtig geil. Ich habe mir allerdings ein bisschen die Seele aus dem Leib geschrien und deswegen bin ich heute ein bisschen heiser unterwegs. Ne? Ist als Moderator jetzt vielleicht nicht die beste Idee. Da müssen wir aber zusammen durch. Und was ich da am Wochenende noch gemacht habe, es gibt zwei neue Bandshirts für meine Sammlung. Einmal von Kraftklub, einmal von den Beatsteaks. Und genau darum geht's ja hier. Wir suchen eure besten Bandshirt-Stories und da kommen die ganze Zeit immer wieder Nachrichten rein. Hier zum Beispiel von dem Ralf da von heute.
1: Mein Lieblingsbandshirt ist von den Toten Hosen und zwar von der Unsterblich-Tour im Jahr 2000. Da war ich damals 12 Jahre alt und es war mein allererstes Rockkonzert in der Stuttgarter Schleierhalle. Und das war natürlich der absolute Wahnsinn. Genau wie heute sind die Toten Hosen live einfach unfassbar super gut. Auf dem Konzert haben damals besoffene Punks um mich herum gepokt, aber die anderen Konzertbesucher haben total aufgepasst, genauso wie mein Vater. Daher kommt auch mein Lieblingsspruch. Früher auf den Konzerten hatte ich Angst vor den Besoffenen, heute weiß ich, dass wir harmlos sind. Und da muss ich einfach jedes Mal an dieses Konzert denken. Macht weiter so und liebe Grüße, euer Ralf.
0: Vielen lieben Dank, Ralf. Falls euch das jetzt gerade inspiriert hat, vielleicht ist euch ja aufgefallen, ich habe auch noch dieses eine Shirt hier in meinem Schrank, da kann ich richtig was zu erzählen, dann gerne her damit. Schickt uns eine WhatsApp-Sprachmemo. Alle Infos dazu gibt's in der App, da gibt's auch den Link. Ich freue mich auf eure Geschichten.

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6: Ich bin Babette Büchner. Die Kontrollen an den deutschen Außengrenzen sollen um weitere 6 Monate bis Mitte März verlängert werden. Das hat Bundesinnenminister Alexander Dobrindt offiziell bei der EU-Kommission angemeldet. Das Zurückdrängen der illegalen Migration brauche weiterhin Kontrollen, sagte Dobrindt der Bild-Zeitung. Das zeige die Entwicklung an den europäischen Außengrenzen. Die Zahl der Ebola-Erkrankten und Toten in der Demokratischen Republik Kongo steigt weiter schnell. Seit Mai sind schon mehr als 5000 Fälle bestätigt, teilte die WHO mit.
7: Noch nicht einmal 100 Tage dauert der Ebola-Ausbruch im Kongo an. Und er ist schon jetzt der Ausbruch mit dem rasantesten Anstieg. Mehr als 5000 Fälle und fast 2400 Tote in so kurzer Zeit, das gab es im vergleichbaren Zeitraum auch nicht während des großen Ebola-Ausbruchs in Westafrika. Schlimmer noch, Experten fürchten, dass viele Fälle gar nicht registriert werden. Gerade in entlegenen Gebieten erkranken und sterben Menschen ohne Schutzmaßnahmen. Den Helfern läuft die Zeit davon. Aus Nairobi, Eva Kraftschick.
6: Schon wieder gab es einen Vorfall am Münchner Flughafen. Ein Lufthansa-Airbus hat gestern zu früh aufgesetzt. Die Beinahe-Katastrophe vom Wochenende beschäftigt die Behörden unterdessen weiter. Von vietnamesischer Seite hieß es jetzt, dass die Maschine offenbar schon beim Start technische Probleme hatte.
8: Die Boeing der Vietnam Airlines verlor am Samstag beim Beschleunigen zeitweise an Tempo. Ein Abbruch des Starts war zu diesem Zeitpunkt aber nicht mehr sicher möglich. Das geht aus einem Untersuchungsbericht der vietnamesischen Luftfahrtbehörde hervor. Der Pilot setzte den Start fort und gab maximalen Schub. Nach dem Abheben meldete die Boeing einen sogenannten Tailstrike. Das Heck hatte die Startbahn berührt und Luftverlust an 4 Reifen, die geplatzt waren. Die Maschine kehrte nach München zurück. An Bord waren 271 Passagiere und 16 Crewmitglieder. Verletzt wurde niemand. Aus München Fabian Schaffer.
6: Ein neues Forschungszentrum in Sachsen-Anhalt soll die Drohnenabwehr stärken. In dem Zentrum in Kochstedt, das heute offiziell eröffnet wurde, soll vor allem erforscht werden, wie Drohnen besser erkannt und abgewehrt werden können. Bis zu 10 Millionen Euro sollen in den kommenden Jahren in den Ausbau fließen.
9: Und jetzt für euch das Niedersachsen-Update mit Philipp Stammer. Der trockene und heiße Sommer setzt Niedersachsens Wäldern zu. Die Lage ist laut Forstexperten angespannt, aber weniger dramatisch als in den Dürrejahren 2018 und 2019. Das Deutsche Zentrum für Luft- und Raumfahrt baut in Braunschweig die Forschung zur Drohnensicherheit aus. Dort werden unter anderem KI-gesteuerte Drohnenschwärme entwickelt. Neue Technik soll helfen, gefährliche Drohnen besser zu erkennen und abzuwehren. Und für die Kommunalwahl am 13. September werden in Niedersachsen noch Wahlhelfer gesucht. Allein in Hannover werden insgesamt 4000 Helfer benötigt. Ein Teil davon wurde noch nicht gefunden.
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11: Hier müsst ihr aktuell am meisten Zeit einplanen. Auf der A1 Richtung Osnabrück gibt es zwischen Opphusen, Bremen-Mahndorf und Bremen-Arsten 6 Kilometer Stau. In der Gegenrichtung Richtung Bremen staut es sich zwischen Bremen-Brinkum und Bremen-Arsten auf 4 Kilometern. Auf der A7 Richtung Kassel zwischen Hannover-Schmünden-Hedemünden und Hannover-Schmünden-Stauffenberg-Lutterberg gibt es 5 Kilometer Stau. Auf der A29 Richtung Wilhelmshaven zwischen Kreuz Oldenburg-Ost und Oldenburg-Ohmstede staut es sich auf 3 Kilometern. Habt eine gute und sichere Fahrt.
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11: In Bockenem zeigt das Thermometer aktuell 16 Grad. Kahlefeld und Goslar melden ebenfalls 16 Grad. In der Nacht sinkt das Thermometer auf milde 17 Grad. Morgen erwartet euch ein wechselhafter Tag mit Wolken und Regen bei anfangs 17 Grad. Im Laufe des Tages steigt das Thermometer auf bis zu 24 Grad an.
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12: Der Kollege Olli Peral ist einen Tag weg und morgen wieder für euch am Start. Bis dahin übernehme ich das Ding hier. Ich bin Martin Fischer. Wunderschönen Dienstagabend. Hoffe, ihr kommt gut nach Hause. Hoffe, ihr seid vielleicht auch schon gut nach Hause gekommen. Richtig geile Mucke gibt's hier in der nächsten Viertelstunde. Die Dire Straits haben wir dabei. Sultans of Swing. Die Toten Hosen sind dabei. Tage wie diese. Und das hier ist vielleicht eins der größten Rockcover aller Zeiten. Metallica, Whiskey in the Jar. Schön, dass ihr dabei seid.

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0: Einer der größten Rocksongs aller Zeiten mit den Dire Straits und Sultans of Swing. Und jetzt springen wir ein paar Jahre in die Zukunft, nämlich zu was sehr Modernem, zu einer Band, die es mittlerweile allerdings auch nicht mehr gibt, genau wie die Dire Straits. Es geht um Sum 41. Die haben sich jetzt vor ein paar Jahren getrennt, nachdem sie ewig das Pop-Punk-Genre am Leben erhalten haben, zusammen mit Blink-182, kann man glaube ich sagen. Und das hier war einer der letzten Songs, die sie uns jemals zurückgelassen haben. Kam 2023 raus und finde ich ja, schließt die Karriere fantastisch ab. Es ist nämlich genau das, was Sum 41 immer gemacht haben. College Rock, der nach vorne geht. Und den hören wir jetzt. Hier ist Landmines.
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7: Mit Philipp Stammer. Für die Kommunalwahl am 13. September suchen mehrere Städte in Niedersachsen noch Wahlhelfer. Besonders fehlen Freiwillige für verantwortliche Aufgaben, wie zum Beispiel Wahlvorsteher oder Schriftführer. In Hannover allein werden am Wahltag insgesamt rund 4.000 Helfer benötigt. Ein Teil davon ist noch nicht gefunden. Braunschweig ist mit rund 2.300 benötigten Wahlhelfern bereits ausreichend besetzt. Wolfsburg sucht ebenfalls noch Freiwillige. Eine aktuelle Zahl nennt die Stadt aber nicht. Wahlhelfer richten unter anderem Wahllokale ein, geben Stimmzettel aus und zählen nach der Abstimmung die Stimmen. Für den Einsatz gibt es teilweise Aufwandsentschädigung. In Braunschweig sind es 85, in Wolfsburg 50 Euro pro Wahltermin. Der trockene und heiße Sommer setzt Niedersachsens Wäldern zu. Forstexperten bewerten die Lage als angespannt, aber weniger dramatisch als in den Dürrejahren 2018 und 2019. Die größte Gefahr sind aktuell Waldbrände. Besonders betroffen sind Regionen mit sandigen Böden. Gleichzeitig leiden vor allem jüngere Bäume unter der Trockenheit, weil ihre Wurzeln noch nicht tief genug reichen. Das Deutsche Zentrum für Luft- und Raumfahrt baut in Braunschweig die Forschung zur Drohnensicherheit aus. Dort werden neue Technologien entwickelt, unter anderem KI-gesteuerte Drohnenschwärme. Getestet werden sie anschließend unter realistischen Bedingungen auf einem Flugplatz in Sachsen-Anhalt. Ziel ist es, gefährliche Drohnen besser zu erkennen und abwehren zu können. Und auf der A7 zwischen Göttingen und Nörten-Hardenberg wird seit gestern die Fahrbahn saniert. Bis Ende August steht deshalb nachts in beiden Richtungen teilweise nur eine Spur zur Verfügung.
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8: Hier müsst ihr aktuell am meisten Zeit einplanen. Auf der A1 Richtung Osnabrück zwischen Uphusen-Bremen-Mahndorf und Bremen-Arsten gibt es 4 Kilometer Stau. In der Gegenrichtung Richtung Bremen steht ihr zwischen Bremen-Brinkum und Bremen-Arsten auf 3 Kilometern. Auf der A2 Richtung Hannover zwischen Dreieck Hannover-West und Hannover-Langenhagen liegen Reifenteile auf der Fahrbahn. In der Gegenrichtung Richtung Dortmund gibt es zwischen Hannover-Langenhagen und Wunstorf-Lute 7 Kilometer stockenden Verkehr. Auf der A7 Richtung Kassel zwischen Hannover-Schmünden, Hedemünden und Hannover-Schmünden, Stauffenberg, Lutherberg steht ihr auf 5 Kilometern. Ebenfalls Richtung Kassel liegt zwischen Göttingen Nord und Göttingen ein Spanngurt auf der Fahrbahn. Wir wünschen euch eine gute Fahrt.
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8: In Moringen sind es aktuell 16 Grad. In Goslar messen wir ebenfalls 16 Grad. In Clausthal-Zellerfeld sind es 14 Grad. In der Nacht sinkt das Thermometer auf milde 17 Grad. Morgen erwartet euch ein wechselhafter Tag mit Wolken und Regen bei anfangs 17 Grad. Im Laufe des Tages steigt das Thermometer auf bis zu 24 Grad an.
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1: Und heute geht's in den Rock'n'Pop-News um das Ende einer fast 30 Jahre langen Bandgeschichte. Slipknot und Sid Wilson gehen getrennte Wege, das kam jetzt raus. Und wer da nicht Bescheid wird, Sid Wilson, das war der DJ von der Band. Seit 1999, das war ja vor allen Dingen hier Anfang der 2000er ganz normal, dass die ganzen Rockbands alle noch einen DJ hatten. Wie zum Beispiel auch bei Linkin Park. Also der war dann, naja, zuständig für die Turntables, die Samples, hat die Bühnenpräsenz ein bisschen wilder gemacht. War einfach fester Bestandteil der Band. Jetzt ist nach fast 13 Jahrzehnten Schluss, haben sie angekündigt. Und zwar richtig hässlich angekündigt. Also die Zusammenarbeit mit Sid Wilson endet mit sofortiger Wirkung. Das klingt ein bisschen, als hätte mich mein Chef rausgeworfen. Ne? Gründe haben sie auch nicht genannt. Der Social Media Post wurde später auch wieder gelöscht. Also was genau, vielleicht sind sie sich auch selber noch nicht sicher. Ich weiß es nicht. Das ist einer der Tracks, wo der DJ viel mitgearbeitet hat. Das ist Spiders. Der selber, also Wilson, hat sich auch noch nicht geäußert dazu. In seiner Instagram-Bio steht mittlerweile aber 1997 bis 2026. Ja, ist wohl durch das Ding, ne? Wer ihn ersetzen soll, ist noch offen. Wie gesagt, was genau da jetzt passiert ist, ja, das finden wir vielleicht später noch raus. Bis jetzt noch nicht. Bis jetzt sind wir im Dunkeln. Sobald wir Bescheid wissen, hört ihr das natürlich in den Rock'n'Pop-News. Hier, das waren sie für heute, den 18.8.
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3: Und wir schauen jetzt hier auf die drei größten Rock-Alben aus dem Jahr 1980.
1: Platz 3.
3: Mit Songs wie Another One Bites the Dust und Crazy Little Thing Called Love. Natürlich bis heute legendär Queen und The Game.
1: Platz 2.
3: Weiter geht's mit Bruce Springsteen und The River. Die Platte enthält einfach mal 20 Tracks mit drauf, unter anderem Hungry Heart oder auch The River. Es war übrigens auch Springsteens erste

0: Platz 1.
1: Ja, ich glaube, dazu brauche ich jetzt, denke ich, nicht allzu viel zu sagen. Das ist eine relativ klare Sache. Mit Brian Johnson am Mikrofon wurde es zum bestverkauften Rockalbum aller Zeiten auf Platz 1 im Jahr 1980 AC/DC mit Back in Black.

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4: Ich bin Babette Büchner. Schon dreimal wurde die Regelung verlängert. Nun hat Bundesinnenminister Alexander Dobrindt offiziell bei der EU-Kommission angemeldet, dass die Kontrollen an den deutschen Außengrenzen weitere 6 Monate laufen sollen. Wenn die EU-Kommission nicht widerspricht, gilt die nächste Verlängerung bis Mitte März 2027. Dobrindt hatte den Schritt schon Ende Juli angekündigt, als zehntausende Migranten in die spanische Exklave Ceuta in Nordafrika gestürmt waren. Wenig Regen und viel Hitze. Die deutschen Landwirte haben in diesem Sommer eine deutlich kleinere Ernte eingefahren. Der Deutsche Bauernverband rechnet unter anderem mit einer unterdurchschnittlichen Getreidemenge von knapp 42 Millionen Tonnen.
5: Nicht nur um die Getreide- oder Gemüseernte steht es schlecht. Die Trockenheit führt auch zu Nachschubproblemen beim Tierfutter. Vor allem im Süden und im Westen Deutschlands gibt es schwache Ernten. Der Standort habe in diesem Jahr über den Ertrag entschieden, wie selten zuvor, sagte Bauernpräsident Ruckwied. Teils sorgte die Trockenheit sogar für einen Totalausfall. Vielen Höfen geht es schlecht. Der Verband fordert finanzielle Hilfen aus der Politik. Mit akuten Folgen für die zuletzt bereits gestiegenen Verbraucherpreise rechnet die Branche aber erstmal nicht. Ursula Winkler, Nachrichtenredaktion.
4: Schon wieder hat es einen Zwischenfall am Münchner Flughafen gegeben. Gestern Abend hat ein Flugzeug dort die Landebahn verfehlt. Das hat die Lufthansa jetzt bestätigt. Alle Passagiere blieben unverletzt.
6: Bei dem Vorfall wurde die Beleuchtung am Anfang der Landebahn beschädigt. Wieso der Airbus zu früh aufgesetzt hat, ist bislang unklar. Die Bundesstelle für Flugunfallsicherung hat sich der Sache angenommen. Erst am Samstag war eine Boeing der Fluggesellschaft Vietnam Airlines beim Start über das Bahnende hinausgefahren, weil sie zu langsam war. Das Flugzeug konnte zwar gerade noch so abheben, musste aber 2 Stunden später beschädigt wieder in München landen. Aus München, Pia Wegner.
4: Die Zahl der Ebola-Erkrankten und Toten in der Demokratischen Republik Kongo steigt weiter schnell. Seit Mai sind schon mehr als 5000 Fälle bestätigt, teilte die WHO jetzt mit. Fast die Hälfte von ihnen starb. Experten befürchten, dass viele Fälle außerdem gar nicht registriert werden.
7: Und jetzt für euch das Niedersachsen-Update mit Philipp Stammer. Der trockene und heiße Sommer setzt Niedersachsens Wäldern zu. Die Lage ist laut Forstexperten angespannt, aber weniger dramatisch als in den Dürrejahren 2018 und 2019. Das Deutsche Zentrum für Luft- und Raumfahrt baut in Braunschweig die Forschung zur Drohnensicherheit aus. Dort werden unter anderem KI-gesteuerte Drohnenschwärme entwickelt. Neue Technik soll helfen, gefährliche Drohnen besser zu erkennen und abzuwehren. Und für die Kommunalwahl am 13. September werden in Niedersachsen noch Wahlhelfer gesucht. Allein in Hannover werden insgesamt 4000 Helfer benötigt. Ein Teil davon wurde noch nicht gefunden.
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9: Hier müsst ihr aktuell am meisten Zeit einplanen. Auf der A1 zwischen Opusen-Bremen-Mahndorf und Bremen-Arsten Richtung Osnabrück gibt es 4 Kilometer Stau. In der Gegenrichtung Richtung Bremen staut es sich auf 2 Kilometern zwischen Bremen-Brinkum und Bremen-Arsten. Auf der A7 Richtung Kassel zwischen Hannover-Münden-Hedemünden und Hannover-Münden-Stauffenberg-Lutterberg gibt es 3 Kilometer Stau. Ebenfalls Richtung Kassel liegt zwischen Göttingen-Nord und Göttingen ein Spanngurt auf der Fahrbahn. Auf der A391 Richtung Braunschweig-Südwest gibt es in Höhe Braunschweig-Lehndorf einen Unfall mit Stau. Habt eine gute und sichere Fahrt.
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9: In Bockenem zeigt das Thermometer aktuell 17 Grad. Bad Lauterberg meldet 16 Grad und in Clausthal-Zellerfeld sind es 14 Grad. In der Nacht sinkt das Thermometer auf milde 17 Grad. Morgen erwartet euch ein wechselhafter Tag mit Wolken und Regen bei anfangs 17 Grad. Im Laufe des Tages steigt das Thermometer auf bis zu 24 Grad an.
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10: Das Ganze allerdings heute mal ohne Kollege Olli Peral, der ist morgen wieder da. Mein Name ist Martin Fischer. Ich war am Wochenende auf einem Festival. Ich habe leider zu viel geschrien, deswegen bin ich jetzt ein bisschen heiser. Das hindert mich aber nicht daran, hier noch eine kleine Runde Original oder Cover zu machen. Immer um kurz nach sieben. Ihr könnt entscheiden, was wir spielen. Heute eine Motivationshymne, wie sie im Buche steht. 1970 Jimmy Cliff. You can get it if you really want.
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10: Jetzt kann es natürlich sein, ihr sagt, hey Martin, also so Jamaica-Reggae, das ist ja irgendwie schon cool, ne? Aber ich hätte es gerne ein bisschen mehr nach vorne. Und das ist kein Problem, das Cover, das kommt nämlich aus Deutschland. Die Broilers haben sich dem Ganzen angenommen. Aha. Jawohl. Also das Ganze noch ein bisschen punkiger und einfach ein bisschen härter. Hier, Dienstag, die Woche geht noch länger, vielleicht braucht man ja die Motivation. Was wir spielen, das hört ihr gleich bei uns in 10 Minuten. Bis dahin gibt's hier besten Rock'n'Pop mit Twisted Sister. We're not gonna take it. Schönen Dienstag.

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1: Und das gibt's heute in der Heiser Edition. Mein Name ist Martin Fischer und ich habe am Wochenende auf dem Festival ein bisschen zu sehr Gas gegeben. Hier, der super heiße Konzertsommer ist kein Quatsch. Wir leben das hier alle wirklich. Da gehört dann halt auch mal dazu, am Wochenbeginn keine Stimme mehr zu haben. Ist als Moderator immer schlecht, aber da müssen wir jetzt durch, ne? Ich habe euch ja eben gefragt, was sollen wir spielen bei Original oder Cover? Heute gibt's eine Motivationshymne, wie sie im Buche steht. Kommt aus dem Jahr 1970, wurde glaube ich ungefähr 670 Mal gecovert. Jimmy Cliff, You Can Get It If You Really Want. Einer der Tracks, der in den 70ern so jamaikanischen Reggae ziemlich populär gemacht hat. Da hat man dann ja auch viele Einflüsse von dem normalen Rock gesehen. Ist jetzt aber natürlich eher auf der entspannten Seite, ne? Vielleicht sagt er ja gerade, ey, also an so einem grauen Dienstag, lass mich bitte nicht einschlafen, gib mir ein bisschen mehr Power. Kein Problem, da kümmert sich das Cover drum. Hier sind die Broilers aus Düsseldorf. Das geht natürlich sehr viel mehr nach vorne. Jetzt bin ich gespannt, was er sagt. Was sollen wir spielen? Wir hören mal rein in WhatsApp.
2: Moin Martin, Florian hier.
1: Jawohl.
2: Ja, bei diesem Wetter hilft leider kein jamaikanischer Reggae, hätte ich fast gesagt. Da brauchen wir auf jeden Fall die Broilers, die uns durch diesen verregneten Tag nach vorne und am besten Fall zum Feierabend schießen. In diesem Sinne.
1: Ja, aber Flo, da bin ich doch komplett bei dir. Find das Cover eh super geil. Also manchmal musst du die Klassiker auch einfach auf die Auswechselbank packen, oder? Sorry Jimmy Cliff, aber wir haben gerade erst Dienstag. Die Woche geht noch ein bisschen. Hier, es gibt ein bisschen Cover. Ein bisschen Power. Cover schlägt Original. Hier sind die Broilers. You can get it if you really want.

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4: Mit Philipp Stammer. Für die Kommunalwahl am 13. September suchen mehrere Städte in Niedersachsen noch Wahlhelfer. Besonders fehlen Freiwillige für verantwortliche Aufgaben, wie zum Beispiel Wahlvorsteher oder Schriftführer. In Hannover allein werden am Wahltag insgesamt rund 4.000 Helfer benötigt. Ein Teil davon ist noch nicht gefunden. Braunschweig ist mit rund 2.300 benötigten Wahlhelfern bereits ausreichend besetzt. Wolfsburg sucht ebenfalls noch Freiwillige. Eine aktuelle Zahl nennt die Stadt aber nicht. Wahlhelfer richten unter anderem Wahllokale ein, geben Stimmzettel aus und zählen nach der Abstimmung die Stimmen. Für den Einsatz gibt es teilweise Aufwandsentschädigung. In Braunschweig sind es 85, in Wolfsburg 50 Euro pro Wahltermin. Der trockene und heiße Sommer setzt Niedersachsens Wäldern zu. Forstexperten bewerten die Lage als angespannt, aber weniger dramatisch als in den Dürrejahren 2018 und 2019. Die größte Gefahr sind aktuell Waldbrände. Besonders betroffen sind Regionen mit sandigen Böden. Gleichzeitig leiden vor allem jüngere Bäume unter der Trockenheit, weil ihre Wurzeln noch nicht tief genug reichen. Das Deutsche Zentrum für Luft- und Raumfahrt baut in Braunschweig die Forschung zur Drohnensicherheit aus. Dort werden neue Technologien entwickelt, unter anderem KI-gesteuerte Drohnenschwärme. Getestet werden sie anschließend unter realistischen Bedingungen auf einem Flugplatz in Sachsen-Anhalt. Ziel ist es, gefährliche Drohnen besser zu erkennen und abwehren zu können. Und auf der A7 zwischen Göttingen und Nörten-Hardenberg wird seit gestern die Fahrbahn saniert. Bis Ende August steht deshalb nachts in beiden Richtungen teilweise nur eine Spur zur Verfügung.
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5: Hier müsst ihr aktuell am meisten Zeit einplanen. Auf der A2 Richtung Braunschweig gibt es zwischen Peine und Braunschweig-Wartenbüttel 2 Kilometer Stau. Ihr müsst mit mindestens 7 Minuten Zeitverlust rechnen. Auf der A7 Richtung Kassel staut es sich zwischen Hannover-Schmünden-Hedemünden und Hannover-Schmünden-Stauffenberg-Lutherberg auf 2 Kilometern. Der Zeitverlust beträgt mindestens 6 Minuten. Auf der A29-Jade-Linie Richtung Oldenburg liegen zwischen Oldenburg-Ohmstede und Oldenburg-Hafen Gegenstände auf der Fahrbahn. Habt eine gute und sichere Fahrt.
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5: In Kahlefeld sind es aktuell 16 Grad, in Duderstadt messen wir 17 Grad und in Uslar sind es 18 Grad. In der Nacht sinkt das Thermometer auf milde 17 Grad. Morgen erwartet euch ein wechselhafter Tag mit Wolken und Regen bei anfangs 17 Grad. Im Laufe des Tages steigt das Thermometer auf bis zu 24 Grad an.
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1: Und jetzt gibt's feinsten Melodic Death Metal, natürlich aus Schweden, von Avatar.
2: Oh.

0: Und die hießen eigentlich Lost Soul, aber bei so einem traurigen Namen wollte keiner mitspielen. Und deshalb hat Gründer John Alfredson sie ganz schnell in Avatar umbenannt und zack ging's nach vorne.
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1: Beste Rock'n'Pop am Dienstagabend. Schön, dass ihr noch am Start seid. Ich bin Martin Fischer. Ich habe erzählt, ich bin heute ein bisschen heiser unterwegs. Ich war am Wochenende auf dem Festival. War eine schöne Zeit. Unter anderem die Beatsteaks waren da, Kraftklub waren da. War richtig geil. Ich habe mir allerdings ein bisschen die Seele aus dem Leib geschrien und deswegen bin ich heute ein bisschen heiser unterwegs. Ne? Ist als Moderator jetzt vielleicht nicht die beste Idee, da müssen wir aber zusammen durch. Und was ich da am Wochenende noch gemacht habe, es gibt 2 neue Bandshirts für meine Sammlung. Einmal von Kraftklub, einmal von den Beatsteaks. Und genau darum geht's ja hier. Wir suchen eure besten Bandshirt-Stories und da kommen die ganze Zeit immer wieder Nachrichten rein. Hier zum Beispiel von dem Ralf da von heute.
2: Mein Lieblingsbandshirt ist von den Toten Hosen und zwar von der Unsterblich-Tour im Jahr 2000. Da war ich damals 12 Jahre alt und es war mein allererstes Rockkonzert in der Stuttgarter Schleierhalle. Und das war natürlich der absolute Wahnsinn. Genau wie heute sind die Toten Hosen live einfach unfassbar super gut. Auf dem Konzert haben damals besoffene Punks um mich herum gepokt, aber die anderen Konzertbesucher haben total aufgepasst, genauso wie mein Vater. Daher kommt auch mein Lieblingsspruch. Früher auf den Konzerten hatte ich Angst vor den Besoffenen. Heute weiß ich, dass wir harmlos sind. Und da muss ich einfach jedes Mal an dieses Konzert denken. Macht weiter so und liebe Grüße, euer Ralf.
1: Vielen lieben Dank, Ralf. Falls euch das jetzt gerade inspiriert hat, vielleicht ist euch ja aufgefallen, ich habe auch noch dieses eine Shirt hier in meinem Schrank, da kann ich richtig was zu erzählen, dann gerne her damit. Schickt uns eine WhatsApp-Sprachmemo. Alle Infos dazu gibt's in der App, da gibt's auch den Link. Ich freue mich auf eure Geschichten.

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3: Ich bin David Büchner. Die Kontrollen an den deutschen Außengrenzen sollen um ein weiteres halbes Jahr bis Mitte März verlängert werden. Das hat Bundesinnenminister Alexander Dobrindt jetzt offiziell bei der EU-Kommission angemeldet.
4: Eigentlich sollen im Schengen-Raum die Grenzen offen sein. Doch schon seit 2 Jahren gilt das für die deutschen Außengrenzen nicht mehr. Die Bundesregierung will so die Zahl der unerlaubten Einreisen verringern. Kritik daran gibt es immer wieder. Doch jetzt kommt, wenn die EU-Kommission nicht widerspricht, die nächste Verlängerung. Innenminister Dobrindt hatte das schon vor kurzem angekündigt. Nach dem Massenansturm von Migranten auf die spanische Exklave Ceuta in Nordafrika. Aus Berlin, Thomas Brockt.
3: Hunderte Einsatzkräfte haben auch heute verhindert, dass die Flammen im belgischen Naturschutzgebiet Hohesvenn auf die deutsche Seite übergreifen. Immer mehr zum Problem wird aber der belastende Brandrauch. Die Müllabfuhr in Monschau setzte Atemschutzmasken ein. Der Brandgeruch ist inzwischen sogar bis nach Köln gezogen. Die Stadt liegt gut 100 Kilometer entfernt. Die Zahl der Ebola-Erkrankten und Toten in der Demokratischen Republik Kongo steigt weiter schnell. Seit Mai sind schon mehr als 5000 Fälle bestätigt, teilte die WHO mit.
5: Noch nicht einmal 100 Tage dauert der Ebola-Ausbruch im Kongo an. Und er ist schon jetzt der Ausbruch mit dem rasantesten Anstieg. Mehr als 5000 Fälle und fast 2400 Tote in so kurzer Zeit, das gab es im vergleichbaren Zeitraum auch nicht während des großen Ebola-Ausbruchs in Westafrika. Schlimmer noch, Experten fürchten, dass viele Fälle gar nicht registriert werden. Gerade in entlegenen Gebieten erkranken und sterben Menschen ohne Schutzmaßnahmen. Den Helfern läuft die Zeit davon. Aus Nairobi, Eva Kraftschick.
3: Für den Facebook-Konzern Meta hat in den USA ein potenziell folgenschwerer Prozess begonnen, in dem es um die Nutzung seiner Apps durch Kinder geht. Mehrere US-Bundesstaaten werfen dem Unternehmen vor, Kinder bei Facebook und Instagram bewusst verleitet zu haben. Zugleich habe Meta Risiken vor Eltern und der Öffentlichkeit verborgen. Der Konzern weist die Vorwürfe zurück.
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6: Die meiste Geduld braucht ihr im Moment auf der A7 Richtung Hannover zwischen Göttingen Nord und Nörten-Hardenberg. Dort ist die Fahrbahn nach einem Unfall voll gesperrt. Polizei und Rettungswagen sind im Einsatz. Auf der A2 Richtung Braunschweig gibt es zwischen Peine und Braunschweig-Watenbüttel 3 Kilometer Stau. Auf der A29 Richtung Wilhelmshaven zwischen Kreuz Oldenburg-Ost und Oldenburg-Hafen liegt eine Unfallstelle ungesichert. Außerdem befinden sich Gegenstände auf der Fahrbahn. Gute Fahrt!
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6: In Goslar sind es aktuell 16 Grad. Genauso warm ist es in Bad Lauterberg. Auch dort liegen die Temperaturen bei 16 Grad. In Uslar hingegen ist es mit 18 Grad etwas wärmer. In der Nacht sinkt das Thermometer auf milde 15 Grad. Morgen wird es wechselhaft mit Wolken und Regen bei anfangs 15 Grad. Im Laufe des Tages steigt das Thermometer auf bis zu 21 Grad an.
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1: Wenn man an die Alben des Jahres denkt, dann kommen einem natürlich sofort die Toten Hosen in den Sinn. Aber unser Geheimtipp heißt The Pretty Reckless.

0: mit Dear God ein echtes Hammerding rausgehauen und sind in den USA jetzt die erste Rockband mit Sängerin, die 7 Singles in Folge auf Platz 1 der Charts hatten.
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2: Hier sind The Pretty Reckless aus dem Knalleralbum Dear God mit About You.
1: Jetzt.

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3: Ich bin Babette Büchner. Die Kontrollen an den deutschen Außengrenzen sollen um weitere 6 Monate verlängert werden. Das hat Bundesinnenminister Alexander Dobrindt offiziell bei der EU-Kommission angemeldet. Das Zurückdrängen der illegalen Migration brauche weiterhin Kontrollen, sagte Dobrindt der Bild-Zeitung. Das zeige die Entwicklung an den europäischen Außengrenzen. Er hatte den Schritt schon Ende Juli angekündigt, als Zehntausende Migranten in die spanische Exklave Ceuta in Nordafrika gestürmt waren. In Sachsen-Anhalt ist heute ein neues Technologiezentrum für Drohnensicherheit eröffnet worden. Dort soll vor allem erforscht werden, wie Drohnen besser erkannt und abgewehrt werden können. Der Pilotenverband Vereinigung Cockpit fordert dafür klare Regeln.
4: Immer häufiger stören Drohnensichtungen den Luftverkehr. Beim bislang spektakulärsten Fall war Anfang August am Flughafen Leipzig eine mit Sprengstoff bestückte Drohne entdeckt worden. Seitdem wird viel über Abwehr diskutiert. Die Piloten fordern aber auch eine bessere Technik, um Drohnen möglichst schnell zu erkennen und auch einschätzen zu können, wie gefährlich sie sind. Außerdem wollen die Piloten in den Gremien vertreten sein, wo über Reaktionen entschieden wird. Denn der Abschuss einer Drohne etwa kann am Ende gefährlicher sein als die Drohne selbst. Aus Berlin, Thomas Brockt.
3: In Nordrhein-Westfalen, Hessen und in Rheinland-Pfalz ist der Sprit im Moment am teuersten. Das zeigt eine Auswertung des ADAC. Wesentlich günstiger tankt es sich dagegen aktuell in Mecklenburg-Vorpommern, Berlin und Bayern.
5: In Hessen kostet der Liter Super E10 rund 8 Cent mehr als in den 3 günstigsten Bundesländern und in NRW ist Diesel besonders teuer. Die ADAC-Experten sind sich sicher, das liegt vor allem am Niedrigwasser des Rheins. Denn die Tanklager und Raffinerien in NRW, Hessen und Rheinland-Pfalz sind viel abhängiger von den Transporten über den Fluss als die in anderen Bundesländern. Bayern zum Beispiel wird viel über große Pipelines aus dem Süden mit Rohöl versorgt. Ursula Winkler, Nachrichtenredaktion.
3: In Estland sind die ersten 4 schwedischen Gefangenen eingetroffen, die dort ihre Haftstrafe verbüßen werden. Beide Länder hatten das im vergangenen Jahr für bis zu 600 schwedische Gefangene vereinbart. Schweden hat seit mehreren Jahren ein großes Problem mit kriminellen Gangs. Dort platzen die Gefängnisse aus allen Nähten. In Estland stehen dagegen viele Zellen leer.
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6: Auf der A7 Richtung Hannover zwischen Göttingen und Göttingen Nord liegt eine ungesicherte Unfallstelle. Fahrzeugteile blockieren alle Fahrstreifen. Auf der A32 Richtung Braunschweig gibt es zwischen Hannover-Lahe und dem Kreuz Hannover-Ost 1 Kilometer Stau. Auf der A29 Richtung Wilhelmshaven zwischen dem Kreuz Oldenburg-Ost und Oldenburg-Hafen läuft die Unfallaufnahme. Habt eine gute und sichere Fahrt.
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6: In Clausthal-Zellerfeld sind es aktuell 14 Grad. In Goslar zeigt das Thermometer 16 Grad. Und in Seesen sind es genauso warme 16 Grad. In der Nacht sinkt das Thermometer auf milde 15 Grad. Morgen wird es wechselhaft mit Wolken und Regen bei anfangs 15 Grad. Im Laufe des Tages steigt das Thermometer auf bis zu 21 Grad an.
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1: Frankreich hat nicht nur eine brandgefährliche Fußballnationalmannschaft, sondern neuerdings sind sie auch in Sachen Hard Rock ganz weit vorn. Aus Paris bringen uns die 80er mit vollem Körpereinsatz auf die Bühne zurück und auch was die Frisuren angeht, also ich sag nur Haarspray 5000.
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1: Hier sind Harsh mit ihrer neuen Scheibe All I Ever Wanted.

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2: Ich bin David Riemer. Die Kontrollen an den deutschen Außengrenzen sollen um ein weiteres halbes Jahr bis Mitte März verlängert werden. Das hat Bundesinnenminister Dobrindt jetzt offiziell bei der EU-Kommission angemeldet.
3: Eigentlich sollen im Schengen-Raum die Grenzen offen sein. Doch schon seit 2 Jahren gilt das für die deutschen Außengrenzen nicht mehr. Die Bundesregierung will so die Zahl der unerlaubten Einreisen verringern. Kritik daran gibt es immer wieder. Doch jetzt kommt, wenn die EU-Kommission nicht widerspricht, die nächste Verlängerung. Innenminister Dobrindt hatte das schon vor kurzem angekündigt. Nach dem Massenansturm von Migranten auf die spanische Exklave Ceuta in Nordafrika. Aus Berlin, Thomas Brockt.
2: Die syrische Regierung lässt das mutmaßlich geheime Atomprogramm unter dem früheren Präsidenten Assad durch UN-Atomwächter aufarbeiten. Der Chef der internationalen Atomenergiebehörde Grossi sagte bei einem Besuch in Syrien, es gehe um einige Tonnen an Nuklearmaterial, das missbräuchlich verwendet werden könnte. Syrien habe die Behörde darüber informiert und eine erste Inspektion ermöglicht. Das Beinahe-Unglück am Münchner Flughafen vom Wochenende beschäftigt weiter die Behörden. Von vietnamesischer Seite hieß es jetzt, dass die Maschine offenbar schon beim Start technische Probleme hatte.
4: Die Boeing der Vietnam Airlines verlor am Samstag beim Beschleunigen zeitweise an Tempo. Ein Abbruch des Starts war zu diesem Zeitpunkt aber nicht mehr sicher möglich. Das geht aus einem Untersuchungsbericht der vietnamesischen Luftfahrtbehörde hervor. Der Pilot setzte den Start fort und gab maximalen Schub. Nach dem Abheben meldete die Boeing einen sogenannten Tailstrike. Das Heck hatte die Startbahn berührt und Luftverlust an 4 Reifen, die geplatzt waren. Die Maschine kehrte nach München zurück. An Bord waren 271 Passagiere. Und 16 Crewmitglieder. Verletzt wurde niemand. Aus München, Fabian Schaffer.
2: Apple nimmt nach dem Druck der EU von Oktober an Änderungen am App Store vor. Entwickler von Apps, die mit Apple kompatibel sind, sollen künftig freier entscheiden können, wie sie ihre Programme vertreiben und wie Nutzer dafür bezahlen. Die Software soll neben dem App Store also auch einfacher über Internetseiten oder Online-Marktplätze von Drittanbietern heruntergeladen werden können. Für Nutzer bedeutet das künftig mehr Wahlfreiheit beim Herunterladen und Bezahlen von Apps.
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5: Hier müsst ihr aktuell am meisten Zeit einplanen. Auf der A27 Richtung Bremen gibt es zwischen Bremerhaven-Geestemünde und Bremerhaven-Süd 3 Kilometer Stau. Ebenfalls Richtung Bremen. Zwischen Bremen-Nord und Bremen-Industriehäfen steht ein liegengebliebenes Fahrzeug auf der Fahrbahn. Der rechte Fahrstreifen ist gesperrt. Auf der A28 Richtung Bremen zwischen Oldenburg-Eversten und Oldenburg-Marschweg gibt es 1 Kilometer Stau mit 17 Minuten Zeitverlust. Habt eine gute und sichere Fahrt.
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5: In Uslar sind es aktuell 18 Grad. In Clausthal-Zellerfeld messen wir 14 Grad und in Braunlage sind es ebenfalls 14 Grad. In der Nacht sinkt das Thermometer auf milde 15 Grad. Morgen wird es wechselhaft mit Wolken und Regen bei anfangs 15 Grad. Im Laufe des Tages steigt das Thermometer auf bis zu 21 Grad an.

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1: Die Rolling Stones haben ihr neues Album Foreign Tongues draußen und wir finden es richtig geil. Und drauf ist auch eine Kritik an den Superreichen und vor allem am, Zitat, verrückten Mogul Mr. Musk.
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1: Hier sind die Rolling Stones mit Mr. Charm.
0: Jetzt.

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2: Ich bin David Riemer. Die Kontrollen an den deutschen Außengrenzen sollen um ein weiteres halbes Jahr bis Mitte März verlängert werden. Das hat Innenminister Dobrindt bei der EU-Kommission angemeldet. Das Zurückdrängen der illegalen Migration brauche weiterhin Kontrollen, sagte Dobrindt der Bild-Zeitung. Er hatte den Schritt schon Ende Juli angekündigt, als zehntausende Migranten in die spanische Exklave Ceuta in Nordafrika gestürmt waren. In einem wegweisenden Pilotprozess vor einem US-Bundesgericht in Auckland klagen mehrere US-Bundesstaaten gegen den Facebook-Konzern Meta. Sie werfen dem Unternehmen vor, Daten von Kindern gesammelt und gegen Gesetze verstoßen zu haben. Nun sind die Eröffnungsplädoyers gestartet.
3: Das Verfahren soll 6 bis 8 Wochen dauern und auch Meta-Chef Mark Zuckerberg soll aussagen. Anwälte aus Kalifornien, Kentucky, Colorado und New Jersey verlangen umfassende Schadenersatzzahlungen und gravierende Änderungen der Plattformen Facebook und Instagram. Die Klagen von 25 weiteren Bundesstaaten werden später verhandelt. Meta wird beschuldigt, Kinder und Jugendliche gezielt von sozialen Medien abhängig zu machen und damit ihre geistige Gesundheit zu gefährden. Hinzu kommen die Vorwürfe des Datensammelns. Aus den USA, Tina Eck.
2: SPD-Chef Klingbeil sieht trotz heftiger Kritik keinen Anlass für eine grundlegende Kursänderung an der Parteispitze. Der Weg, den Parteichefin Baas und er eingeschlagen hätten, sei richtig, sagte der Vizekanzler im Sommerinterview bei Sat.1.
4: Also jeder Finanzminister, jeder SPD-Vorsitzende in der Regierung wird vor der Herausforderung stehen, da ist kein Wachstum, da sind Löcher im Haushalt und da gibt es soziale Sicherungssysteme, Rente, Pflege, Gesundheit, die, wenn wir heute nichts machen, wird das ja auch nicht besser, dann steigen die Beiträge, dann laufen die Kosten aus dem Ruder und insofern ist das etwas, wo man sich mit auseinandersetzen muss und ich verstehe, dass das viele umtreibt. Ich verstehe auch, dass da Unmut ist, aber ich sage Ihnen, am Ende geht es um eine Verantwortung, die wir als Sozialdemokratinnen und Sozialdemokraten für dieses Land übernommen haben.
2: SPD-Chef und Finanzminister Klingbeil. Zum Fußball. Nationalspieler Jamal Musiala hat beim FC Bayern München für einen erneuten Schreckmoment gesorgt. Wenig später aber zumindest leichte Entwarnung gegeben. Das Wichtigste zuerst, mir geht es gut. Das teilte der 23-Jährige nach dem 4:2-Sieg des Rekordmeisters im Testspiel beim 1. FC Heidenheim über soziale Medien mit. Schon am letzten Wochenende war Musiala im Test gegen RB Leipzig auf dem Rasen zusammengebrochen.
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5: Hier müsst ihr aktuell am meisten Zeit einplanen. Auf der A7 Richtung Hannover ist die Fahrbahn zwischen Bispingen und Schneverdingen wegen eines Unfalls voll gesperrt. Die Bergungsarbeiten laufen. Auf der A27 Richtung Bremen steht zwischen Bremen Nord und Bremen Industriehäfen ein liegen gebliebenes Fahrzeug auf der Fahrbahn. Der rechte Fahrstreifen ist gesperrt. Gute Fahrt.
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5: In Uslar, Lamspringe und Göttingen zeigt das Thermometer aktuell überall 17 Grad. In der Nacht sinkt das Thermometer auf milde 17 Grad. Morgen wird es wechselhaft mit Wolken und Regen bei anfangs 17 Grad. Im Laufe des Tages steigt das Thermometer auf bis zu 23 Grad an.
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Dating-Experten sagen, die nächsten 3 Sekunden entscheiden, ob du dranbleibst oder nicht. Und, hat's funktioniert? Dann gleich weiter so. Metallica.

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1: Und jetzt stellen wir euch eine Southern Blues und Country Band aus England vor, nämlich die Chris Burrell.

0: ist nicht nur musikalisch äußerst interessant. Frontmann Chris Burras, der war früher tatsächlich professioneller Mixed Martial Arts Kämpfer.
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0: Allerdings mit mäßigem Erfolg. Als Musiker gefällt er uns viel besser. Hier ist die Chris Burras Band.

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2: Ich bin David Riemer. Die Kontrollen an den deutschen Außengrenzen sollen um ein weiteres halbes Jahr bis Mitte März verlängert werden. Das hat Bundesinnenminister Dobrindt jetzt offiziell bei der EU-Kommission angemeldet.
3: Eigentlich sollen im Schengen-Raum die Grenzen offen sein. Doch schon seit 2 Jahren gilt das für die deutschen Außengrenzen nicht mehr. Die Bundesregierung will so die Zahl der unerlaubten Einreisen verringern. Kritik daran gibt es immer wieder. Doch jetzt kommt, wenn die EU-Kommission nicht widerspricht, die nächste Verlängerung. Innenminister Dobrindt hatte das schon vor kurzem angekündigt. Nach dem Massenansturm von Migranten auf die spanische Exklave Ceuta in Nordafrika. Aus Berlin, Thomas Brockt.
2: Die syrische Regierung lässt das mutmaßlich geheime Atomprogramm unter dem früheren Präsidenten Assad durch UN-Atomwächter aufarbeiten. Der Chef der internationalen Atomenergiebehörde Grossi sagte bei einem Besuch in Syrien, es gehe um einige Tonnen an Nuklearmaterial, das missbräuchlich verwendet werden könnte. Syrien habe die Behörde darüber informiert und eine erste Inspektion ermöglicht. Das Beinahe-Unglück am Münchner Flughafen vom Wochenende beschäftigt weiter die Behörden. Von vietnamesischer Seite hieß es jetzt, dass die Maschine offenbar schon beim Start technische Probleme hatte.
4: Die Boeing der Vietnam Airlines verlor am Samstag beim Beschleunigen zeitweise an Tempo. Ein Abbruch des Starts war zu diesem Zeitpunkt aber nicht mehr sicher möglich. Das geht aus einem Untersuchungsbericht der vietnamesischen Luftfahrtbehörde hervor. Der Pilot setzte den Start fort und gab maximalen Schub. Nach dem Abheben meldete die Boeing einen sogenannten Tailstrike. Das Heck hatte die Startbahn berührt und Luftverlust an 4 Reifen, die geplatzt waren. Die Maschine kehrte nach München zurück. An Bord waren 271 Passagiere und 16 Crewmitglieder. Verletzt wurde niemand. Aus München, Fabian Schaffer.
2: Apple nimmt nach dem Druck der EU von Oktober an Änderungen am App Store vor. Entwickler von Apps, die mit Apple kompatibel sind, sollen künftig freier entscheiden können, wie sie ihre Programme vertreiben und wie Nutzer dafür bezahlen. Die Software soll neben dem App Store also auch einfacher über Internetseiten oder Online-Marktplätze von Drittanbietern heruntergeladen werden können. Für Nutzer bedeutet das künftig mehr Wahlfreiheit beim Herunterladen und Bezahlen von Apps.
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5: Auf der A7 Richtung Hannover zwischen Bispingen und Schneverdingen ist die Fahrbahn gesperrt. Grund sind Bergungsarbeiten nach einem Unfall. Gute Fahrt.
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5: In Osterode und Göttingen zeigt das Thermometer aktuell 17 Grad. In Duderstadt ist es mit 18 Grad etwas wärmer. In der Nacht sinkt das Thermometer auf milde 17 Grad. Morgen wird es wechselhaft mit Wolken und Regen bei anfangs 17 Grad. Im Laufe des Tages steigt das Thermometer auf bis zu 23 Grad an.
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1: Und wenn du dich ja wirklich auf eine Band verlassen kannst, die kontinuierlich frische Banger liefert, dann sind's Green Day. Ist schon ihre 13. Single in den letzten 5 Jahren. Beispiellos produktiv, die Jungs.
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1: Hier sind Green Day mit I'm Never Gonna Rest in Peace.

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1: Ich bin David Riemer. Die Kontrollen an den deutschen Außengrenzen sollen um ein weiteres halbes Jahr bis Mitte März verlängert werden. Das hat Innenminister Dobrindt bei der EU-Kommission angemeldet. Das Zurückdrängen der illegalen Migration brauche weiterhin Kontrollen, sagte Dobrindt der Bild-Zeitung. Er hatte den Schritt schon Ende Juli angekündigt, als zehntausende Migranten in die spanische Exklave Ceuta in Nordafrika gestürmt waren. In der Demokratischen Republik Kongo sind beim aktuellen Ebola-Ausbruch bereits mehr als 5000 Menschen an dem gefährlichen Fieber erkrankt. Das teilte die Weltgesundheitsorganisation mit. Der Ausbruch der hochansteckenden Infektionskrankheit war Mitte Mai bekannt gegeben worden.
2: Noch nicht einmal 100 Tage dauert der Ebola-Ausbruch im Kongo an. Und er ist schon jetzt der Ausbruch mit dem rasantesten Anstieg. Mehr als 5000 Fälle und fast 2400 Tote in so kurzer Zeit, das gab es im vergleichbaren Zeitraum auch nicht während des großen Ebola-Ausbruchs in Westafrika. Schlimmer noch, Experten fürchten, dass viele Fälle gar nicht registriert werden. Gerade in entlegenen Gebieten erkranken und sterben Menschen ohne Schutzmaßnahmen. Den Helfern läuft die Zeit davon. Aus Nairobi, Eva Kraftschick.
1: Schon wieder ein Zwischenfall am Münchner Flughafen. Am Montagabend hat ein Flugzeug die Landebahn verfehlt. Das hat die Lufthansa jetzt bestätigt. Alle 351 Passagiere blieben unverletzt.
3: Bei dem Vorfall wurde die Beleuchtung am Anfang der Landebahn beschädigt. Wieso der Airbus zu früh aufgesetzt hat, ist bislang unklar. Die Bundesstelle für Flugunfallsicherung hat sich der Sache angenommen. Erst am Samstag war eine Boeing der Fluggesellschaft Vietnam Airlines beim Start über das Bahnende hinausgefahren, weil sie zu langsam war. Das Flugzeug konnte zwar gerade noch so abheben, musste aber 2 Stunden später beschädigt wieder in München landen. Aus München, Pia Wegner.
1: Zum Fußball, wieder Schockmoment beim FC Bayern. Nationalspieler Jamal Musiala ist erneut auf dem Rasen zusammengebrochen. Wenig später kommt von ihm selbst dann die leichte Entwarnung über soziale Medien. Mir geht es gut, schrieb Musiala nach dem 4:2-Sieg der Münchner im Testspiel beim 1. FC Heidenheim. Schon am letzten Wochenende war der 23-Jährige beim Test gegen RB Leipzig auf dem Rasen zusammengesackt. Ärzte hätten bei ihm eine Störung des Nervensystems festgestellt. Er sei aber in bester medizinischer Behandlung, schreibt Musiala.
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4: Auf der A7 Richtung Hannover zwischen Bispingen und Schneverdingen ist der rechte Fahrstreifen gesperrt. Ein Lastwagen ist dort liegen geblieben. Gute Fahrt.
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4: In Northeim, Osterode und Bad Lauterberg zeigt das Thermometer aktuell überall 17 Grad. In der Nacht sinkt das Thermometer auf milde 17 Grad. Morgen wird es wechselhaft mit Wolken und Regen bei anfangs 17 Grad. Im Laufe des Tages steigt das Thermometer auf bis zu 23 Grad an.
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1: Kiss and Dynamite haben wieder was Neues und das ist schon

0: Eigentlich hatte ja Sänger Hannes in den Sack gehauen, aber der Fanaufstand war so groß, dass er gesagt hat, okay, ein Album mache ich noch.
1: Neu und angesagt.
2: Hier sind Kiss and Dynamite mit Originalsänger Hannes Braun und Glory Days.
1: Jetzt.